0: Heute dann mehr Wolken, Gewitter mit Starkregen und Hagel sind möglich, bis 34 Grad. Am Sonntag 27 Grad maximal. Auch hier kann es zumindest stellenweise auch mal regnen oder gewittern.
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2: Zurzeit liegen uns keine Meldungen vor. Wir wünschen allen unterwegs gute Fahrt.
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0: Es ist noch ganz früh, vielleicht seid ihr gerade im Auto unterwegs oder bei der Schicht. Wir sind auf jeden Fall mit euch wach und begleiten euch mit ganz viel Musik in diesen Samstag. Hier ist zum Beispiel jetzt der großartige Alex Warren. Das ist Fever Dream.

0: einen Sommersong schreiben, ohne einen Sommersong zu schreiben. Das musst du auch erstmal schaffen.
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0: Pohlmann hat das gemacht mit Wenn jetzt Sommer wäre. Der Song feiert in diesem Jahr sein 20-jähriges Jubiläum. Und wir haben mit Pohlmann gesprochen. Er hat bei uns vorbeigeschaut und wir wollten natürlich wissen, wie er das geschafft hat, dass aus seiner Songidee ein echter Evergreen geworden ist.
2: Es war ein Trick. Und als ich den Song fertig hatte, das ist das einzige Lied, muss ich sagen, dass ich in einer halben Stunde geschrieben habe. Und wenn man sich den Refrain anhört, wenn jetzt Sommer wäre, wenn jetzt Sommer wäre, wenn jetzt Sommer wäre, wenn jetzt Sommer wäre. Irgendwann ergab sich die Melodie mit diesem mantraartigen Wenn jetzt Sommer wäre und dann war der Refrain schon mal fertig. Ich wusste, dass der Song im Winter wie im Sommer wahrscheinlich funktionieren wird. Aber da es ja wer heißt, haben wir den Song im Winter veröffentlicht. Und im Winter hat den keiner gespielt.
0: Ja, dafür ist er jetzt jeden Sommer auf unserer Playlist. Und das seit 20 Jahren. Aber Pohlmann ist natürlich auch mit neuer Musik am Start. Am 28. August erscheint sein neues Album mit dem Titel Beweggründe. Und der Name ist Programm.
2: Beweggründe ist ein schöner Rundumschlag gewesen. Wir leben in bewegten Zeiten. Und was sind die Gründe dafür? Also, aber auch im Privaten. Also das Album hat auch sehr, sehr, sehr private Ausblicke. Meine Tochter wird jetzt 13 und verschwindet so lange aus dem Kindheitsdasein. Was macht das mit mir als Vater, der zurückbleibt?
0: Oh, alle Eltern fühlen bestimmt ganz genau, was Pohlmann hier meint, oder? Das ganze Interview gibt es übrigens auf unserer Homepage. Beweggründe, das neue Album von Pohlmann, kommt am 28. August. Live ist er dann im Oktober, unter anderem in Köln und Bochum. Und hier jetzt erstmal sein großer, unfreiwilliger Sommerhit, muss man ja sagen. Hier ist Wenn jetzt Sommer wäre.
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0: Das Wetter.
1: 19 bis 14 Grad sind es jetzt nachts und in den frühen Morgenstunden. Dazu kommen jetzt immer mehr Wolken dazu. Regen gibt es noch keinen. Der Tag startet auch erst heiter. Im Tagesverlauf zieht es sich aber zu. Dann kann es auch mal Gewitter mit Starkregen und Hagel geben, bis 34 Grad. Am Sonntag weiter viele Wolken, vereinzelt auch hier Regen oder Gewitter möglich, bis 27 Grad.
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2: A40 Essen-Dortmund zwischen Dortmund-Barob und Dortmund-Hombruch. 1 Kilometer Stau. Wir wünschen allen unterwegs gute Fahrt.
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1: Es gibt so Songs, die sind einfach untrennbar mit Sommer verbunden. Und das gar nicht mal wegen ihres Textes. Da geht's dann gar nicht um Cocktails am Strand, um Partys im Bikini. Und diese Songs klingen aber trotzdem wie ein warmer Sommerabend, ein kühles Bierchen in der Hand, Füße im Sand, alles ist gut. Dieser Song hier, das ist so einer. Hier ist für euch Stumbling In.

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0: Es war so irre heiß gestern bei uns im Land und auch heute kann es wieder Temperaturen um die 34 Grad geben. Und während einige bei so einem Wetter sich einfach nur aufs Atmen und Existieren konzentrieren, wollen andere trotz extremer Hitze einfach nicht auf Sport verzichten. Das ist auch völlig okay. Ihr müsst da nur ein bisschen auf euch aufpassen. Am besten ihr trainiert in klimatisierten Studios oder ihr geht schwimmen. Die Temperatur, muss man aber sagen, ist gar nicht mal so entscheidend, ob ihr Sport machen sollt oder nicht. Das sagt Christine Josten von der Sporthochschule Köln.
1: Und es gibt tatsächlich auch keine echte Temperaturgrenze. Aber der Kreislauf wird dadurch stärker belastet. Und von daher sollte man, wenn man körperlich aktiv ist, eher nicht auf Leistung trainieren, sondern vielleicht auch besonders im moderaten Bereich bleiben. Und es ist sicherlich sinnvoller, das Training vielleicht auch zeitlich zu verändern. Das heißt eher in den Morgen- oder in den Abendstunden.
0: Kopfschmerzen beim Training oder leichter Schwindel sind zum Beispiel Warnsignale, dass der Körper nicht so gut mit dem Sport klarkommt. Dann solltet ihr auf jeden Fall auch direkt aufhören. Wenn ihr trotzdem nicht auf Sport verzichten wollt, lasst es auf jeden Fall langsam angehen, wenn es heiß ist und versorgt euren Körper gut mit dem, was er braucht.
1: Wichtig ist, ausreichend zu trinken und für einen ausreichenden Flüssigkeitszufuhr garantieren oder dafür sorgen. Und das kann man ganz gut ausprobieren, indem man einfach mal guckt, wie viel Flüssigkeit habe ich denn durch mein Training verloren. Das heißt, man wiegt sich vorher, nachher und das, was dann eben auch, oder die Differenz ist dann das verlorene Wasser, der verlorene Schweiß.
0: Wisst ihr Bescheid? Und am Sonntag wird es ja dann ein bisschen aushaltbarer schon wieder mit Temperaturen unter 30 Grad.
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1: Ich bin Dirk Zeitler. Hunderte Feuerwehrleute kämpfen auch in der Nacht weiter gegen den großen Waldbrand im Hürtgenwald in der Eifel. Mehr als 2000 Menschen mussten ihre Häuser verlassen. Bundesinnenminister Dobrindt lobte den Einsatz der Helfer.
2: Verheerend nennt Dobrindt die Bilder aus dem Brandgebiet. Alle Einsatzkräfte würden unter schwierigsten Bedingungen Herausragendes leisten. Neben Feuerwehren, Landespolizei und Bundeswehr ist auch die Bundespolizei mit ihrer Fliegerstaffel im Einsatz. Auch das THW hilft. Viel hängt nun davon ab, wie die Nacht verläuft. Die evakuierten Menschen konnten noch nicht in ihre Häuser zurückkehren. Eine reine Vorsichtsmaßnahme, heißt es. Aber es besteht immer die Gefahr, dass der Wind wieder stärker wird und die Richtung wechselt. Thomas Brock, Nachrichtenredaktion.
1: Anfang Juli hatte es einen dramatischen Zwischenfall auf einem Ryanair-Flug von Thessaloniki ins bayerische Memmingen gegeben. Dabei war einer der Passagiere schwer verletzt worden. Jetzt hat sich die US-amerikanische Behörde zur Untersuchung von Verkehrsunfällen zu den Hintergründen des Unglücks geäußert.
3: Es waren Teile eines ausgefallenen Triebwerks, die den Rumpf der Boeing 737 durchschlagen haben. In 5 Kilometern Höhe habe es eine Warnung gegeben. Die Piloten hörten einen lauten Knall. Dann hätten alle Sauerstoffmasken aufsetzen müssen. Die Flugbegleiter hätten dann gemerkt, dass einer der Passagiere in einem Fenster feststeckte, das größtenteils fehlte. Passagiere mussten den Verletzten zurück in die Kabine ziehen. Was aber führte dazu, dass Teile des Triebwerks abrissen? Erwähnt werden Hinweise auf Vogelschlag und Materialermüdung. Aus New York, Anne Pollmann.
1: In der deutschen Autoindustrie schwinden die Arbeitsplätze derzeit schneller als in jeder anderen Industriebranche. Zum Ende des ersten Halbjahres 2026 waren in der deutschen Leitbranche noch gute 691.000 Menschen beschäftigt. Und damit so wenige wie noch nie seit 2005. Das teilte das Statistische Bundesamt mit. Das entspricht einem Rückgang um mehr als 42.000 Beschäftigte. Das BKA und die Generalstaatsanwaltschaft Frankfurt haben eine internationale Betrügerbande aufgespürt, die Bankkunden um Millionen Euro geprellt haben soll. Den Beschuldigten wird vorgeworfen, nicht autorisierte Abbuchungen von den Konten deutscher Online-Banking-Nutzer ausgeführt zu haben.
4: Das Wetter.
5: In der Nacht bleibt es trocken. Wir haben einen Temperaturrückgang auf 21 bis 14 Grad. Der Samstag startet erstmal freundlich, im Tagesverlauf teils wolkig und von Westen sind einzelne teils kräftige Schauer und Gewitter möglich. Bis 34 Grad sind drin. Der Sonntag bringt uns dann Sonne und Wolken im Wechsel bei bis zu 27 Grad. Und nochmal der Hinweis an dieser Stelle, Infos zur Waldbrandlage in den betroffenen Gebieten findet ihr in den Live-Tickern der lokalen Behörden über die Nina Warn-App und auf unserer Homepage. Da habt ihr die Infos und natürlich auch hier bei uns immer in den Nachrichten.
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6: Zurzeit liegen uns keine Meldungen vor. Wir wünschen allen unterwegs gute Fahrt.
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5: Robert Jantz ist hier, 3 Uhr morgens und Michael Schulte, der ist uns musikalisch schon wieder 2 Stunden voraus, 5 a.m., ja, ist noch ein bisschen dahin, ne? Aber der Song, der soll ja genau dieses Gefühl vom frühen Morgen so ein bisschen einfangen, wenn langsam wieder Licht reinkommt, ne? Bei uns dauert das noch ein bisschen, aber den Sound, den gibt's jetzt schon.

0: NSYNC waren das mit I Want You Back, so ein bisschen 90er Boyband-Nostalgie, darf ja auch mal sein, ne, in der Samstagnacht. So, ich begleite euch in Richtung Samstagmorgen und musikalisch wechseln wir jetzt einfach mal von diesem Ich will dich zurück, so ein bisschen hin zur Selbstreflexion. Das ist ja auch mal was Feines, kann man um diese Uhrzeit ja auch mal machen. Also, ganz neue Musik für euch jetzt.
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0: Das Wetter.
1: Gerade ist es bei uns in NRW trocken und meist klar. Später ziehen ein paar Wolken durch. Dazu kühlt es auf 19 bis 14 Grad ab. In den Städten bleibt es wärmer. Der Samstag beginnt dann in den nächsten Stunden erstmal freundlich und sonnig. Am Nachmittag können dann von Westen her kräftige Schauer und Gewitter aufziehen. Maximal 34 Grad sind drin. Morgen am Sonntag wird es mit 23 bis 27 Grad deutlich kühler und die meiste Zeit trocken. Und hier nochmal der Hinweis, Infos zur Waldbrandlage in den betroffenen Gebieten findet ihr in den Live-Tickern der lokalen Behörden über die Nina Warn-App auf unserer Homepage und natürlich hier bei uns im Programm.
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2: Zurzeit liegen uns keine Meldungen vor. Wir wünschen allen unterwegs gute Fahrt.
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1: Robert Jantz ist hier und wenn ihr um diese Uhrzeit noch nicht irgendwie schlafen könnt oder unterwegs seid, auf der Arbeit seid, dann bin ich auf jeden Fall bei euch, versorge euch mit Musik. Als nächstes kommt die von Ayliva zusammen mit Apache 207. Wunder!

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0: Backstreet Boys. Und im September kommen sie ja sogar zu uns nach NRW für ihre einzigen Europa-Shows in diesem Jahr. Und zwar nach Düsseldorf ins Stadion. Gleich mehrfach spielen sie da. Das wird auf jeden Fall ziemlich fett. So, hier geht es jetzt weiter mit neuer Musik. Und die kommt von Ray Garvey.
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1: Ich bin Dirk Zeitler. Hunderte Feuerwehrleute kämpfen weiter gegen den großen Waldbrand im Hürtgenwald in der Eifel. Man stelle sich auf einen tagelangen Einsatz ein, sagte ein Sprecher der Feuerwehren im Kreis Düren. Mehr als 2000 Menschen mussten ihre Häuser verlassen. Bundesinnenminister Dobrindt lobte den Einsatz der Helfer.
2: Verheerend nennt Dobrindt die Bilder aus dem Brandgebiet. Alle Einsatzkräfte würden unter schwierigsten Bedingungen Herausragendes leisten. Neben Feuerwehren, Landespolizei und Bundeswehr ist auch die Bundespolizei mit ihrer Fliegerstaffel im Einsatz. Auch das THW hilft. Viel hängt nun davon ab, wie die Nacht verläuft. Die evakuierten Menschen konnten noch nicht in ihre Häuser zurückkehren. Eine reine Vorsichtsmaßnahme, heißt es. Aber es besteht immer die Gefahr, dass der Wind wieder stärker wird und die Richtung wechselt. Thomas Brock, Nachrichtenredaktion.
1: In der deutschen Autoindustrie schwinden die Arbeitsplätze derzeit schneller als in jeder anderen Industriebranche. Zum Ende des ersten Halbjahres waren in der deutschen Leitbranche noch gute 691.000 Menschen beschäftigt. Und damit so wenig wie noch nie seit 2005. Das teilte das Statistische Bundesamt mit. Das entspricht einem Rückgang um mehr als 42.000 Beschäftigte. Die Landwirte machen sich wegen der anhaltenden Trockenheit in diesem Sommer auf erhebliche Einbußen bei der Ernte gefasst. Teils drohen sogar Totalausfälle, das sagte Bauernpräsident Ruckwied dem Redaktionsnetzwerk Deutschland. Größere Schäden zeigen sich demnach vor allem in Süddeutschland.
3: Die lange Dürre trifft Weizen, Raps, Mais und Kartoffeln und schlägt damit hart auf die Ernte durch. Viele Höfe im Süden haben kaum noch Futter für ihre Tiere und schlachten sie deshalb früher als geplant. Die Branche fordert Millionenhilfen wegen einer brutal angespannten Lage. Agrarminister Alois Rainer betont zwar, man lasse die betroffenen Betriebe nicht alleine, doch zuständig für Hilfszahlungen sind die Bundesländer. Thomas Bremser, Nachrichtenredaktion.
1: Zum Sport. Eintracht Braunschweig musste sich eine Woche nach dem 6:1 beim 1. FC Magdeburg in der zweiten Fußball-Bundesliga daheim dem VfL Bochum mit 0:1 geschlagen geben. Im anderen Freitagsspiel trennten sich Holstein Kiel und der FC St. Pauli unentschieden 2:2.
4: Das Wetter.
5: Die Temperaturen liegen am frühen Morgen zwischen 19 und 14 Grad, teilweise sogar bis 21 Grad in den nächsten Stunden. Und erstmal geht's auch richtig freundlich los. Später am Samstag steigt dann aber die Gewittergefahr. Von Westen sind einzelne kräftige Schauer und Gewitter möglich. Dazu bis 34 Grad in der Spitze. Schauen wir auf den Sonntag. Da erwarten uns dann 23 bis 27 Grad und Sonne und Wolken im Wechsel. Und der Hinweis, aktuelle Infos zur Waldbrandlage in NRW findet ihr in den Live-Tickern der lokalen Behörden über die Nina Warn-App und auch auf unserer Homepage versorgen wir euch mit Infos und natürlich hier bei uns im Programm.
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6: Zurzeit liegen uns keine Meldungen vor. Wir wünschen allen unterwegs gute Fahrt.
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5: Vier Uhr ist durch, Robert Janz ist hier, hallo zusammen und jetzt holen wir uns so ein bisschen Sommer. Ich meine, eigentlich haben wir die ganze Zeit genug Sommer, ne? Aber wir holen uns den trotzdem mal jetzt hier in den ganz frühen Samstagmorgen. Lush Life von Sarah Larsson spiele ich euch. Der Song ist tatsächlich schon von 2015, hat in diesem Jahr aber durch einen viralen TikTok-Trend, so einen Dance-Trend, klar, alles immer bei TikTok, nochmal ein Chart-Comeback hingelegt. Also gönnen wir uns den jetzt mal. Hier ist Sarah Larsson mit...

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0: Also ich finde ja, wenn es draußen so heiß ist, ne, wie gestern oder heute wird es ja auch wieder warm, ne, dann kann man sich auch mal echt guten Gewissens zu Hause verkriechen, wenn es da halt noch so irgendwie angenehm kühl ist irgendwie in der Bude. Und dann kann man einfach die Glotze anmachen und ein bisschen was streamen. Film- und Streaming-Experte Jörg Albrecht. So, was können wir uns denn da anschauen?
1: Ja, zum Beispiel schon wieder was Neues vom wohl fleißigsten Serienproduzenten, den es gibt, nämlich Ryan Murphy, auf dessen Konto gehen Serien wie American Horror Story oder auch die True-Crime-Serie Monster über berühmte Kriminalfälle wie den Serienkiller Ed Gein. Und beim Stichwort Serienkiller sind wir auch schon direkt bei Murphys neuester Serie The Shards.
2: Ich finde es unheimlich, dass immer wieder Jugendliche in dieser Stadt verschwinden.
3: Vielleicht steckt der Trawler dahinter.
2: Wer?
3: Der Serienmörder, der in dieser Gegend unterwegs ist.
1: Der Trawler sorgt Anfang der 1980er Jahre in L.A. und Umgebung für Schlagzeilen mit seinen brutalen Taten. Und der 17-jährige Brad, der auf eine Elite-Schule geht, der hat jetzt den Verdacht, dass der mysteriöse Neuzugang Robert etwas

0: diesen Morden zu tun hat.
1: Okay, aber anders als bei der Monsterreihe basiert diese Geschichte jetzt irgendwie nicht auf realen Verbrechen, ne?
0: Nee, The Shards ist keine True-Crime-Serie. Der Trawler, der ist reine Erfindung, nicht aber die Hauptfigur, der Schüler Brad. Der soll nämlich Brad Easton Ellis sein, der amerikanische Kultautor, der American Psycho geschrieben hat. Auch wenn, wie oft bei Ryan Murphy-Produktionen in letzter Zeit, vieles komplett drüber ist und manche Figuren eher Karikaturen sind, The Shards unterhält bestens. Zum Cast gehören auch Homer Gere und Kea Gerber, die beiden, die haben berühmte Eltern, nämlich Richard Gere und Cindy Crawford.
1: Dann sollten wir noch erwähnen, dass The Shards bei Disney Plus zu sehen ist. Und jetzt wechseln wir mal das Streaming-Portal und sind bei Prime Video angekommen, wo die Serie Sterling Point läuft.
0: Ja, und auch da spielt der Sohn eines Hollywood-Stars mit, nämlich der von Mark Ruffalo. Keen heißt er und er spielt den Bruder der Hauptfigur in Sterling Point. Auch die ist 17, sie heißt Annie, lebt in New York und stößt nach dem Tod ihres Großvaters Gordon, den sie nie kennengelernt hat, auf eine Reihe von Briefen.
2: Gordon hat uns unser Leben lang Briefe geschrieben und Dad versteckt sie in einem Safe.
3: Gordon ist nicht mal biologisch verwandt mit uns. Jetzt ist er tot, also wen juckt das?
2: Mich, denn unser Vater belügt uns und ich will wissen, wieso.
0: Also fliegt Annie nach Kanada, wo Grandpa gelebt hat. Es kommen Familiengeheimnisse ans Tageslicht und auf Annie wartet auch noch die erste Liebe. Starker Auftritt für Ella Rubin, die Annie spielt. Sterling Point ist zwar eine Teenie-Serie, macht aber auch Spaß zu gucken, wenn man schon lange kein Teenie mehr ist.
1: So, Sterling Point bei Prime Video und The Shards of Disney. Plus zwei neue Serien vorgestellt von unserem Film- und Streaming-Experten Jörg Albrecht. Ich danke dir.
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1: Und jetzt für euch die Sugar Babes. Kommt gut rein in diesen Samstag.

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0: Das Wetter.
1: Aktuell ist es trocken und überwiegend klar. Bis in den Morgen liegen die Temperaturen jetzt meist so zwischen 19 und 14 Grad. Der Tag startet dann erstmal schön mit Sonne. Im Tagesverlauf werden die Wolken aber mehr. Besonders am Nachmittag können von Westen kräftige Schauer und Gewitter durchziehen. 29 bis 34 Grad werden erreicht. Morgen geht die Hitze dann deutlich zurück. 23 bis 27 Grad. Dazu dann Sonne und Wolken und die meiste Zeit trockenes Wetter. Und hier nochmal der Hinweis, Infos zur Waldbrandlage in den betroffenen Gebieten findet ihr in den Live-Tickern der lokalen Behörden über die Nina Warn-App, aber auch auf unserer Homepage und natürlich auch hier bei uns im Radio.
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2: Zurzeit liegen uns keine Meldungen vor. Wir wünschen allen unterwegs gute Fahrt.
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1: Robert Jantz ist hier. Ich wünsche euch einen schönen guten Morgen. Starten wir gemeinsam rein in diesen Samstag. Jetzt mit sommerlicher Musik von Topic und Becky G. Hier sind sie mit Sorry Puppy.

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0: Was ein großartiger Song, oder? Lady Gaga und Bruno Mars waren es mit Die With A Smile. Jedes Jahr trommeln wir ja die bekanntesten Comedians Deutschland zusammen und touren mit denen durch NRW. Bei unserer Comedy Camp Tour gibt's einfach immer nur die Besten der Besten, ist ja klar. Und bei unserem ersten Termin sind zum Beispiel Nebengastgeber Jürgen Bangert, auch Hannes Höfer am Start, Ingrid Kühne und Headliner. Der ist jemand, den wir euch jetzt nochmal ganz besonders vorstellen möchten.
1: Stell dich in einem Satz vor, aber bitte so, als würdest du dich auf einer Dating-App beschreiben.
2: Hallo meine Lieben, mein Name ist Bastian Bielendorfer, ich bin Comedian, 42 Jahre alt, wiege in Unterhose ungefähr 97 Kilo und bin auf der Suche nach der Liebe. Und zwar der Liebe des Publikums. Und ich bin mir relativ sicher, wenn ich die irgendwo kriege, dann bei Jürgen Bangert im Comedy Camp.
1: Welcher Comedy-Kollege hat das Potenzial zum Dschungelkönig?
2: Wenn es irgendeine in der Gruppe geben könnte, die Dschungelkönigin wird, dann natürlich nur Frau Kühne, die Ingrid. Ein absoluter Zauberhase, ein wundervoller Mensch. Und habt ihr mal gesehen, was die um den Hals hängen hat? Die hat keine Kette, die hat ein komplettes Survival-Kit. Da wäre Mr. T, wäre komplett eifersüchtig. Die hat so viel Holz um den Hals, die könnte problemlos aus ihrer Kette einen Großbrand oder zumindest ein kleines Feuer im Dschungel machen.
1: Beende den Satz, wer sich kein Ticket fürs Comedy Camp holt,
2: ist eine absolut humorlose Flitzpiepe.
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1: Ich bin Dirk Zeitler. Hunderte Feuerwehrleute kämpfen im Hürtgenwald in der Eifel weiter gegen den großen Waldbrand. In der Nacht wurde in besonders gefährdeten Bereichen der Personaleinsatz am Boden fast verdoppelt, wie ein Sprecher der Feuerwehren im Kreis Düren sagte. Viele zusätzliche Löschzüge wurden in diese Bereiche geführt. Im Fokus steht die evakuierte Ortschaft Gai. Zwei Bergepanzer der Bundeswehr schlugen auch in der Nacht Schneisen im Bereich des Ortsteils. Die Kritik an der 12-Uhr-Regel beim Tanken reißt nicht ab. Jetzt fordern die freien Tankstellen, dass die Regel abgeschafft wird. In einer Umfrage des Branchenverbandes BFT sprachen sich gut 2/3 für eine vollständige Abschaffung aus.
2: Denn sie sorge nicht für mehr Wettbewerb, sondern nur für künstliche Spitzen und ansonsten Leerlauf. Denn die Kunden hätten schnell begriffen, worauf es ankommt. Vor 12 wird getankt, danach gewartet. Kritik kommt auch vom ADAC, der sieht die 12-Uhr-Regel eher als Preistreiber. Und auch die Umsetzung sorgt für Probleme. Viele Tankstellenbetreiber berichten, dass es schwierig ist, immer exakt Punkt 12 an der Preisschraube zu drehen. Und dann drohen Bußgelder. Thomas Brock, Nachrichtenredaktion.
1: Ein Erdbeben mittlerer Stärke hat in der Nacht die südspanische Provinz Andalusien erschüttert. Das Deutsche Geoforschungszentrum gab die Stärke des Bebens südlich der Stadt Granada mit 4,9 an. Das Beben ereignete sich demnach in einer Tiefe von 10 Kilometern. Es gibt bislang keine Informationen zu möglichen Schäden oder Verletzten. Zum Sport. Jürgen Klopp ist jetzt auch ganz offiziell neuer Fußball-Bundestrainer. Denn heute startet sein Vertrag beim DFB. In den kommenden Wochen steht für Klopp einiges auf dem Programm, auch schon die ersten Länderspiele.
3: Vor ein paar Tagen hat Klopp in einem Freizeitpark noch Fußball mit Kindern gespielt. Ab heute gilt der Fokus den Profis. Fast 60 Spieler hat Klopp im Auge. Sie will er in nächster Zeit beobachten. Die ersten schon beim Supercup in einer Woche zwischen Dortmund und Bayern. Der neue Bundestrainer hat gleich mehrere Baustellen. Wer wird die neue Nummer 1? Welche Spieler sortiert er aus? Und welche Rolle wird Kapitän Kimmich bei ihm spielen? Thomas Bremser, Nachrichtenredaktion.
1: Und zum Schluss noch die Ergebnisse der zweiten Fußball-Bundesliga vom Abend. Braunschweig-Bochum 0:1 und Kiel-St. Pauli 2:2.
4: Das Wetter.
5: Wir starten trocken und klar rein in diesen Samstag. Noch ist es mit 19 bis 14 Grad einigermaßen angenehm. In den Städten teilweise noch ein bisschen wärmer. In den nächsten Stunden gibt's auch erstmal Sonne. Später wird das Wetter dann aber unruhiger. Von Westen ziehen einzelne, teils kräftige Schauer und Gewitter auf. Trotzdem werden noch 29 bis 34 Grad erreicht. Morgen dann die deutliche Abkühlung. Nur noch 23 bis 27 Grad. Sonne und Wolken im Wechsel. Und die meiste Zeit ist es trocken. Und jetzt an der Stelle auch nochmal der Hinweis. Infos zur Waldbrandlage in den betroffenen Gebieten findet ihr in den Live-Tickern der lokalen Behörden über die Nina Warn-App auf unserer Homepage und natürlich bei uns im Radio.
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6: Zurzeit liegen uns keine Meldungen vor. Wir wünschen allen unterwegs gute Fahrt.
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5: Fünf Uhr ist durch, Robert Janz ist hier. Ich wünsche euch einen schönen guten Morgen und startet gut rein in diesen Samstag. Und jetzt geht's erstmal ganz weit zurück, und zwar ins Jahr 1987. Jetzt denkt euch, was ist denn da passiert? Das sage ich euch. Da kam Michael Jacksons Album Bad raus und darauf natürlich auch dieser Song hier. Ja? Fast 40 Jahre später braucht es immer nur so ein paar Sekunden und man weiß sofort, wer da singt, was der da singt. Hier ist Michael Jackson mit The Way You Make Me Feel.

0: Da flötet Shakira nochmal, das war sie mit Whenever, Wherever. Guten Morgen zusammen am Samstag. Und unser Atze, der ist auf die Suche nach den Promi-Sommer-Themen gegangen. Das ist doch mal was, oder? Und das Schönste, oder besser gesagt, die Schönste hat er nicht nur gefunden, sondern auch direkt im Podcast verbraten.
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3: Ja, nee, ist klar. Nennt mich Nostradamus. Hab ich es nicht neulich noch gesagt? Sommer ist erst, wenn die Hunziker planschen geht. Und bitteschön, yeah, sie tut es dieses Jahr auf Sardinien. Ja, natürlich nicht alleine. Sie hat, wie üblich, die gesammelten Paparazzi von Bild, Bunte und Frau im Glück eingeladen, um im besten Sundowner-Licht von ihnen ganz unerwartet und

0: zufällig überrascht zu werden, wie sie mit ihrem aktuellen Summer Lover Boy im Mittelmeer slauigelt und planscht. Mit anderen Worten, Michelle hat der Welt ihren neuen Stelzbock präsentiert. Dr. Love. Ja, da ist der Name Programm. Und es sind wieder so schöne Bilder geworden. So schön. Und da sieht man doch mal, dass auch die durchschnittliche Hausfrau wie Michelle, Mutter und Oma, alles in einem nochmal ein Happy End erleben kann. Toi, toi, toi, liebe Michelle, dass es diesmal das große Glück wird für unsere europäische Obermilf. Ja, Leute, wisst ihr was, ich rufe sie gleich mal an und frage nach, wie lange das alles noch so gehen soll und ob sie für den nächsten Sommer 27 schon irgendwo gebucht hat. Ich bin auf jeden Fall beruhigt, weil ich auch gesehen habe, dass der alte Badeanzug von Wetten, das noch passt. Ja, wie eine zweite Haut. Toll. Hoffentlich wurde der mit dem ZDF ordnungsgemäß abgerechnet. Ja, nee, ist klar.
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0: Das Wetter.
1: Der Samstag beginnt trocken und freundlich. Am frühen Morgen ist es mit 21 bis 14 Grad noch wirklich angenehm. In den nächsten Stunden scheint zunächst die Sonne. Später kommen dann mehr Wolken dazu und von Westen können kräftige Schauer und Gewitter durchziehen. Dazu heute wirklich nochmal heiß, 34 Grad. Morgen dann deutlich entspannter, nur noch 23 bis 27 Grad und dazu ein Mix aus Sonne und Wolken. Hier an der Stelle auch nochmal der Hinweis zur Waldbrandlage in NRW. Da findet ihr in den Live-Tickern der lokalen Behörden weiter Infos über die Nina Warn-App, habt die im Blick und natürlich auch auf unserer Homepage versorgen wir euch mit Infos, genauso wie hier bei uns im Radio.
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2: Zurzeit liegen uns keine Meldungen vor, wir wünschen allen unterwegs gute Fahrt.
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1: Robert Jantes hier, ich wünsche euch einen schönen Samstagmorgen und ich habe jetzt für euch Musik von Alex Warren am Start. Und in knapp zwei Wochen, am 28. August, da kommt auch das neue Album von dem Kollegen raus. Wild Child heißt das und die Wartezeit, die verkürzen wir uns ein bisschen mit diesem Song hier. Ist Alex Warren mit Ordinary.
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0: Das ist der ganz frühe Samstagmorgen und in NRW brennt es weiter. Wir halten euch da natürlich auf dem Laufenden. Ihr könnt auch immer in die Live-Ticker der lokalen Behörden schauen. Auf unserer Homepage informieren wir euch. Die Warn-App Nina ist natürlich wichtig und dann, ganz wichtig auch hier bei uns, alle Infos natürlich immer im Radio. Und es ist einfach so, es bleibt weiter heiß, es ist weiter extrem trocken. Das heißt, überall ist die Waldbrandgefahr hoch. Kollege Stefan Rehk ist bei mir. Und so ein klassischer Auslöser für Brände, das sind ja oft ganz banale Dinge, zum Beispiel weggeworfene Kippen, ne?
1: Genau, also auf keinen Fall im Wald oder in der Nähe rauchen. Da reicht wirklich schon ein kleiner Funken für eine Katastrophe. Es herrscht ja sowieso zwischen März und Oktober ein Rauchverbot in Wäldern. Aber auch abseits davon solltet ihr jetzt wirklich aufpassen. Also zum Beispiel auch keine Kippen aus dem Auto werfen. Das vertrocknete Gras am Straßenrand kann sich da nämlich wirklich in Sekundenschnelle entzünden.
0: Genau, und offenes Feuer wie Grillen oder Lagerfeuer, das sollte ich in Waldnähe auch auf jeden Fall vermeiden, ne?
1: Ja, ist sogar verboten im Wald und im Umkreis von 100 Metern. Da drohen dann auch Strafen. Und wenn ihr mit dem Auto unterwegs seid, dann bitte auch nicht auf trockenen Wiesen parken. Der warmgefahrene Wagen kann nämlich auch schnell einen Brand verursachen.
0: Ja, und dann ist auch das eigene Auto betroffen.
1: Genau so ist es. Und noch ein Problem ist daran, wenn der Weg oder der Waldeingang von einem Auto versperrt ist, dann kann die Feuerwehr natürlich nicht zum Einsatzort gelangen.
0: Apropos, da habe ich auch was zu diesen Pylonen gehört, also diese Verkehrshütchen, die jetzt auf dem Wald stehen.
1: Ja, beziehungsweise liegen die auf der Seite und da ist es ganz, ganz wichtig, dass man die auf keinen Fall wieder aufstellt, weil nämlich die Spitze von den Dingern in Richtung Einsatzort zeigt, ist eine Orientierung für die Feuerwehr. Ja, und auch Försterin Carla Paul hat jetzt nochmal klare Worte zu der ganzen Sache gefunden.
2: Was mir auch sehr wichtig wäre, ist, dass die Menschen sehr umsichtig im Wald unterwegs sind und wenn sie irgendwo eine Rauchentwicklung entdecken, wirklich sich nicht scheuen, die 112 zu wählen.
1: Also bitte aufmerksam bleiben und wirklich auf alle Arten von Feuer rund um Wälder verzichten.
0: Alles klar, danke dir, Stefan. Und ja, das waren die Infos hier bei uns auf jeden Fall. Und wir halten euch, wie gesagt, weiter den ganzen Tag, natürlich auch heute bei uns in den Nachrichten und im Programm auf dem Laufenden.
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1: Ich bin Diana Kramer. Hunderte Feuerwehrkräfte kämpfen

0: in Hürtgenwald in der Eifel weiter gegen den großen Waldbrand. In der Nacht wurde in besonders gefährdeten Bereichen der Personaleinsatz am Boden fast verdoppelt, sagte ein Feuerwehrsprecher im Kreis Düren der dpa.
1: Die Löscharbeiten werden durch Weltkriegsmunition auf dem Gelände erschwert. Auch deshalb kommen zwei Bergepanzer der Bundeswehr zum Einsatz. Sie schlugen in der Nacht weitere Schneisen. Damit soll möglichst verhindert werden, dass das Feuer sich weiter ausbreitet und eventuell auf Gebäude übergreift. Die Feuerwehr stellt sich auf einen tagelangen Einsatz ein. Alle 12 Stunden machen sich rund 500 Einsatzkräfte aus NRW auf den Weg zum Schichtwechsel ins Brandgebiet. Doc Zeitler, Redaktion.
0: US-Präsident Donald Trump will die Straße von Hormuz nach eigener Aussage zu US-Territorium erklären. Sobald man den Iran besiegt habe, der laut Trump gerade eine vernichtende Niederlage erleidet, werde er die Meerenge zum Territorium der Vereinigten Staaten erklären, sagte Trump bei einem Wahlkampfauftritt im Bundesstaat New York. Trumps Vorstoß fällt in eine Zeit, in der die Bemühungen um ein Ende des Iran-Kriegs ins Stocken geraten sind und eine 60-tägige Waffenruhe ohne Verlängerung auszulaufen droht. 3 Wochen nach dem islamistischen Anschlag am Rande des Christopher Streeters in Berlin werden in der Nähe des Tatortes heute zehntausende Menschen zur Techno-Parade Rave the Planet erwartet. Für die Party-Demo gelten verschärfte Sicherheitsmaßnahmen.
2: Mehr als 1500 Polizisten, Schutzzonen und mobile Poller. Nach dem CSD-Anschlag steht die Partydemo unter besonderer Beobachtung. Polizeihubschrauber und Drohnen sollen zusätzlich eingesetzt werden. Die Techno-Parade führt durch den Tiergarten zwischen dem Brandenburger Tor und der Siegessäule. In unmittelbarer Nähe hat ein islamistischer Attentäter Ende Juli eine Frau getötet und mindestens 31 Menschen zum Teil schwer verletzt. Der zunächst flüchtige 21-Jährige war am Tag nach dem Anschlag von Polizisten gestellt und erschossen worden. David Riemer, Berlin.
0: Vor der Küste Indonesiens ist es zu einem schweren Erdbeben gekommen. Die US-Erdbebenwarte gab die Stärke mit 7,7 an. Es galt zunächst eine Tsunami-Warnung, die aber wieder aufgehoben wurde. Laut indonesischer Katastrophenschutzbehörde kamen 2 Menschen ums Leben. Zum Ausmaß der Schäden gibt es zunächst keine Informationen. Und das waren die Nachrichten mit Diana Kramer.
3: Das Wetter.
4: Ja, wir starten heute direkt mit viel Sonne ins Wochenende bei uns in NRW. Bei Werten jetzt noch um die 22 Grad. Über den Tag ziehen dann immer mehr Wolken zu uns, die dann am Nachmittag und in Richtung frühen Abend auch vereinzelt Schauer mit sich bringen können. Das Ganze heute bei Höchstwerten um die 32 Grad. Morgen wird es dann ja ein Ticken kühler. Dann sind bis zu 25 Grad drin.
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4: Und damit guten Morgen zu euch auf die Straßen und Autobahnen. Und das geht ganz schnell. Uns ist nichts gemeldet. Ihr habt freie Fahrt. Kommt alle gut und sicher an euer Ziel.
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4: Und damit guten Morgen an alle Frühaufsteher unter euch. Wir sind bei euch mit ganz viel Musik. Und los geht's an diesem Samstagmorgen. Ja, mit einer noch recht frischen Nummer von Somba. Das ist Homewrecker. Entspannten Start euch. Finn Weiden ist hier.
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0: Ja, so starten wir doch entspannt in diesen Samstagmorgen mit Musik von Donna Lewis. I love you always, forever. Hier bei uns, jetzt haben wir es gleich, 6:15. Schön, dass ihr mit dabei seid. Gleich habe ich neue Musik für euch von Christo Serendi. Good Old Days, eine richtig coole Nummer. Spiele ich euch gleich. Kommt gut in den Tag mit uns.
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2: Inzwischen haben wir das wieder aufgegriffen, weil doch auch sehr viele sich interessieren für Kräuter. Für Kräuter, die am Wegerand wachsen oder die ich im Garten habe. Was kann ich damit machen? Wozu ist das Nutze?
3: Sagt Angela Leineweber. Sie ist von der KFD, der katholischen Frauengemeinschaft in der Pfarrei St. Peter und Paul in Ratingen. Und genau dort ging und geht es gerade ganz viel um Kräuter. Was auch mit dem heutigen 15. August zu tun hat, dem Gedenktag Maria Himmelfahrt.
2: Maria wurde beigesetzt in einem Grab. Und dann hat man aber das Grab noch mal eröffnet und hat den Leichnam von Maria nicht gefunden, sondern es duftete aus diesem Grab nach Kräutern und Blumen.
3: Und so ist die Tradition entstanden, rund um diesen Tag Kräutersträuße zu binden mit dem, was es gerade gibt. Zum Beispiel
2: Johanniskraut, Wermut, Schafgarbe, Kamille.
3: In vielen Kirchengemeinden ist die Tradition in den vergangenen Jahren wiederbelebt worden, gerade weil sich die Kräuter ja auch in der heimischen Küche gut nutzen lassen oder als Medizin. Und natürlich sollen die Kräutersträuße schützen, wenn sie später aufgehängt werden.
2: Und wir haben dann hier so eine kleine Andacht, wo wir dann also Gott für die Schöpfung danken und für die Kräuter, die er wachsen lässt. Und im Endeffekt ist das unser Segen für die reiche Ernte, die wir jetzt dort haben und den duftenden.

0: Kräuter.
1: 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Stefan Klinkhammer von der katholischen Kirche für Augenblick mal.
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3: Uns in NRW und die bleibt uns jetzt auch gerade in der ersten Tageshälfte noch weiterhin erhalten bei Höchstwerten heute um die 32 Grad. So ab dem frühen Nachmittag in Richtung Abend kommen dann auch immer mehr Wolken zu uns nach NRW. Die können hin und wieder auch ein paar Regenschauer mit sich bringen im Laufe des Abends. Morgen am Sonntag bleibt es dann bewölkt, ab und zu natürlich auch mal die Sonne mit dabei, aber eher im Hintergrund, das Ganze bei maximal 25 Grad dann morgen nur noch.
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3: Der schnelle Blick auf die Straße. Es ist nämlich alles frei. Uns ist nichts gemeldet. Kommt gut an.
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3: So, und jetzt werden wir langsam mal so ein bisschen wach. Für die richtigen Beats sorgt jetzt Bibi Rexha. Das ist New Religion. Am Mikrofon Finn Weiden. Macht euch einen schönen Samstag mit uns. Hi zusammen.
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0: Hallo am Samstag, schön, dass ihr mit dabei seid. Gleich haben wir es 7:15. Finn Weiden ist hier, guten Morgen. So, und freut ihr euch auch schon so auf den Herbst? Ja, ich weiß, da wird es nicht mehr ganz so heiß und so weiter. Geht's aber gar nicht drum, denn es wird vor allem richtig lustig. Ja, denn wir kommen mit unserer Comedy-Camp-Tour wieder zu euch. 6 richtig coole Shows und vor allem auch lustige Shows haben wir für euch vorbereitet. 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Wenn ich das jetzt aber so höre, weiß ich nicht, ob er es wirklich macht.
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3: 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Das ist so. Das ist eine Strecke für Champions. Ganz genau. Ihr fühlt's, das ist so schön. Das ist so herrlich. Endlich zu Hause. Wirklich. Ich habe das versucht, in Bayern zu erklären. Ich habe gesagt, ey Leute, falls ihr es mal machen wollt, das ist der RE Hartz IV. Wirklich? Verstehen wir doch, oder? Da arbeitet wirklich keiner. Ich wollte pinkeln, kam mir der Lokführer entgegen. Wer fährt denn jetzt den Zug?
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1: Ich bin Diana Kramer. Im Hürtgenwald in der Eifel kämpfen hunderte Feuerwehrkräfte weiter gegen einen riesigen Waldbrand. In der Nacht wurden zusätzliche Löschzüge in die Region rund um den evakuierten Ort Gay gebracht. Mit Tagesbeginn wird auch wieder aus der Luft gelöscht. Mehr als 200 Hektar Wald stehen in Flammen.
2: Erschreckend nennt NRW-Umweltminister Krischer die Größe des Waldbrands. Diese Dimension habe er sich nie vorstellen können, sagt der Minister, der selbst aus der Region kommt. Aber das zeige eben auch nochmal, dass uns die Folgen des Klimawandels mit voller Wucht treffen. Krischer dankte Feuerwehr, Polizei und Bundeswehr für ihren Einsatz, der noch länger dauern dürfte. Die evakuierten Bewohner hoffen jetzt vor allem, dass ihre Häuser von den Flammen verschont bleiben. Thomas Brockt, Redaktion.
1: Die Wirtschaftsweise Veronika Grimm sagte als Folge des Niedrigwassers auf deutschen Flüssen und die dadurch verursachten Transportprobleme steigende Preise voraus. Das betreffe vor allem die Chemiebranche und den Energiemarkt, sagte Grimm dem Kölner Stadtanzeiger. Denn auch der Transport von Öl zu Raffinerien ist von den niedrigen Pegelständen betroffen. Wie stark die Preise reagieren, hänge aber von den Lagerkapazitäten der Unternehmen ab. Ein Erdbeben mittlerer Stärke hat in der Nacht die südspanische Provinz Andalusien erschüttert. Die US-Erdbebenwarte gab die Stärke des Bebens südlich der Stadt Granada mit 5,2 an. Informationen zu möglichen Schäden oder Verletzten liegen derzeit nicht vor. Zum Sport. Bei der Leichtathletik-EM in Birmingham hat sich Owen Unser sensationell zum Europameister über 200 Meter gekrönt. Der Hamburger ist somit der erste deutsche Europameister in dieser Disziplin seit 44 Jahren. In 19,95 Sekunden hängt der Unser die Konkurrenz scheinbar mühelos ab.
3: Auf den letzten 50 Metern zündet Owen Unser den Turbo. Das habe ihm sein Sohn vorher so auf den Weg gegeben, sagt der 25-Jährige danach. Er sei mega happy über das Gold. Es ist schon die 12. EM-Medaille für das deutsche Team, für Unser die 2. Doch noch ist unklar, ob er beide behalten darf, denn die nationale Anti-Doping-Agentur will ihn für 4 Jahre sperren lassen. Er habe eine Dopingprobe verweigert. Unser widerspricht dem und ist derzeit nicht suspendiert. Thomas Bremser, Sportredaktion.
1: Und das waren die Nachrichten mit Diana Kramer.
4: Das Wetter.
5: Ja, wir starten heute direkt mit viel Sonne ins Wochenende bei uns in NRW. Bei Werten jetzt noch um die 22 Grad. Über den Tag ziehen dann immer mehr Wolken zu uns, die dann am Nachmittag und in Richtung frühen Abend auch vereinzelt Schauer mit sich bringen können. Das Ganze heute bei Höchstwerten um die 32 Grad. Morgen wird es dann ja ein Ticken kühler, dann sind bis zu 25 Grad drin.
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5: Der Blick auf die Straßen mit nur einer Warnmeldung von der A4 Köln Richtung Olpe zwischen Gummersbach und Reichshofberg Neustadt. Achtung, hier sind Rehe auf der Fahrbahn unterwegs. Hier bitte ganz besonders vorsichtig fahren. Kommt alle gut und sicher an euer Ziel.
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5: Einen schönen guten Morgen am Samstag. Vielleicht kommt ihr ja auch gerade erst nach Hause. Wer weiß, für alle anderen. Euch jetzt einen schönen Start in den Tag. Macht was draus. Holt euch jetzt erstmal einen Kaffee. Von uns kommt die Musik dazu. Das sind jetzt Weiß und Tom Gregory mit Never Let Me Down. Für euren Start in diesen Samstag. Ich bin Finn Weiden. Guten Morgen.

0: Das ist Shibuzi mit dem Bar-Song an diesem Samstag. Schönen guten Morgen. Ja, und wir bekommen es alle zu spüren aktuell. Es folgt eine Hitzewelle auf die andere. Und ja, mittlerweile kühlt nicht nur die eigene Wohnung kaum noch ab. Auch die Temperaturen an unseren Badeseen sind in den letzten Wochen, muss man sagen, krass angestiegen. Guten Morgen, Kollege Stefan Rieck. Du hast mit Wilhelm Deitermann vom Landesamt für Natur, Umwelt und Klima gesprochen. Wenn die Seen jetzt so warm sind, dann können wir uns natürlich nicht mehr so gut abkühlen, das ist klar. Aber das ist das aller kleinste Problem an der Sache.
1: Genau so ist es. Wenn ein See nämlich über längere Zeit so warm ist, kann das dazu führen, dass dieser See schneller umkippt. Und das hat dann zur Folge, dass die Tiere im See sterben und der ganze See ist dann nur noch so eine grüne, glitschige, eklige Masse.
0: Ja, und da will man dann nicht drin schwimmen gehen.
1: Nee, auf keinen Fall. Ist dann sogar giftig. Aber ein See muss nicht erst umkippen, damit er für uns gefährlich wird. Bei der Hitze entstehen nämlich auch vermehrt Blaualgen und die sind auch nicht ganz harmlos.
2: Weil Blaualgen Vergiftungserscheinungen hervorrufen können. Zum Glück sind wir Menschen noch relativ groß. Bei Hunden zum Beispiel ist das etwas, wenn die mit diesen Blaualgen in Kontakt kommen, kann es auch sehr schnell sehr kritisch werden. Da sollte man dann besser nicht als Mensch und auch nicht mit einem Tier reingehen.
0: Ja, und Hunde sind ja ein guter Punkt, weil die springen ja gerne mal irgendwo direkt rein, sobald sie Wasser in der Nähe sehen.
1: Ja, genau. Und die schlucken dann das Wasser oder lecken sich eben das nasse Fell ab. Ja, und ob in einem See Blaualgen sind, das erkennt man aber auch an ein paar Merkmalen, sagt Herr Deitermann.
2: Die erkennen sie dann daran, dass so ein schmieriger Film drauf ist, wenn das auch so eine grünliche Oberfläche ist.
1: Und wenn ihr ganz sicher gehen wollt, dass ihr an der Badestelle auch wirklich schwimmen gehen könnt, es gibt jetzt eine interaktive Karte vom Landesamt für Natur, Umwelt und Klima, auf der sind alle Badestellen eingezeichnet und da sieht man eben, ob es unbedenklich ist, schwimmen zu gehen oder ob man lieber nicht ins Wasser gehen sollte. Die könnt ihr euch online unter umweltportal.nrw.de anschauen.
0: Also zurzeit sind vermehrt Badestellen von Blaualgen betroffen. Damit ist nicht zu spaßen, ihr habt es gerade gehört. Also bevor ihr schwimmen geht, immer erst die Karte checken. Die sagt euch, ob ihr sicher und ohne Blaualgengefahr schwimmen gehen könnt. Die Infos hatte Stefan Rieck. Danke dir.
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0: das Wetter.
1: Ja, auch heute am Samstag starten wir mit viel Sonne in den Tag. Dazu Höchstwerte heute um die 33 Grad. In der zweiten Tageshälfte verdichten sich die Wolken dann so ein bisschen am Himmel. Dann kann hier und da auch mal ein Regenschauer mit dabei sein. Morgen am Sonntag bleibt es dann eher bewölkt.

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3: Einen schönen Samstag, Finn Weiden ist hier und für euch habe ich jetzt eine richtig coole Nummer, auch lang nicht mehr gehört, aus den 80ern von Eurythmics. Ach, allein der Anfang ist doch schon cool, oder? There must be an angel. Kommt gut rein in diesen Tag.

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0: Einen guten Morgen am Samstag. Marlon Roudet war das mit New Age hier bei uns. Ja, auch heute wieder viel Sonne mit dabei. Zumindest in der ersten Tageshälfte bei Temperaturen um die 30 Grad. Und der Song hier darf auf keinen Fall jetzt im Sommer fehlen.
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0: Ja, Bailando von Luna, der versprüht doch direkt richtig gute Laune und ganz, ganz viele Sommervibes, oder? Übrigens genauso wie Sängerin Luna selbst, ja, sie war bei uns zu Besuch im Interview. Ganz Luna-like, ne? Also mit bunten Haaren, Glitzersteinen im Gesicht und einem riesigen Lächeln. Ja, es wurde auch richtig emotional übrigens. Wir haben zum Beispiel auf den Anfang ihres größten Hits geschaut.
3: Bailando ist so ein unglaublich besonderen Song. In dem Jahr 98 waren wir schon, ich war als Sängerin Charisma unterwegs. Und es kam so die Idee von jemand von der Plattenfirma, der gesagt hat, Bailando habe ich gehört, das ist absolut euer Ding. Dann bin ich in Müllheim an der Ruhr im Studio reingegangen und habe in 40 Minuten das runtergesungen. Bailando, bailando, amigos, adios, adios, el silencio loco. Einfach mit ganz viel Leichtigkeit.
0: Ja, überlegt euch das mal. In 45 Minuten und dann auch noch hier bei uns in NRW, in Müllheim an der Ruhr. So schnell kann ein Megakult entstehen, ja, der auch heute noch jede Sommerparty zum Tanzen bringt. Bei Luna steht dabei übrigens eins besonders im Vordergrund, natürlich die gute Laune.
3: Ich singe auch einen Song wie Bailando, Vamos a la Playa oder andere Songs von mir mit so viel Freude, weil ich will ja auch gerne die gute Laune rüberbringen. Ich bin seit so viele Jahre mit meinen Songs unterwegs, dass ich merke, dass ich gute Laune verschenken kann mit meiner Musik, mit meinem Dasein, mit meinem Auftritt. Das ist viel wert.
0: Ja, eigentlich sogar unbezahlbar, oder? Ganz, ganz viel gute Laune gibt's auch in einem, ja, einen ganzen Abend lang bei Lunas allererstem Konzert. Ist ja wirklich kaum zu glauben, dass Luna in all den Jahrzehnten immer nur auf Festivals oder auch in Fernsehshows gespielt hat. Jetzt ist es soweit. Am 22. November nimmt sie uns in Oberhausen 2 Stunden lang mit auf eine Zeitreise. Ja, Tickets dafür gibt es noch online zu kaufen. Und falls ihr noch mehr Geschichten aus Lunas Leben und ihrer Karriere hören wollt, dann gibt es das gesamte Interview auch noch mal in voller Länge auf unserer Homepage.
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0: Klickt euch da gerne mal rein. Und hier ist sie jetzt für euch natürlich, Luna mit Bailando.
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1: Mit Mirko Knappert. Schönen guten Morgen. Vorsichtiges Aufatmen im Kreis Düren. Dort hat sich der große Waldbrand in der Gemeinde Hürtgenwald in der Nacht nicht weiter ausgebreitet. Das teilte die Feuerwehr mit. Man habe die Flanken halten können. Das sei auch nur dank des Wetters möglich gewesen, heißt es. Zum Teil ausbleibender Wind habe die Flammen nicht weiter ausbreiten lassen. Dennoch wütet der Waldbrand immer noch 150 bis 200 Meter vor dem Ortsteil Gai. Durch den Brand stehen seit dem Donnerstagnachmittag etwa 300 Hektar Wald in der Eifel in Flammen, was umgerechnet etwa 420 Fußballfeldern entspricht. Der Waldbrand in Hürtgenwald macht sich auch weit über den Kreis Düren hinaus bemerkbar. So meldet zum Beispiel die Feuerwehr Remscheid Geruchsbelästigung im gesamten Stadtgebiet durch den Brand in der Eifel. Und unser Nachrichtenüberblick beginnt mit einem weiteren Feuer, denn im Duisburger Hafen ist am Abend ein etwa 10.000 Kubikmeter großer Schrotthaufen in Brand geraten. Das Feuer sei unter Kontrolle, verletzt wurde niemand, melden die Einsatzkräfte. Die Löscharbeiten werden aber voraussichtlich noch mehrere Stunden andauern. US-Präsident Trump hat angekündigt, die Straße von Hormuz zu einem Gebiet der USA zu erklären. Das solle passieren, sobald man den Iran besiegt habe, sagte Trump.

0: Der Iran selbst zeigt sich von dieser Drohung unbeeindruckt. Man fürchte weder Drohungen, noch lasse man sich einschüchtern, so der stellvertretende iranische Außenminister. Bei der Leichtathletik-EM in Großbritannien hat es Gold für Deutschland gegeben. Der Sprinter Owen Ansah holte die Medaille im 200-Meter-Lauf. Es ist der erste deutsche EM-Titel über diese Distanz seit 44 Jahren. Weil Ansah eine verweigerte Dopingprobe vorgeworfen wird, ist noch nicht klar, ob er die Goldmedaille behalten kann. Nach dem islamistischen Anschlag beim Christopher Street Day in Berlin findet heute die Techno-Parade Wraith the Planet statt, ganz in der Nähe des Tatorts von vor 3 Wochen. Zehntausende Besucher werden zu der Parade erwartet. Für die Party-Demo gelten verschärfte Sicherheitsmaßnahmen. Aus Berlin berichtet für uns David Riemer.
1: Mehr als 1500 Polizisten, Schutzzonen und mobile Poller. Nach dem CSD-Anschlag steht die Party-Demo unter besonderer Beobachtung. Polizeihubschrauber und Drohnen sollen zusätzlich eingesetzt werden. Die Techno-Parade führt durch den Tiergarten zwischen dem Brandenburger Tor und der Siegessäule. In unmittelbarer Nähe hat ein islamistischer Attentäter Ende Juli eine Frau getötet und mindestens 31 Menschen zum Teil schwer verletzt. Der zunächst flüchtige 21-Jährige war am Tag nach dem Anschlag von Polizisten gestellt und erschossen worden.
0: Und das waren die Nachrichten mit Mirko Knappert.
2: Wir schauen aufs Wetter hier bei Radio Essen und da starten wir schon relativ warm in diesen Samstag. 22 Grad, die haben wir im Moment an der Radio Essen Wetterbude in Holsterhausen. Vielleicht macht ihr gerade nochmal die Fenster groß auf, denn später, da wird es wieder ordentlich heiß. Bis zu 31 Grad gibt es auch heute wieder. Dazu erstmal viel Sonne, später gibt es dann auch so ein paar Wolken und vielleicht auch Schauer. Morgen wird es dann sehr erträglich, meiner Meinung nach. Sonne und Wolken gibt es im Mix und dazu dann 25 Grad zwischen Kettwig und Karnap. Der Radio Essen Verkehrsservice 8:03. Da ist gerade nichts los, weder von den Autobahnen noch aus dem Essener Stadtverkehr. Aber die Knöllchenkalles habe ich natürlich noch für euch. Stehen auf der Moltke Straße Richtung Stehler Straße, auf dem Sachsenring Richtung Dahlhausen und auf der Stauder Straße in Richtung Katernberg, da auf Höhe der Kita. Dankeschön an die 5000 Radio Essen Verkehrsmelderinnen und Verkehrsmelder.
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2: Ich bin Tobias Wolf, guten Morgen und ich habe jetzt eigentlich die Definition von einem Gute-Laune-Song für euch, nämlich Matt Simons mit Open Up. Der klingt total ruhig, entspannt und irgendwie auch einfach positiv, aber das ist er eigentlich gar nicht. Im Text geht es nämlich darum, dass Matt Simons irgendwie denkt, seine Love verheimlicht ihm was und erzählt ihm irgendwie nicht alles und er versucht verzweifelt rauszufinden, was das denn sein könnte. Egal, ob ihr den Songtext fühlt oder einfach die gute Laune von dieser Musik, den Song gibt's jetzt hier bei Radio Essen. Kommt gut in diesen Tag.
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Mark Cohen. Mit Walking in Memphis am Samstagmorgen hier bei Radio Essen. Es ist ja die nächste Baustelle hier bei uns in der Stadt. Seit Mittwoch ist die Bocholder Straße auch für der Tankstelle gesperrt. Ein Wasserrohr war dort in der Nacht gerissen. So eine Million Liter Wasser sind da rausgeschossen. Jetzt wird das Rohr eben repariert, aber die Bocholder Straße ist deswegen jetzt dicht. Die Autos werden durch kleine Wohnstraßen umgeleitet. Harald wohnt fast neben der Baustelle. Und er hat

0: den Kaffee echt auf.
1: Wenn die Lastwagen, wenn die sich hier nicht auskennen oder so, die fahren bei uns in die Straße rein bis zur Sackgasse unten. Und da können die nirgendwo in den Seitenstraßen ausscheren, weil die so eng sind, da kommt kein LKW durch. Die fahren hier auf die Tankstelle rückwärts drauf und dann fahren sie hier wieder hoch.
0: Ja, LKW und Busse kommen wirklich schlecht durch diese kleinen Wohnstraßen da. Die Autos fahren zu schnell, obwohl da Tempo 30 gilt. Rentnerin Slavka ist frustriert und hat sich bei unserem Stadtreporter mal ein bisschen beklagt.
2: Jeder macht, was er will. Und meistens die dicke Autos haben, ne?
3: Die kleinen Autos fahren normal?
2: Gibt's auch Frechen, jede Menge, ne? Die fahren auch, wo sie nicht dürfen. Wo das Schild ist, reinfahren verboten. Wir fahren trotzdem. Es gibt so viele freche Menschen.
0: Ja, in 2 Wochen, da soll das Wasserrohr repariert sein, sagen die Stadtwerke. Dann ist die Sperrung an der Bocholder Straße wohl wieder aufgehoben. Hoffentlich.

0: Der Samstagmorgen bei Radio Essen mit James Morrison und Nelly Furtado, Broken Strings. Und jetzt gleich drehen wir den Sommer wieder richtig auf. Mit Shakira und Burna Boy, Die Die, gibt's gleich hier bei Radio Essen.
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Shakira und Burna Boy bei Radio Essen und wir zocken heute wieder um Karten, denn jeden Samstag im August, da haben wir hier Karten, ja, für verschiedene Musikerinnen und Musiker für euch, die treten dann beim Zeltfestival Ruhr auf. Die letzten Wochen, da haben wir schon Tickets für James Arthur und Amy McDonald verlost und heute wird's melancholisch und sehr ruhig. Einmal zwei Karten habe ich hier heute für euch. Zu welchem Konzert es also vielleicht bald für euch geht, das verrate ich euch gleich um kurz nach neun hier bei Radio Essen. Vorher noch Clock Clock. Sorry jetzt bei uns. 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

0: 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Benson Boone mit Beautiful Things hier bei Radio Essen am Samstagmorgen. Es ist jetzt 8:30 und Anna Vier aus den Radio Essen Nachrichten ist da. Guten Morgen.
1: Schönen guten Morgen.
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1: Kontrolle in der Innenstadt. Polizei und Mitarbeiter des Ordnungsamtes haben Ende Juli gut 4,5 Stunden Radfahrer und E-Scooter-Fahrer angehalten, die falsch durch die Innenstadt gefahren sind. 34 Radfahrer und 37 E-Scooter-Fahrer wurden erwischt und verwarnt. Die Aktion soll zur Sicherheit in der Innenstadt beitragen. Polizei und Ordnungsamt wollen jetzt gemeinsam überlegen, wann solche Kontrollen wieder durchgeführt werden. Streuobst wie Äpfel oder Kirschen ist

0: ist nicht nur bei uns beliebt, das Obst mögen auch einige Tiere. Steffen Daun hat mit seinen Vereinsfreunden eine Streuobstwiese in Harzopf und freut sich im Radio Essen Interview, dass einige Vogelarten wieder da sind, seit es diese Wiese gibt.
1: Dadurch, dass wir hier die Streuobstwiese angelegt haben, konnten wir zum Beispiel den Rotmilan wieder zurück hier auf die Fläche holen. Und der Wanderfalke ist hier steter Gast.

0: Nach Angaben des Kreis Düren sind etwa 300 Hektar Wald vom Brand betroffen.
1: Und jetzt die gute Nachricht.
0: Die kleine Gruga in Berge-Borbeck wächst. Heute wird das letzte Exponat des Freilichtmuseums am Stadion an der Hafenstraße feierlich präsentiert. Es ist ein Nachbau der ehemaligen Haupttribüne des alten Georg-Melches-Stadions. Die kleine Gruga ist ein Fußball-Freilichtmuseum. Ihr könnt euch da die Vereinsgeschichte von Rot-Weiß Essen anschauen. Und das waren die Radio Essen Nachrichten mit Anna Vier. 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
2: Und wir schauen jetzt aufs Wetter hier bei Radio Essen und da starten wir relativ angenehm in diesen Samstag, 23 Grad. Die haben wir im Moment an der Radio Essen Wetterbude in Leite, aber ich muss schon sagen, es fühlt sich schon recht warm an. 31 Grad bekommen wir heute wieder maximal, dazu jetzt erstmal sehr viel Sonne, später sind dann auch so ein paar Wolken drin und vielleicht gibt's auch mal einen Schauer. Morgen ist es dann wieder sehr sonnig, aber recht angenehm warm. 25 Grad gibt's morgen maximal. Der Radio Essen Verkehrsservice ist hier nach wie vor ohne Meldung. Ihr kommt überall gut durch heute Morgen. Aber denkt an die Knöllchenkalles, die stehen auf der Moltke-Straße Richtung Stehlerstraße, auf dem Sachsenring Richtung Bochum und auf der Stauderstraße in Richtung Katernberg auf Höhe der Kita. Dankeschön fürs Bescheid sagen und kommt alle gut an euer Ziel.
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2: Ich bin Tobias Wolf, kommt gut mit uns in diesen Samstag und ich habe jetzt Musik von Alex Warren.
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0: die Backstreet Boys, Quit Playing Games With My Heart. Ihr hört Radio Essen am Samstagmorgen, 8:45 haben wir's. Also eigentlich der perfekte Zeitpunkt, um mal so ein bisschen rauszufinden, was ist so der Tagesplan für heute. Falls ihr noch keine Ideen habt, dann haben wir jetzt so ein paar Vorschläge.
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2: Mit Marie Gandoy. Hi. Wenn ihr Bock auf eine kleine Abkühlung im Wasser habt, das geht wie immer im Freibad oder beim Seaside Beach, aber jetzt in den Sommerferien auch im Werksschwimmbad auf Zollverein. Schwimmen in der totalen Ruhrpott-Atmosphäre und das sogar kostenlos. Von 12 bis 20 Uhr hat das Werksschwimmbad in der alten Kokerei geöffnet. Und einen Kinoabend unter freiem Himmel könnt ihr für heute Abend einplanen. Beim Lichtburg Open Air auf dem Domplatz läuft heute Abend Der Astronaut. Der Film aus Hollywood, in dem auch die deutsche Sandra Hüller mitspielt, läuft nachher um 21 Uhr. Falls das nichts für euch ist, morgen Abend läuft der Film Das Drama nochmal auf Anfang mit Zendaya und Robert Pattinson. Karten kosten jeweils 12 Euro. Außerdem könnt ihr heute einen Blick hinter die Kulissen im Ruhrmuseum werfen. Es gibt eine Führung durch das Museumslager. Da sind zum Beispiel Riesenhirschschädel dabei, aber auch ein riesiges gehäkeltes Mammut. Um 16.30 Uhr startet die Führung heute beim Schaudepot vom Ruhrmuseum. Für Kinder und Jugendliche ist der Eintritt frei, Erwachsene zahlen 5 Euro. Buntes Sommerprogramm für Groß und Klein gibt's heute den ganzen Tag beim Sommerfest der Schützengilde Essen Ost. Heute Nachmittag erstmal vor allem Familienfest mit Hüpfburg, Kaffee und Kuchenbar und heute Abend steigt eine fette Party. Auf der Bühne ist einiges los, zum Beispiel Little John's Jazzband tritt auf, aber auch die Kinder dürfen auf die Bühne und zeigen euch ihr Ballettprogramm. Bis 23 Uhr geht das Sommerfest der Schützen im Südostviertel heute noch.
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0: Die 21 Pilots mit Stressed Out hier bei Radio Essen.
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1: Mit Mirko Knappert. Schönen guten Morgen und wir schauen zuerst nach Hürtgenwald zu dem großen Waldbrand. Dort sind auch heute wieder hunderte Einsatzkräfte vor Ort, um das Feuer zu löschen. Unsere Reporterin vor Ort ist Vicky Lohner. Wie ist denn die Lage aktuell?
2: Also eine gute Nachricht gibt es schon mal. Das Feuer hat sich Stand jetzt nicht ausgebreitet. Der Bürgermeister von Hürtgenwald, Stefan Kran, meinte eben auch, das Feuer wäre soweit erstmal unter Kontrolle. Er sagt aber gleichzeitig auch, dass durch die Trockenheit hier und wenn dann noch Wind dazu kommt, sich das Ganze natürlich auch ganz schnell wieder drehen kann. Auch heute sollen wieder 5 bis 6 Löschhubschrauber im Einsatz sein. Ein Problem besteht aber auch weiterhin. Es ist die Munition im Hürtgenwald. Die liegt da seit dem Zweiten Weltkrieg. Und deswegen können einzelne Feuerwehrleute nicht einfach in den Wald geschickt werden. Ja, und die Stimmung hier, die ist schon seltsam, muss ich sagen. Ich bin auf dem Weg hierhin auch an ganz, ganz vielen Einsatzfahrzeugen vorbeigefahren. Also eine ganze Kolonne kam mir einmal entgegen. Und dann standen auch ganz viele Wagen auf der Straße. Ja, und es ist einfach sehr, sehr bedeckt hier und man riecht halt auch den Rauch. Und das ist schon eine ganz seltsame Atmosphäre.
1: Dankeschön, Vicky, für die Infos. Und wir schauen auf weitere Themen. Auch bei einem anderen Waldbrand gibt es jetzt vorsichtige Entwarnungen. Das Feuer bei Langenscheid in der rheinland-pfälzischen Vordereifel ist erstmal unter Kontrolle. Von dem Brand waren laut dem Landkreis Main-Koblenz rund 50 Hektar Fläche betroffen. Neben hunderten Feuerwehrleuten halfen auch Landwirte beim Löschen. Der Iran zeigt sich von Donald Trumps neuesten Drohungen unbeeindruckt. Der US-Präsident hatte angekündigt, die Straße von Hormuz zu amerikanischem Gebiet erklären zu wollen. Die wichtige Meeresstraße lasse sich weder per Tweet noch mit einem Flugzeugträger, noch durch einen Befehl oder eine Wahlkampfrede einnehmen. Das schrieb der iranische Vizeaußenminister auf der Plattform X. Vor der Küste Indonesiens hat es ein schweres Erdbeben gegeben. Das Beben der Stärke 7,7 ereignete sich in einer Tiefe von rund 10 Kilometern, meldet die US-Erdbebenwarte. 2 Menschen starben. Indonesische Behörden gaben eine Tsunami-Warnung heraus, die später wieder aufgehoben wurde. In Großbritannien läuft die Leichtathletik-EM und dort hat es jetzt Gold für Deutschland gegeben. Der Hamburger Owen Ansel

0: siegte in der Disziplin über 200 Meter und das in 19,95 Sekunden. Damit ist er der erste deutsche Europameister in dieser Disziplin seit mehr als 4 Jahrzehnten. Thomas Bremser mit den Infos.
1: Auf den letzten 50 Metern zündet Owen Unser den Turbo. Das habe ihm sein Sohn vorher so auf den Weg gegeben, sagt der 25-Jährige danach. Er sei mega happy über das Gold. Es ist schon die 12. EM-Medaille für das deutsche Team, für Unser die 2. Doch noch ist unklar, ob er beide behalten darf. Denn die nationale Anti-Doping-Agentur will ihn für 4 Jahre sperren lassen. Er habe eine Dopingprobe verweigert. Unser widerspricht dem und ist derzeit nicht suspendiert.
0: Und das waren die Nachrichten mit Mirko Knappert.
2: Und wir schauen aufs Wetter hier bei Radio Essen. Das wird auch heute wieder ziemlich warm. Im Moment ist es aber noch ganz okay. 24 Grad, die haben wir an der Radio Essen Wetterbude in Steele. 31 Grad schaffen wir heute maximal. Dazu starten wir gerade mit einigermaßen viel Sonne in den Tag. Das ist ganz schön. Später sind dann auch Wolken und vielleicht auch ein paar Schauer drin. Morgen wird es dann auf jeden Fall wieder ordentlich sonnig. Dann gibt es aber nur noch 25 Grad. Ist doch auch mal ganz angenehm. Der Radio Essen Verkehrsservice um 8:35 nach wie vor ohne Meldung, aber die Knöllchenkallis, die stehen auch am Samstag in der Stadt, unter anderem auf der Moltke Straße in Richtung Stehler Straße. Dankeschön an die rund 5000 Radio Essen Verkehrsmelderinnen und Verkehrsmelder.
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2: Ich hau gleich wieder Tickets raus. Wenn ihr gerne mal ein ruhiges und sehr emotionales Konzert erleben wollt, dann seid ihr hier bei Radio Essen genau richtig, wie ihr mitmachen könnt und um welches Konzert es überhaupt geht. Das hört ihr gleich hier bei mir. Ich bin Tobias Wolf. Habt einen schönen Samstag.
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0: Roxette, Sleeping in My Car. Hier ist Radio Essen am Samstagmorgen.
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0: Ja, und Leute, das wird eine ziemlich entspannte und vielleicht auch etwas emotionale Sache.
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0: Ach. Leute, ihr könnt Tom Odell live erleben beim Zeltfestival Ruhr. Am 26. August spielt er da. Das ist der Mittwoch in, ja, anderthalb Wochen quasi. Und ich hau hier heute Morgen zwei Karten für euch raus. Aber die gibt's nicht ganz umsonst. Ihr müsst mir nämlich sagen, welches Wort ich hier suche. Ich spiele euch also so einen bekannten Song von Tom Odell vor. Und ihr müsst mir sagen, welches Wort hier fehlt. Hören wir mal kurz rein. Ja, welches Wort fehlt da? Schreibt mir jetzt eine WhatsApp mit der richtigen Antwort an die 0201 245 8585. Und mit ein bisschen Glück rufe ich euch gleich zurück und wir quatschen ein bisschen über das Tom Odell Konzert. 0201 245 8585, das ist jetzt eure WhatsApp-Nummer für Tickets von Tom Odell. Hier ist Radio Essen. Schönen Samstagmorgen euch.

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0: Journey mit Don't Stop Believing gibt's gleich hier bei Radio Essen.
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0: mit Don't Stop Believing. Hier ist Radio Essen am Samstagmorgen. Es ist 3:30 und Anna 4 ist da. Guten Morgen.
1: Morgen.
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1: Kontrolle in der Innenstadt. Polizei und Mitarbeiter des Ordnungsamts haben Ende Juli gut 4,5 Stunden Radfahrer und E-Scooter-Fahrer angehalten, die falsch durch die Innenstadt gefahren sind. 34 Radfahrer und 37 E-Scooter-Fahrer wurden erwischt und verwarnt. Die Aktion soll zur Sicherheit in der Innenstadt beitragen. Polizei und Ordnungsamt wollen jetzt gemeinsam überlegen, wann solche Kontrollen wieder durchgeführt werden. Streuobst wie Äpfel oder Kirschen sind nicht nur bei uns beliebt, das mögen auch einige Tiere. Steffen Daun hat mit seinen Vereinsfreunden eine Streuobstwiese in Harzopf und freut sich im Radio Essen Interview, dass wieder einige Vogelarten da sind, seit es diese Wiese gibt.
3: Dadurch, dass wir hier die Streuobstwiese angelegt haben, konnten wir zum Beispiel den Rotmilan wieder zurück hier auf die Fläche holen. Und der Wanderfalke ist hier steter Gast und unser Ziel ist irgendwann vielleicht mal, es hinzubekommen, dass sich der Steinkauz, der hier früher heimisch war, das ist die kleinste heimische Eulenart, hier wieder heimisch wird.
1: Es gibt aber noch mehr Orte, an denen ihr Obst pflücken könnt. Dafür gibt es eine interaktive Karte. Den Link findet ihr auf radioessen.de. Und jetzt noch eine Nachricht aus dem Kreis Düren. Der Waldbrand in Hürtgenwald ist nach Einschätzung der Landesregierung der größte in der Geschichte von NRW. Seit Donnerstagnachmittag kämpfen in dem Ort in der Eifel hunderte Einsatzkräfte gegen die Flammen. Auch heute Morgen sind wieder Löschhubschrauber gestartet. Nach Angaben des Kreises sind etwa 300 Hektar Wald von dem Brand betroffen.
2: Und jetzt die gute Nachricht.
1: Die kleine Gruger in Berge Borbeck wächst. Heute wird das letzte Exponat des Freilichtmuseums am Stadion an der Hafenstraße feierlich präsentiert. Es ist ein Nachbau der ehemaligen Haupttribüne des alten Georg-Melches-Stadions. Die kleine Gruger ist ein Fußball-Freilichtmuseum. Ihr könnt dort die Vereinsgeschichte von Rot-Weiß Essen sehen. Und das waren die Radio Essen Nachrichten mit Anna 4. Alle aktuellen Nachrichten aus

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1: Und jetzt das Wetter hier bei Radio Essen. Es zieht sich langsam zu. 24 Grad haben wir dazu an der Radio Essen Wetterbude in Überruhr. 31 schaffen wir heute maximal. Später können dann allerdings auch noch mal so ein paar mehr Wolken dabei sein, vielleicht auch mit dem ein oder anderen.

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1: Minuten im Stau. Ansonsten gerade aber alles frei. Ich habe noch Knöllchenkalles für euch gemeldet. Die stehen zum Beispiel auf dem Sachsenring in Richtung Dahlhausen und auf der Stauderstraße in Richtung Katernberg. Dankeschön an die 5000 Radio Essen Verkehrsmelderinnen und Verkehrsmelder.
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1: Diese Woche waren ja tausende, ach was sag ich, Millionen Menschen wortwörtlich aus dem Häuschen zur Sonnenfinsternis. Aber Leute, mal ganz ehrlich, was ist denn so eine Sonnenfinsternis eigentlich gegen so einen richtig tollen Sonnenaufgang? Ich war heute Morgen richtig begeistert von dem schönen Sonnenaufgang über Essen. Reicht mir schon, braucht man auch keine Brille für, kann man einfach so in den Himmel gucken, vielleicht nicht gerade in die Sonne, aber auch sonst ist es schön. Wer auch begeistert ist von Sonnenaufgängen, ist Michael Schulte. Zumindest hat er einen Song zu dieser Uhrzeit geschrieben. 5 AM jetzt hier bei Radio Essen.
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0: Will Smith, Man in Black, hier ist Radio Essen und wir schicken euch zu Tom Odell. Er tritt am Mittwoch in knapp 2 Wochen beim Zeltfestival Ruhr auf und wir haben heute Morgen 2 Karten für euch. Das Einzige, was ihr dafür tun müsst, mir das richtige Wort sagen. Ich spiele euch einen Song von ihm an, der bricht dann ab und ihr müsst mir das Wort sagen, was da vielleicht fehlen könnte. Hören wir mal kurz rein. Ja, welches Wort fehlt da? Schreibt mir jetzt eine WhatsApp an die 0201 245 8585 und mit ein bisschen Glück rufe ich euch gleich zurück und ihr gewinnt die Tickets von Tom Odell. Radio Essen ist hier, jetzt gibt's hier Kygo mit Firestone.
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Somewhere Only We Know von Keen hier bei Radio Essen. Und Leute, ich habe mich was gefragt zu diesem Song. Was ist dieses Somewhere eigentlich, was die da so wissen? Ich habe mal so ein bisschen gegoogelt, das ist Mansers Shore. Das ist heute ein Wandergebiet im Süden von England. Ja, und da waren die Bandmitglieder von Keen wohl früher häufiger. Sieht auf jeden Fall echt ganz nett aus da. Also fast schon so, als könnte man da ziemlich gut Urlaub machen, würde ich mal sagen. Vom Wandergebiet in Südengland springen wir jetzt zu Taylor Swift. Das ist Cruel Summer. Radio Essen ist hier. Hi zusammen, guten Morgen.

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0: Rockwell, Somebody's Watching Me. Hier ist Radio Essen, hi.
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1: Mit Mirko Knappert. Schönen guten Morgen. Im Kreis Düren geht der Kampf gegen die Flammen weiter. Um den großen Waldbrand in der Gemeinde Hürtgenwald einzudämmen, kommen auch heute wieder Löschhubschrauber zum Einsatz. Bislang kommen die Feuerwehrleute vor Ort gut voran. Der Waldbrand hat sich über Nacht nicht weiter ausgebreitet. Das liegt auch daran, dass das Wetter in den vergangenen Stunden mitgespielt hat. Feuerwehrsprecher Peter Berndgen.
2: Die Unbekannte über den Tag ist wieder die Wetterentwicklung. Auch da gibt es wieder ein paar Prognosen, Windprognosen. Wir merken ja jetzt auch hier, wir haben einen frischen Bögen Wind. Hier im Hürtgenwald gibt eine Prognose auch da wieder über 30 Kilometer. Das könnte nochmal so ein Punkt sein, aber ansonsten sind wir mit der Brandbekämpfung bisher sehr zufrieden.
1: Der Waldbrand im Kreis Düren ist der bisher größte in der Geschichte von Nordrhein-Westfalen. Und wir schauen auf weitere Themen an diesem Samstag. Noch ein weiterer Brand beschäftigt aktuell die Feuerwehr, und zwar im Duisburger Hafen. Da brennt seit dem Abend ein großer Schrotthaufen. Das Feuer sei unter Kontrolle, verletzt wurde niemand, so die Einsatzkräfte. Die Löscharbeiten werden aber wohl noch mehrere Stunden andauern. Durch den aktuellen Ebola-Ausbruch stirbt in der Demokratischen Republik Kongo im Schnitt alle 30 Minuten ein Mensch. Das geht aus Angaben der Vereinten Nationen hervor. Die Epidemie breite sich so schnell aus wie keine andere zuvor. Mehr als 2000 Menschen sind bereits gestorben. Viele weitere seien in Gefahr, so die UNO. In Belgien haben Bauarbeiter in einem Haus Gold im Wert von 9 Millionen Euro entdeckt. Die Goldbarren und Münzen seien in den Kellerwänden einer Wohltätigkeitsorganisation eingemauert gewesen, berichten belgische Medien. Gefunden wurde der Goldschatz beim Verlegen eines Abwasserrohrs. Gut ein Dreivierteljahr ist der millionenschwere Sparkassenraub von Gelsenkirchen jetzt her, und mittlerweile liegen der Bank nach eigenen Angaben 18 Klagen von Kunden vor. Sie werfen der Sparkasse Sicherheitsmängel vor und fordern deshalb vollen Schadensersatz für den Inhalt ihrer Schließfächer. Die Erstattung ist vertraglich auf maximal rund 10.000 Euro pro Schließfach beschränkt. Anfang Juli hatte die Sparkasse nach eigenen Angaben mit den ersten Auszahlungen aus der Schließfachversicherung begonnen. Ein Anwalt, der mehrere hundert Kläger vertritt, weist das aber zurück. Seines Wissens sei in keinem ihm bekannten Fall das Geld tatsächlich ausgezahlt worden. Ende vergangenen Jahres

0: Das waren die Täter mit einem Spezialbohrer in den Tresorraum der Bankfiliale in Gelsenkirchen-Buer eingedrungen. Hier brachen sie mehr als 3000 Schließfächer auf. Der Schaden liegt nach Schätzungen im 2- bis 3-stelligen Millionenbereich. Am 10. September wird der Sparkassenraub weiter vor Gericht verhandelt. Und das waren die Nachrichten mit Mirko Knappert.
1: Wir starten relativ angenehm in diesen Samstag. Hier ist das Wetter bei Radio Essen und 25 Grad. Die haben wir gerade in Frohnhausen an der Radio Essen Wetterbude da. Es fühlt sich schon relativ warm an, muss ich sagen. 31 Grad sind heute maximal drin. Dazu gibt es erstmal relativ viel Sonne. Später sind dann mehr und mehr Wolken drin. Und vielleicht gibt es auch mal einen Schauer. Morgen wird es dann wieder sehr sonnig, aber dafür dann angenehm warm. 25 Grad gibt es morgen maximal. Der Radio Essen Verkehrsservice kurz nach 10 ohne Meldung aktuell. Weder von den Autobahnen noch aus dem Essener Stadtverkehr. Aber es wird geblitzt. Und zwar auf der Moltke Straße in Richtung Stehler Straße, auf dem Sachsenring Richtung Dahlhausen und auf der Stauder Straße in Richtung Katernberg. Dankeschön an die 5000 Radio Essen Verkehrsmelderinnen und Verkehrsmelder.
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1: Ich bin Tobias Wolf, hallo, ich habe gleich Musik dabei, neu von Jennifer Lopez und David Guetta, Save Me Tonight, außerdem Pink, Just Give Me a Reason und los geht's jetzt mit ganz frischer Musik von Tiffany Harris. Hier ist Vertigo, live noch gesehen bei Essen Original auf dem Burgplatz. Sehr, sehr coole Performance. Wie gesagt, Vertigo, jetzt hier bei Radio Essen. Hi zusammen.
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0: Der Samstagmorgen bei Radio Essen mit Pink und Just Give Me a Reason. Ich hau heute Morgen hier Tickets für Tom Odell beim Zeltfestival Ruhe raus. Der spielt am Mittwoch in knapp 2 Wochen. Und die Tickets haben will Carina. Guten Morgen.
1: Hallo.
0: Carina, was macht der Samstag so bisher bei dir?
1: Ja, ich bin auf Arbeit. Also, es geht.
0: Was arbeitest du denn?
1: Ich arbeite in der Bäckerei.
0: Ah, okay. Ja, das ist doch gut. Sag mal, hast du am 26.08. schon was vor?
1: Nee, bis jetzt noch nicht.
0: Dann würde ich dich gerne zu Tom Odell schicken. Allerdings musst du mir vorher noch was verraten, nämlich welches Wort hier fehlt. Wir hören noch mal kurz rein, ja?
1: Ja.
0: Was meinst du, welches Wort fehlt da?
1: Love. Das Wort, was fehlt, ist Love.
0: Ja, hören wir doch mal rein, ob das stimmt. On another love, oh my tears. Sehr gut, damit hast du die 2 Tickets für Tom Odell gewonnen.
1: Oh mein Gott, ja. Sehr schön, da freue ich mich.
0: Sehr gut, ja, wen nimmst du denn mit zum Konzert?
1: Meine Arbeitskollegin Eileen.
0: Ja, sehr schön. Also Carina ist glücklich, sie hat 2 Karten für Tom Odell gewonnen. Und auch ihr könnt noch gewinnen. Nächste Woche Samstag gibt's hier bei Radio Essen die nächsten Karten für das Zeltfestival Ruhr. Und ihn hier könnt ihr da live sehen. Tom Odell, Another Love jetzt hier bei Radio Essen.

0: am Samstag mit Rihanna und Unfaithful. Ihr hört Radio Essen. Es gibt einen neuen Blitzer, steht auf der Schützenbahn Richtung Altenessen vor dem Hotel. Dankeschön an Khaled fürs Bescheid sagen.
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0: Nico Santos mit Ray of Light und heute kommen die Dorffußballer nach Essen.
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0: Dino Ro, Gigi D'Agostino mit In My Mind. Hier ist Radio Essen und es geht jetzt rüber zu Anna 4 aus den Radio Essen Nachrichten. Guten Morgen.
1: Guten Morgen.
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1: Die Kanalbaustelle auf der Bocholder Straße nervt die Anwohner. Sie klagen über Verkehrslärm und über verstopfte Umleitungsstrecken. Seit Mittwoch ist die Bocholder Straße Höhe Jet-Tankstelle gesperrt. Ein Wasserrohr war in der Nacht gerissen. Etwa 1 Million Liter Wasser schossen aus dem Leck. Seitdem ist die Bocholder Straße dicht. Die Autos werden durch kleine Wohnstraßen umgeleitet.
3: Wir haben regelmäßig dann jetzt die ganzen LKWs da unten drin. Die können dann nicht mehr drehen, gar nichts.
4: Ja, und die Busse, die brettern auch hier durch und die Polizei und Krankenwagen, also das ist schon sehr laut.
5: Deswegen machen wir die Fenster zu, aber ich hoffe, dass das jetzt nicht so lange hält, ne? Mit der Baustelle. Ne? Also das ist schon sehr extrem.
1: Die Reparaturarbeiten sollen noch mindestens 2 Wochen dauern, heißt es von den Stadtwerken Essen. Kontrolle in der Innenstadt. Polizei und Mitarbeiter des Ordnungsamts haben Ende Juli gut 4,5 Stunden Radfahrer und E-Scooter-Fahrer angehalten, die falsch durch die Innenstadt gefahren sind. 34 Radfahrer und 37 E-Scooter-Fahrer wurden erwischt und verwarnt. Die Aktion soll zur Sicherheit in der Innenstadt beitragen. Polizei und Ordnungsamt wollen jetzt gemeinsam überlegen, wann solche Kontrollen wieder durchgeführt werden. Und jetzt noch eine Meldung aus dem Kreis Düren. Der Waldbrand in Hürtgenwald ist nach Einschätzung der Landesregierung der größte in der Geschichte von NRW. Seit Donnerstagnachmittag kämpfen in dem Ort in der Eifel hunderte Einsatzkräfte gegen die Flammen. Nach Angaben des Kreises

0: und etwa 300 Hektar Wald von dem Brand betroffen.
1: Und jetzt die gute Nachricht.
0: Die kleine Gruga in Berge-Borbeck wächst. Heute wird das letzte Exponat des Freilichtmuseums am Stadion an der Hafenstraße feierlich präsentiert. Es ist ein Nachbau der ehemaligen Haupttribüne des alten Georg-Melches-Stadions.

0: Radio Essen Verkehrsservice mit einer Meldung von der A40 Essen Richtung Dortmund. Zwischen dem Dreieck Bochum West und Bochum Zentrum 2 Kilometer stockend. 5 Minuten kommen da oben drauf für euch. Im Essener Stadtverkehr sieht's gerade ruhig aus, aber ich habe Blitzer für euch. Schützenbahn Richtung Altenessen vor dem Hotel und auf der Moltke Straße in Richtung Stehler Straße. Da steht einer von unseren Knöllchenkalles. Dankeschön fürs Bescheid sagen und kommt alle gut an.
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0: Ich bin Tobias Wolf und ich habe jetzt Musik von Olivia Dean für euch.
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0: Bei Radio Essen mit Rick Astley und Together Forever.
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0: Und das sind Sophie and the Giants und Purple Disco Machine mit Paradise.

0: Samstagvormittag hier bei Radio Essen. Gleich haben wir es 10 vor 11. Hi zusammen.
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3: Ja, nee, ist klar.
4: Ich bin gestern von Frankfurt nach Hamburg mit der Bahn gefahren. Und zwar mit Flixtrain. Ja, stimmt, wirklich gut.

0: ja, ich wollte sparen. Und wenn man sagt, ich wollte sparen, dann geht das ja eigentlich nie gut aus. Ja. Der Zug hatte zwei Bremsen, aber keine Klimaanlage. Gut, dass ich im Hotel noch geduscht hatte. Ja, warum eigentlich? Schon in Kassel sah ich aus, als hätte ich eine Expedition auf dem Machu Picchu gemacht. Ja, als ich mit dem Fix- und Foxy-Train in Hamburg angekommen bin, war ich dann so eine dehydrierte Mumie mit Locken, aber ohne sonstige Vitalzeichen. Wie heißt es so schön? Die Würde des Menschen ist ein Konjunktiv. Ja, egal, wir werden uns viel verzeihen müssen nach diesem Sommer.
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0: 19 Jahre zurück geht's mit Timbaland und Carrie Hilson bei Radio Essen und gleich Nelly Furtado. Das ist Forza und das gibt's gleich noch vor den Nachrichten hier bei uns.
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1: Mit Mirko Knappert. Schönen guten Tag. Der schwere Waldbrand im Hürtgenwald wirkt sich auch auf andere Teile Nordrhein-Westfalens aus, denn durch die Flammen ist der Qualm auch in umliegenden Städten und Kreisen zu sehen oder zu riechen. Unter anderem warnt die Warn-App Nina vor Geruchsbelästigung und Rauchniederschlag. Beides kann sich noch bis hoch an den Niederrhein, rund um Bonn oder auch bis nach Remscheid bemerkbar machen. In Hürtgenwald selbst hat sich der Waldbrand bislang nicht weiter ausgebreitet. Vieles hänge jetzt aber von der Wetterentwicklung ab, denn der Wind hat in Hürtgenwald zugenommen. Erschwert werden die Löscharbeiten durch viele Altlasten im Boden. Dort liegen noch viele Granaten aus dem Zweiten Weltkrieg. Auch im Ausland wüten schwere Waldbrände, unter anderem in Griechenland. Hier ist die Feuerwehr in weiten Teilen der Ägäis wegen starken Windes in Alarmbereitschaft. Und jetzt weitere Nachrichten in der Übersicht. Spanien und Marokko haben ihre Grenzkontrollen zur Exklave Ceuta deutlich verstärkt. Grund sind Aufrufe in sozialen Netzwerken zu einem erneuten Migrantenansturm. Am Morgen sei die Lage am Grenzübergang in Ceuta laut mehrerer Medienberichte aber ruhig geblieben. Ende Juli hatten schätzungsweise bis zu 80.000 Migranten versucht, in die spanische Exklave zu gelangen. Bei der Leichtathletik-EM in Großbritannien hat es Gold für Deutschland gegeben. Der Sprinter Owen Ansah holte die Medaille im 200-Meter-Lauf. Es ist der erste deutsche EM-Titel über diese Distanz seit 44 Jahren. Weil Ansah eine verweigerte Dopingprobe vorgeworfen wird, ist aber noch nicht klar, ob er die Goldmedaille behalten kann. In Wülfrath läuft an diesem Wochenende ein ungewöhnlicher Weltrekordversuch. Dort wollen Notfallsanitäter Azubis eine Übungspuppe 72 Stunden lang reanimieren. Der bisherige Weltrekord liegt bei 60 Stunden. Mit der Aktion will das Deutsche Rote Kreuz auf das Thema Erste Hilfe aufmerksam machen. Morgen soll der Rekordversuch dann in Schwelm weitergehen. Im Konflikt mit dem Iran sorgte Donald Trump mal wieder für neuen Zündstoff. Diesmal mit der Ankündigung, die Straße von Hormuz zu einem Gebiet der USA zu machen. Passieren solle das, sobald man den Iran besiegt habe, sagte Trump bei einem Wahlkampfauftritt. Der Iran selbst zeigt sich von den neuesten Drohungen des US-Präsidenten unbeeindruckt. Mehr dazu von Diana Kramer.
2: Die Pläne von US-Präsident Trump wirken zunehmend verzweifelt. Denn von seinem Versprechen, den Iran-Krieg schnell zu beenden, ist er weit entfernt. Und auch die aktuelle Idee, die Meerenge zu US-Territorium zu erklären, dürfte kaum zur Deeskalation beitragen. An diesem Wochenende läuft eine 60-tägige Waffenruhe aus, die für weitere Verhandlungen geplant war. Doch es gibt weder eine Einigung, noch ruhen die Waffen. Die Straße von Hormuz ist weiter blockiert und erneut wurden dort Schiffe angegriffen.
1: Und das waren die Nachrichten mit Mirko Knappert.
3: Und hier ist das Wetter bei Radio Essen. Auch heute wird's wieder ganz schön warm. Im Moment ist es aber noch recht okay. 24 Grad sind's an der Radio Essen Wetterbude in Steele. Gerade 31 werden es heute wieder. Dazu starten wir jetzt mit einigermaßen Sonne in diesem Vormittag. Später sind dann mehr Wolken drin und vielleicht auch ein paar Schauer. Morgen wird's dann auf jeden Fall wieder sehr sonnig. Dann gibt's aber in Anführungszeichen nur noch 25 Grad. Also es wird relativ angenehm. Der Radio Essen Verkehrsservice mit einer Meldung von der A40 Essen Richtung Dortmund. Zwischen dem Dreieck Bochum West und Bochum Hafen 3 Kilometer stockend. 10 Minuten kommen da knapp für euch oben drauf. Im Essener Stadtverkehr sieht's gerade gut aus. Ihr kommt da gerade gut durch, aber ich habe Blitzer für euch. Und zwar steht einer auf der Schützenbahn in Richtung Altenessen und

0: sorry. Einer der Knöllchenkalle steht auf dem Sachsenring in Richtung Dahlhausen. Dankeschön an die rund 5000 Radio Essen Verkehrsmelderinnen und Verkehrsmelder.
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0: Ja, Leute, was soll ich sagen? Ich bin sehr, sehr dankbar für unsere gute Klimaanlage hier im Studio. Gestern bei der krassen Hitze, da hatte ich frei. Leider, muss ich da fast sagen. Hier drin sind es gerade so angenehme 21, 22 Grad. Das ist schon ganz nett. Ich hoffe, ihr könnt euch heute auch so ein bisschen abkühlen oder ihr genießt die Hitze. Kann ja auch sein. Bei uns in der Playlist jetzt gibt's auf jeden Fall gute Laune-Musik von alle Farben. Hier kommt SFS Feelings Go. Ich bin Tobias Wolf. Hi zusammen.
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alle Farben und Justin Jesso. As far as feelings go, hier ist Radio Essen. Und jetzt setzt sich hier Joshua Caddison ans Klavier und klimpert uns hier mit Jesse durch diesen Samstagvormittag. Hi zusammen.

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0: Das ist Shaggy hier bei Radio Essen mit It Wasn't Me. Wir haben gerade einen Anruf bekommen aus dem Radio Essen Verkehrsmelderclub.
1: Hallo, Michael ist hier. Ich wollte einen Blitzer melden, und zwar auf der Herzogstraße in Höhe des Autohauses, da lasern sie. Und dann habe ich doch noch einen gefunden auf der Grillostraße in Fahrtrichtung, von der Uni weg Richtung Bahnhof. Auf der rechten Seite steht der graue Caddy. Fahrt vorsichtig, danke euch.
0: Danke dir fürs Bescheid sagen. Also direkt zwei Blitzer. Meine Güte, dankeschön, Michael.
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0: Tropic und Becky G mit Sorry Puppy.
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0: Ja, einfach mal alles rauslassen und dabei entsteht dann auch noch Kunst. Beim Action Painting geht das. Da gibt es seit diesem Wochenende ein neues Studio für im Südviertel hier bei uns in Essen. The Color Club heißt das und da malt man eben nicht mit einem Pinsel, sondern klatscht die Farbe mit Spritzen, Spachteln oder einfach direkt mit der ganzen Hand auf die Leinwand. Radio Essen Stadtreporterin Marie Gandoy hat das schon mal für euch ausprobiert.
3: Erstmal grundiere ich jetzt hier meine Leinwand mit so einem leichten Rosa. Gehe ich mal hier einfach drüber mit dem Schwamm. Rot nehmen wir noch mit dazu. Ich habe gerade gehört, ich bin ein bisschen zögerlich. Also ab jetzt gibt's richtig Action. Ich klatsche nochmal hier mit dem Schwamm drauf. Und jetzt gehe ich nochmal mit dem Spachtel da drüber und ziehe nochmal eine Linie drüber. So, sieht schon cool aus. Auf mein rot-rosa-orangenes Bild darf jetzt ein bisschen was Knalliges. Jetzt volle Kanone mit der Spritze auf das Bild. Das ist auch gar nicht so viel Farbe jetzt auf dem Bild selbst gelandet. Das ist eigentlich alles zurückgespritzt auf mich drauf.
0: Ja, es klingt auf jeden Fall schon mal richtig lustig. Wenn ihr jetzt auch sehen wollt, wie das Ganze aussieht, auf unseren Radio Essen Social Media Kanälen, da hat Marie auch noch ein Reel für euch gebastelt. Ava Max gibt's jetzt hier bei uns. Das ist Maybe You're the Problem bei Radio Essen.

0: Ava Max, Maybe You're the Problem, und hoffentlich jetzt ganz ohne Probleme präsentiert uns Anna 4 die Nachrichten.
1: Guten Morgen. Guten Morgen.
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1: Die Kanalbaustelle auf der Bocholder Straße nervt die Anwohner. Sie klagen über Verkehrslärm und über verstopfte Umleitungsstrecken. Seit Mittwoch ist die Bocholder Straße Höhe Jet-Tankstelle gesperrt. Ein Wasserrohr war in der Nacht gerissen. Etwa 1 Million Liter Wasser schossen aus dem Leck. Seitdem ist die Bocholder Straße dicht und die Autos werden durch kleine Wohnstraßen umgeleitet.
3: Wir haben regelmäßig dann jetzt die ganzen LKWs da unten drin, die können dann nicht mehr drehen, gar nichts.
4: Ja, und die Busse, die brettern auch hier durch, und die Polizei und Krankenwagen, also das ist schon sehr laut.
5: Deswegen machen wir die Fenster zu, aber ich hoffe, dass das jetzt nicht so lange hält, ne, mit der Baustelle. Ne? Also das ist schon sehr extrem.
1: Die Reparaturarbeiten sollen noch mindestens 2 Wochen dauern, heißt es von den Stadtwerken Essen. Für Rot-Weiß Essen geht's heute darum, einen kompletten Fehlstart in die neue Drittligasaison zu vermeiden. Nach der 2:5 Niederlage in Saarbrücken kommt heute der TSV Havelse an die Hafenstraße. Dabei muss RWE auf den verletzten Lukas Brumme verzichten. Anstoß ist um 14 Uhr. Das Spiel hört ihr live bei Radio Essen. Und jetzt noch eine Nachricht aus dem Kreis Düren. Hunderte Einsatzkräfte kämpfen seit Donnerstag in Hürtgenwald gegen einen gigantischen Waldbrand. Rund 300 Hektar Wald sind betroffen. Viele Menschen mussten aus ihren Häusern raus. Jetzt zeigt sich der Bürgermeister vorsichtig optimistisch. Er gehe nicht davon aus, dass noch mehr Menschen evakuiert werden müssen.
2: Und jetzt die gute Nachricht.
1: Fledermausrufe im Wald, auf der Wiese oder auch über dem Wasser hören, das geht mit einem speziellen Ultraschallempfänger. Der wird bei den Fledermausführungen hier in Essen eingesetzt. Heute startet die erste dieser Führungen, der Treffpunkt des Seerosenbecken im Grugerpark vor der Orangerie. Ende August ist dann die internationale Fledermausnacht. Und das waren die Radio Essen Nachrichten mit Anna 4. 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
0: Und jetzt das Wetter hier bei Radio Essen. So nach und nach kommen so ein paar mehr Wolken zu uns nach Essen. Ansonsten ist es aber heute wirklich sehr schön sonnig. So ein paar Schauer können eventuell heute Nachmittag noch dabei sein. Ansonsten aber wirklich viel Sonne. Dazu 26 Grad an der Radio Essen Wetterbude in Borbeck. Morgen wird's dann eigentlich ganz angenehm. Sonnig und trocken bei nur noch 25 Grad. Das finde ich echt ganz toll. Der Radio Essen Verkehrsservice um kurz nach 11:30 mit der A40 Essen Richtung Dortmund. Zwischen Bochum-Dückerweg und Bochum-Haben 6 Kilometer stocken, 10 Minuten kommen da gerade oben drauf. Geblitzt wird auf der Grillostraße in Richtung Hauptbahnhof, auf der Herzogstraße beim Autohaus, auf der Schützenbahn in Richtung Altenessen vor dem Hotel, und einer der drei Knöllchenkalles steht auf dem Sachsenring und blitzt in Richtung Dahlhausen. Dankeschön fürs Bescheid sagen und kommt alle gut an.
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0: Ich bin Tobias Wolf, hallo zusammen, und ich habe gleich Musik, die klingt so ein bisschen wie aus den 80ern von Mando Diao.

0: with Somebody. Ist aber eigentlich aus dem Jahr 2009. Das hören wir gleich hier bei uns. Vorher noch neue Musik von Katy Perry. Und wir starten jetzt mit Genesis und I Can't Dance.
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ordentlich Energie mit Katy Perry und Watch It Burn. Und jetzt reden wir hier über den Typen mit den Gesichtstattoos. Yes, ganz genau. Post Malone, das ist er mit Chemical hier bei Radio Essen. Wir reden jetzt aber nicht über Musik von Post Malone, sondern über ihn. Hier kommen nämlich jetzt Sam Feld und Rani mit, ganz genau, Post Malone. Hier ist Radio Essen.

0: Der Samstagvormittag hier bei Radio Essen. Jahrzehntelang hat sie nichts gewusst. Sie dachte, sie ist einfach übergewichtig und die Schmerzen gehören dazu. Ja, und dann mit 48, da kam die Diagnose Lipödem. Das ist eine chronische Fettverteilungsstörung, die sich vor allem an Armen und Beinen zeigt. Und die passen dann von der Form her einfach nicht mehr zum Rest des Körpers. Für Sabrina Donkiewicz war die Diagnose echt befreiend.
1: Man wird auf diese Oberschenkel und Beine auch reduziert. Und als ich wusste, ich kann da gar nichts für, das ist eine Krankheit. Das war für mich befreiend. Also für mich von der Seele her befreiend. Natürlich, alles, was da hinten dran hing an der Krankheit, ist jetzt nicht so befreiend wie die Strumpfhose, wie die Lymphdrainage. Es ist schon auch ein zeitliches Problem, also das alles so zu koordinieren.
0: Also organisatorische Sorgen, aber natürlich auch einfach mentale. Darüber kann Sabina jetzt in einer Selbsthilfegruppe sprechen. Die hat sie zusammen mit einer Bekannten am St. Josef Krankenhaus in Kupfertrick gegründet. Wie genau die Frauen mit Lipödem helft und wie sich das überhaupt anfühlt, damit zu leben. Das alles ist Thema morgen im Kirchenmagazin Himmel und Essen. Das hört ihr morgen zwischen 8 und 9 mit der Kollegin Madeleine Gierig hier bei Radio Essen. Das ist Alex Warren jetzt mit Ordinary. Kommt gut durch diesen Samstagvormittag.
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0: Michael Jackson mit Billie Jean hier bei Radio Essen. Und gleich vor den Nachrichten gibt's noch den absoluten Ohrwurm. Das ist Ugel, gleich hier bei Radio Essen.
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1: Mit Mirko Knappert. Schönen guten Tag. Die Löscharbeiten im Hürtgenwald im Kreis Düren gehen weiter. Noch heute sind wieder hunderte Einsatzkräfte im Einsatz. Unsere Kollegin Vicky Lohner ist vor Ort. Vicky, wie ist denn der aktuelle Stand?
2: Also aktuell sieht es tatsächlich erstmal danach aus, als wäre das Feuer unter Kontrolle. Das hat mir zumindest der Bürgermeister von Hürtgenwald, Stefan Kran, bestätigt und auch Peter Berndtgen, der ist bei der Feuerwehr im Kreis Düren aktiv. Jetzt muss man aber natürlich dazu sagen, wir reden von einer Fläche von 300 Hektar, die da im Brand stehen. Das entspricht ca. 420 Fußballfeldern, also eine enorme Fläche. Und da kann sich die Lage natürlich auch relativ schnell wieder ändern. Trotzdem ist es natürlich erstmal eine gute Nachricht, vor allem für die Menschen hier im Umkreis, weil es bedeutet, dass neben Gai erstmal keine weiteren Ortschaften evakuiert werden müssen.
1: Dankeschön nach Hürtgenwald, Vicky. Und in unserem Nachrichtenüberblick gibt es auch noch einen weiteren Waldbrand, auf den wir schauen. Und da gibt es jetzt auch vorsichtige Entwarnungen, denn das Feuer bei Langenscheid in der rheinland-pfälzischen Vordereifel ist erst einmal unter Kontrolle. Von dem Brand waren laut dem Landkreis Main-Koblenz rund 50 Hektar Fläche betroffen. Neben hunderten Feuerwehrleuten halfen auch Landwirte beim Löschen. Der Iran zeigt sich von Donald Trumps neuesten Drohungen unbeeindruckt. Der US-Präsident hatte angekündigt, die Straße von Hormuz zu amerikanischem Gebiet erklären zu wollen. Die wichtige Meeresstraße lasse sich weder per Tweet noch mit einem Flugzeugträger noch durch einen Befehl oder eine Wahlkampfrede einnehmen, schrieb der iranische Vize-Außenminister auf der Plattform X. Vor der Küste Indonesiens hat es ein schweres Erdbeben gegeben. Das Beben der Stärke 7,7 ereignete sich in einer Tiefe von rund 10 Kilometern, meldet die US-Erdbebenwarte. Mindestens 38 Menschen kamen ums Leben. Indonesische Behörden gaben auch eine Tsunami-Warnung heraus, die später wieder aufgehoben wurde. Nach dem islamistischen Anschlag beim Christopher Street Day in Berlin findet heute die Techno-Parade Rave the Planet statt, ganz in der Nähe des Tatorts von vor drei Wochen. Zehntausende Besucher werden zu der Parade erwartet. Für die Party-Demo gelten verschärfte Sicherheitsmaßnahmen. Aus Berlin berichtet für uns David Riemer.
3: Mehr als 1500 Polizisten, Schutzzonen und mobile Poller. Nach dem CSD-Anschlag steht die Party-Demo unter besonderer Beobachtung. Polizeihubschrauber und Drohnen sollen zusätzlich eingesetzt werden. Die Techno-Parade führt durch den Tiergarten zwischen dem Brandenburger Tor und der Siegessäule. In unmittelbarer Nähe hat ein islamistischer Attentäter Ende Juli eine Frau getötet und mindestens 31 Menschen zum Teil schwer verletzt. Der zunächst flüchtige 21-Jährige war am Tag nach dem Anschlag von Polizisten gestellt und erschossen worden.
1: Und das waren die Nachrichten mit Mirko Knappert.
4: Und hier ist das Wetter bei Radio Essen. Und da kann heute wirklich irgendwie so gefühlt alles dabei sein. Also Sonne, Wolken, Schauer, irgendwie wirklich alles. Vor allem aber Sonne. 27 Grad haben wir im Moment an der Radio Essen Wetterbude in Freisenbruch. Morgen wird es dann meiner Meinung nach ziemlich gut. Also es gibt wieder viel Sonne, aber es wird nicht so heiß. Maximal 25 Grad. Das ist doch ganz schön. Kurz nach 12, der Radio Essen Verkehrsservice für euch mit der A40 Essen Richtung Dortmund. Zwischen dem Dreieck Bochum West und Bochum Harpen 5 Kilometer stocken, 10 Minuten kommen da gerade oben drauf für euch. Im Essener Stadtverkehr ist gerade alles ruhig, aber ich habe ganz schön viele Blitzer für euch. Grillostraße in Richtung Bahnhof, Herzogstraße beim Autohaus und dann stehen die Knöllchenkalles noch in der Stadt, zum Beispiel auf dem Sachsenring in Richtung Dahlhausen. Dankeschön an die 5000 Radio Essen Verkehrsmelderinnen und Verkehrsmelder.
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4: Wir schauen gleich zu einer wichtigen Straße zwischen Borbeck und Bocholt, nämlich der Bocholder Straße. Die ist gesperrt, da gab es einen Wasserrohrbruch und in den kleinen Sträßchen darum herum, da ist es gerade ganz schön voll. Schauen wir gleich hin, hier bei Radio Essen, vorher noch Musik von Madness und los geht's mit Elton John und Dua Lipa, Cold Heart. Ich bin Tobias Wolf, hi zusammen.
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0: Madness mit Our House. Hier ist Radio Essen am Samstagmittag. Ja, und wenn ihr im Norden der Stadt unterwegs seid mit dem Auto, dann habt ihr es vielleicht auch schon mitgekriegt. Die Bocholder Straße ist nämlich ja gesperrt seit Mittwoch. Direkt vor der Tankstelle ist da ein dickes Wasserrohr gerissen. 1 Million Liter Wasser sind da jetzt ausgelaufen. Der Verkehr wird deswegen durch die kleinen Seitenstraßen da in der Ecke umgeleitet. Und das ist laut, verdammt laut, sagt Ursel, die wohnt da.
1: Auch vor allen Dingen am Abend, wenn man mal zur Ruhe kommen will, in Ruhe im Wohnzimmer sitzt und Fernsehen, dann kriege ich gar nicht mit, was überhaupt in den Nachrichten, obwohl das wichtig ist, kriege ich dann nur die Hälfte mit.
0: Ja, Ursel steht da auf der Straße, versucht sich mit der Nachbarin Hülya zu unterhalten, aber irgendwie so richtig klappt das nicht, vor allem wenn da die lauten Laster vorbeikommen.
1: Ja, und die Busse, die brettern auch hier durch und die Polizei und Krankenwagen, also das ist schon sehr laut.
2: Deswegen machen wir die Fenster zu, aber ich hoffe, dass das jetzt nicht so lange hält, ne, mit der Baustelle, ne, also das ist schon sehr extrem.
0: Ja, in 2 Wochen, da wollen die Stadtwerke das Loch geflickt und den Asphalt da fertig haben, dann wird die Bocholder Straße hoffentlich wieder freigegeben, zumindest ist das bisher so der Plan. Radio Essen ist hier.

0: Three Doors Down mit Here Without You bei Radio Essen. Und gleich sorgen wir nochmal für so ein bisschen Ohrwurm. Mit Kato und John, Turn the Lights Off, gibt's gleich hier bei Radio Essen.
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Kato und John mit Turn the Lights Off. Und jetzt kommen wir hier zu einem Song, ich würde mal sagen, ja, der ist zeitlos gut, oder? Die Capital Cities mit Safe and Sound, die gibt's jetzt hier für euren Samstagmittag.

0: Kenya Grace, mein Gott, mit Strangers. Hier ist Radio Essen am Samstagmittag und es ist jetzt 12:30 und Anna 4 ist da. Hallo.
1: Hallo.
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1: Die Kanalbaustelle auf der Bocholder Straße nervt die Anwohner. Sie klagen über Verkehrslärm und über verstopfte Umleitungsstrecken. Seit Mittwoch ist die Bocholder Straße Höhe Jet-Tankstelle gesperrt. Ein Wasserrohr war in der Nacht gerissen. Etwa 1 Million Liter Wasser schossen aus dem Lok. Seitdem ist die Bocholder Straße gesperrt und die Autos werden durch kleine Wohnstraßen umgeleitet.
3: Wir haben regelmäßig dann jetzt die ganzen LKWs da unten drin, die können dann nicht mehr drehen, gar nichts.
4: Ja, und die Busse, die brettern auch hier durch und die Polizei und Krankenwagen, also das ist schon sehr laut.
5: Deswegen machen wir die Fenster zu, aber ich hoffe, dass das jetzt nicht so lange hält, ne? Mit der Baustelle. Ne? Also das ist schon sehr extrem.
1: Die Reparaturarbeiten sollen noch mindestens 2 Wochen dauern, heißt es von den Stadtwerken Essen. Für Rot-Weiß Essen geht es heute darum, einen kompletten Fehlstart in die neue Drittligasaison zu vermeiden. Nach der 2:5 Niederlage in Saarbrücken kommt heute der TSV Havelse an die Hafenstraße. Dabei muss RWE auf den verletzten Lukas Brumme verzichten. Anstoß ist um 14 Uhr. Das Spiel hört ihr live bei Radio Essen. Und jetzt noch eine Nachricht aus dem Kreis Düren. Hunderte Einsatzkräfte kämpfen seit Donnerstag in Hüttenwald gegen einen gigantischen Waldbrand. Rund 300 Hektar Wald sind betroffen. Viele Menschen mussten aus ihren Häusern raus. Jetzt zeigt sich der Bürgermeister vorsichtig optimistisch. Er gehe nicht davon aus, dass noch mehr Menschen evakuiert werden müssen.
2: Und jetzt die gute Nachricht.
1: Fledermausrufe im Wald, auf der Wiese oder auch über dem Wasser hören. Das geht mit einem speziellen Ultraschallempfänger. Der wird bei den Fledermausführungen hier in Essen eingesetzt. Heute startet die erste dieser Führungen, der Treffpunkt, das Seerosenbecken im Grugerpark vor der Orangerie. Ende August ist dann die internationale Fledermausnacht. Und das waren die Radio Essen Nachrichten mit Anna 4. 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
0: Und wir schauen aufs Wetter hier bei Radio Essen und das ist irgendwie total komisch. Also irgendwie sieht dieser Himmel so schön aus, aber irgendwie auch nicht so richtig blau. Also irgendwie ganz merkwürdig. 29 Grad haben wir dazu an der Radio Essen Wetterbude in Fulerum. Aber morgen, da wird's dann richtig gut. Da gibt es Sonne und Wolken, vor allem viel Sonne vormittags und dabei dann nur 25 Grad, also sehr erträglich. Der Radio Essen Verkehrsservice mit der A40 Essen Richtung Dortmund zwischen dem Dreieck Bochum West und Bochum Hapen 5 Kilometer stockend. Knapp 10 Minuten kommen da gerade oben drauf für euch. Im Essener Stadtverkehr, da ist soweit alles ganz gut. Ist ein bisschen voller an der Gladbecker Straße da, an Wasserrohrbruch am Ellernplatz, wo es einspurig ist, aber sonst kommt ihr überall gut durch. Blitzer habe ich aber noch für euch. Die stehen auf der Bottropper Straße Richtung Bottrop, auf der Grillo Straße Richtung Hauptbahnhof, auf der Herzogstraße beim Autohaus und einer der drei Knöllchenkalles steht auch noch auf der Stauder Straße in Richtung Katernberg. Dankeschön an die 5000 Radio Essen Verkehrsmelderinnen und Verkehrsmelder.
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0: Ich bin Tobias Wolf und jetzt habe ich Musik von Somba für euch.
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0: die Sportfreunde Stiller. Mit Applaus, Applaus hier bei Radio Essen. Ja, und Leute, es ist heute endlich wieder soweit. Rot-Weiß Essen hat nach der Sommerpause wieder ein Heimspiel hier bei uns an der Hafenstraße. Man muss allerdings auch sagen, heute kommt nicht unbedingt der große Kracher. Havelse, das ist so ein richtiger Dorfclub aus Niedersachsen. Aber gut, das ist vielen Rot-Weißen egal. Hauptsache, es ist endlich wieder Fußball dran. Noah aus Bredeney, der freut sich auch auf die einfachen Dinge.
1: Nach so einer langen Sommerpause freut man sich besonders, auf der Weste stehen mit einem frisch gezapften Stauder in der Hand und mit den Freunden die Mannschaft anzufeuern.
0: Ja, die Vorfreude bei euch ist also da, auch wenn es sportlich ja letzte Woche ehrlich gesagt noch nicht so lief. RWE hat ja in Saarbrücken eine 2:0-Führung verspielt, am Ende 5:2. Gut, da wollen wir jetzt gar nicht mehr drüber nachdenken. Für Neuzugang Semih Telalovic ist das auf jeden Fall jetzt schon was Besonderes, zu Hause zu spielen und dass die mitgereisten Fans auch letzte Woche trotzdem hinter der Mannschaft gestanden haben. Und bei seinem ersten Heimspiel im RWE-Trikot, da möchte er den Fans auch etwas zurückgeben.
2: Ja, das tut den Spielern gut, das tut mir gerade gut.

0: Nach dem ersten Spiel, nach der ersten Niederlage, weil ich weiß, dass die Fans hinter uns stehen. Und ja, zu Hause müssen wir einfach für die Leute spielen, für die Fans spielen und die Punkte holen.
1: Ja, und über 3 Punkte würden sich, glaube ich, alle Rot-Weißen freuen. Ob das wirklich klappt, heute gleich ab 14 Uhr hier bei Radio Essen. Da sind wir dann wie immer live für euch im Stadion.
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David Guetta und Sia mit Beautiful People. Hier ist Radio Essen am Samstagmittag. Das war's damit von mir. Ich bin Tobias Wolf. Habt jetzt noch ein schönes Wochenende. Gleich ab 14 Uhr hört ihr dann hier natürlich Rot-Weiß Essen live. Dann mit meiner Kollegin Nadine Müller. Bis dahin, habt ein schönes Wochenende und bis bald.

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1: Mit Mirko Knappert. Schönen guten Tag. In Hürtgenwald im Kreis Düren kämpft die Feuerwehr weiter gegen den schweren Waldbrand an. Die Flammen hatten sich über Nacht nicht weiter ausgebreitet. Entscheidend für die Löscharbeiten ist jetzt, wie sich das Wetter entwickelt. Denn wenn der Wind zunimmt, könnte das den Einsatz erschweren. Thomas Bremser mit den Infos.
2: Mehrere Löschhubschrauber und Wasserwerfer sind im Einsatz. Auch Landwirte helfen, Wasser ranzuschaffen. Wind könnte die Flammen aber erneut anfachen. Die Feuerwehr geht davon aus, dass sie noch mehrere Tage im Einsatz sein wird. Wann die Anwohner im Ortsteil Gai wieder in ihre Häuser können, ist immer noch unklar. Am Nachmittag will sich NRW-Ministerpräsident Wüst ein Bild von der Lage machen. Er will auch den derzeit 1400 Rettungskräften danken, die im Einsatz sind.
1: Der Qualm durch den Waldbrand in Hürtgenwald macht sich auch in einigen Teilen NRWs weit vom Kreis Düren entfernt bemerkbar. Für zusätzlichen Rauch in der Region sorgt ein Brand im Hohen Venn in der Grenzregion zu Belgien. Und jetzt weitere Nachrichten im Überblick. Das Niedrigwasser in vielen deutschen Flüssen dürfte auch für steigende Preise sorgen. Davon geht die Wirtschaftsweise Grimm im Kölner Stadtanzeiger aus. Demnach seien vor allem die Bereiche Energie und Chemie betroffen. Von der Politik fordert Grimm mit Blick auf den Klimawandel mehr Weitsicht. Spanien und Marokko haben ihre Grenzkontrollen zur Exklave Ceuta deutlich verstärkt. Grund sind Aufrufe in sozialen Netzwerken zu einem erneuten Migrantenansturm. Am Morgen sei die Lage am Grenzübergang in Ceuta laut mehrerer Medienberichte aber ruhig geblieben. In Frankreich fallen an diesem Wochenende zahlreiche Flüge aus. Grund ist ein Streik des Kabinenpersonals von EasyJet. Laut französischen Medien wurden mehr als 100 Verbindungen gestrichen. Die Beschäftigten protestieren vor allem gegen kurzfristige Änderungen ihrer Dienstpläne. Mittlerweile ist der millionenschwere Sparkassenraub von Gelsenkirchen ein Dreivierteljahr her und mittlerweile liegen der Bank nach eigenen Angaben 18 Klagen von Kunden vor. Sie werfen der Sparkasse Sicherheitsmängel vor und fordern deshalb vollen Schadensersatz für den Inhalt ihrer Schließfächer. Die Erstattung ist vertraglich auf maximal rund 10.000 Euro pro Schließfach beschränkt. Anfang Juli hatte die Sparkasse nach eigenen Angaben mit den ersten Auszahlungen aus der Schließfachversicherung begonnen. Ein Anwalt, der mehrere hundert Kläger vertritt, weist das aber zurück. Seines Wissens nach sei ihm kein Fall bekannt, in dem das Geld auch tatsächlich ausgezahlt worden sei. Ende vergangenen Jahres waren die Täter mit einem Spezialbohrer in den Tresorraum der Bankfiliale in Gelsenkirchen-Buer eingedrungen. Hier brachen sie mehr als 3000 Schließfächer auf. Der Schaden liegt nach Schätzungen im zwei- bis dreistelligen Millionenbereich. Am 10. September wird der Sparkassenraub weiter vor Gericht verhandelt. Und das waren die Nachrichten mit Mirko Knappert.
3: Das Wetter.
4: Ja, der Samstag, der wird heute noch abwechslungsreich, denn die Wolken, die sich so nach und nach immer mehr ausbreiten, die bringen erst Regen, später dann auch Gewitter, Hagel und Starkregen mit. Und bevor das Ganze kommt, wird es nochmal richtig heiß und drückend mit bis zu 34 Grad. Ja, und die Unwetterwarnung, die findet ihr natürlich jederzeit auch aktuell auf unserer Internetseite. Gucken wir auf den Sonntag, da ist es dann mit 24 bis 28 Grad schon deutlich besser auszuhalten. Der Tag startet erst grau, bevor es dann auch mal so ein bisschen Sonnenschein gibt, zumindest etwas. Es bleibt zum allergrößten Teil trocken. Nur ganz im Süden bekommt ihr vielleicht auch noch mal so eine kleine Regendusche ab.
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4: Weiterhin mit vielen, vielen Staus. Hier sind alle mit Wartezeiten von 10 Minuten und mehr für euch. Erstmal geht's raus in Richtung Niedersachsen auf die A2 Dortmund-Hannover. Zwischen Bad Eilsen und Lauenau 5 Kilometer, dauert 11 Minuten länger. Dann die A3 Frankfurt-Köln zwischen Siebengebirge und dem Kreuzborn-Siegburg 4 Kilometer, 10 Minuten plus. Die Autobahn 3 Köln-Oberhausen zwischen Duisburg-Wedau und Oberhausen-Lierich auch hier 4 Kilometer, dauert 12 Minuten länger. Die A40 Essen-Dortmund zwischen dem Dreieck Bochum-West und Bochum-Harpen 6 Kilometer, 10 Minuten plus. Die 43 Wuppertal-Recklinghausen zwischen Bochum-Witten und Bochum-Leer 2 Kilometer, 18 Minuten braucht die länger. Die 44 Mönchengladbach-Aachen zwischen dem Kreuz Holz und Jackerath momentan Vollsperrung nach einem Unfall, vor der Sperrung 3 Kilometer. Und die 61 Venlo-Mönchengladbach zwischen Süchteln und Macken 1 Kilometer, allerdings hat der es in sich, 22 Minuten plus. Ansonsten eine gute Fahrt.
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4: Oh, das ist jetzt schwer in diesen drei Hits am Stück. Ich weiß gerade gar nicht, welchen Song ich euch zuerst spielen soll. Wollt ihr erst Bibi Rexha hören oder erst Fastboy mit Wave?

So, was denkt ihr? Ach, Fastboy wollte erst hören. Ja, okay, bekommt ihr. Geht damit genau los, dann kommt noch Whitney Houston dazwischen mit ihrer wunderbaren Nummer How Will I Know und dann Bebe Rexha. Und dann sind sie auch schon voll, die kommenden 9 Minuten. Sven Sandbote ist hier. Schönen Samstag.

0: Die Wald- und auch die Wiesenbrände in dieser Woche sind weiterhin das Thema auch an diesem Wochenende bei uns in Nordrhein-Westfalen. Allen voran natürlich die Löscharbeiten im Hürtgenwald im Kreis Düren. Die laufen weiterhin auf Hochtouren. Der Ort Gai ist ja evakuiert. 1800 Menschen mussten da ihre Häuser verlassen. Auf alle Fälle ist die Feuerwehr an diesem Samstag schon mal froh, dass sie Gai bislang schützen konnte und sich das Feuer über Nacht und auch bis heute Mittag nicht weiter ausgebreitet hat. Peter Bernken ist der Pressesprecher des Feuerwehrverbandes Düren. Ein Riesenproblem ist und bleibt ja die Trockenheit. Wie sieht es denn momentan aus mit der Wasserversorgung für die weiteren Löscharbeiten?
1: Wir nutzen alle Möglichkeiten. Wir haben einmal ein kommunales Wasserversorgungsnetz, Hydranten beispielsweise, das nutzen wir von Anfang an auch. Das fahren wir gerade ein bisschen runter, weil wir wollen die Wasserversorgung hier sichern, auch der Bevölkerung, der umliegenden Ortschaften. Wir haben Talsperren, das ist ein glücklicher Zufall, dass es hier in der Eifel einige große Talsperren gibt, die nutzen wir auch intensiv. Gestern vorwiegend mit Hubschraubern, die haben da drin getankt, ihre Behälter. Heute kanalisieren wir mehr auch Landwirte dahin mit ihren großen Wasserfässern, die direkt an der Tankstelle dann auch Wasser entnehmen können dazu. Und wir haben Spezialeinheiten aus ganz NRW im Einsatz, die auf die Wasserförderung über lange Wegestrecken spezialisiert sind.

0: die Feuerwehren und alle anderen Helfer, die nutzen wirklich alle nur denkbaren Mittel im Hürtgenwald beim größten Waldbrand in der Geschichte Nordrhein-Westfalens. Und das neueste Update, das bekommt ihr natürlich immer in unseren Nachrichten.
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0: Na, das ging ja gut los.
1: Wir haben uns das vorgenommen, weniger Gegentore zu kassieren und kriegen direkt hier ein paar vor die Hütte.
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1: Mit Anna Vier. Hallo zusammen. Fast 2 Wochen lang wurde nach der Seniorin Jutta Z. in Essen gesucht. Seit Anfang der Woche gibt es Gewissheit. Die Polizei Essen hatte eine Leiche in einem Waldstück in Kettwig gefunden. Es handelt sich um die gesuchte Seniorin, heißt es von der Polizei. Hinweise auf Fremdverschulden gebe es nicht. Mittwochmorgen saßen einige Anwohnerinnen und Anwohner der Bocholder Straße auf dem Trockenen. Die Stadtwerke Essen mussten mitten in der Nacht das Wasser abdrehen. Der Grund? Ein Wasserrohrbruch. Die Bocholder Straße wurde zwischen Jahnstraße und Wolfsbankstraße voll gesperrt. Die Umleitungen führen durch kleine Wohnstraßen. Die Anwohner sprechen von viel Lärm und verstopften Straßen.
2: Wir haben regelmäßig dann jetzt die ganzen LKWs da unten drin, die können dann nicht mehr drehen, gar nichts.
3: Ja, und die Busse, die brettern auch hier durch und die Polizei und Krankenwagen, also das ist schon sehr laut.
4: Deswegen machen wir die Fenster zu, aber ich hoffe, dass das jetzt nicht so lange hält, ne? Mit der Baustelle, ne? Also das ist schon sehr extrem.
1: Die Sperrung wird noch mindestens 2 Wochen bestehen bleiben, heißt es von einem Sprecher der Stadtwerke Essen. Die Wasserleitung ist auf einer Länge von 6 Metern gerissen. Das trockene Wetter hat in vielen Regionen in NRW für Waldbrände gesorgt. Die Feuerwehr Essen ist zur Hilfe geeilt, zum Beispiel den Kollegen im Sauerland. Der gesamte Einsatz wird aus dem Ostviertel aus der Leitstelle der Feuerwehr gelenkt. Die Feuerwehr Essen hat außerdem Technik ins Sauerland geschickt. Einer der größten Waldbrände NRWs ist am Donnerstagnachmittag im Kreis Düren in Hürtgenwald ausgebrochen. Rund 300 Hektar Wald sind betroffen. Und zum Schluss unsere gute Nachricht. Neues Leben für eine denkmalgeschützte Villa. In der Villa eröffnet jetzt der Kita-Betreiber Kiterino eine neue Kita. Über 100 Kinder werden ab Mitte des Monats dort betreut. Noch sind auch Plätze frei. Die Villa wurde dafür saniert und hat auch einen neuen Anbau bekommen. Das waren die wichtigsten Nachrichten der Woche. Alle Themen gibt es auch nochmal zum Nachlesen auf radioessen.de. Ich wünsche euch noch ein schönes Wochenende.
0: Das Wetter. Regen, Gewitter, Hagel, Schauer, Starkregen und Sturmböen, die sind in Richtung Nachmittag und Abend auf jeden Fall ein Thema. Bis es soweit ist, wird es mit 34 Grad in der Spitze nochmal richtig heiß und drückend an diesem Samstag. Der Sonntag, der ist dann schon deutlich ruhiger unterwegs, startet erstmal grau, dann lockert's auf. Regen ist aber außer ganz im Süden des Landes so gut wie kein Thema mehr. Und bei den Temperaturen sind wir dann mit 24 bis 28 Grad unterwegs. NRW Verkehr. Und hier sind nur die längsten Staus für euch an diesem Samstag mit Wartezeiten von 10 Minuten und mehr. Geht erstmal raus in Richtung Hannover auf der A2 Dortmund-Hannover zwischen Bad Eilsen und Lauenau. 5 Kilometer, 12 Minuten braucht ihr da länger. Dann die A3 Frankfurt-Köln zwischen Siebengebirge und dem Kreuz Bonn-Siegburg. 4 Kilometer, 10 Minuten kommen dazu. Die A3 Köln-Oberhausen zwischen Duisburg-Wedau und Oberhausen-Lierich. Auch hier 4 Kilometer, dauert 11 Minuten. Das gilt auch für die A40 Essen-Dortmund zwischen dem Dreieck Bochum-West und Bochum-Hafen, 6 Kilometer Stau aktuell. Die Vollsperrung auf der 44 ist aufgehoben, Mönchengladbach-Aachen zwischen dem Kreuz Holz und dem Dreieck Jackerath, aber weiterhin 4 Kilometer Stau und ein Plus von einer Dreiviertelstunde für euch. Und die Autobahn 61 noch zum Schluss, Venlo-Mönchengladbach zwischen Süchteln und Mackenstein, 2 Kilometer

0: Kilometer. Da plant mal 17 Minuten mehr ein. Ansonsten eine gute Fahrt durchs Wochenende.
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0: einen Sommersong schreiben, ohne einen Sommersong zu schreiben. Das musst du erstmal hinbekommen.
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0: Ohlmann, der hat genau das gemacht mit Wenn jetzt Sommer wär. Der Song feiert in diesem Jahr sein 20-jähriges Jubiläum. Und Pohlmann, wie hast du das geschafft, dass aus dieser Song-Idee wirklich so ein richtiger Evergreen geworden ist?
2: Es war ein Trick. Und als ich den Song fertig hatte, das ist das einzige Lied, muss ich sagen, das ich in einer halben Stunde geschrieben habe. Und wenn man sich den Refrain anhört, wenn jetzt Sommer wäre, wenn jetzt Sommer wäre, wenn jetzt Sommer wäre, wenn jetzt Sommer wäre. Irgendwann ergab sich die Melodie mit diesem mantraartigen Wenn jetzt Sommer wäre und dann war der Refrain schon mal fertig. Ich wusste, dass der Song im Winter wie im Sommer wahrscheinlich funktionieren wird. Aber da es ja wer heißt, haben wir den Song im Winter veröffentlicht und im Winter hat den keiner gespielt.
0: Tja, aber jetzt im Sommer. Jeden Sommer läuft er rauf und runter in der Playlist und das seit 20 Jahren. Lass uns mal nach vorne gucken. 28. August, da erscheint dein neues Album. Titel Beweggründe und da ist der Name auch Programm.
2: Beweggründe ist wirklich ein schöner Rundumschlag gewesen. Wir leben in bewegten Zeiten und was sind die Gründe dafür? Also, aber auch im Privaten. Also das Album hat auch sehr, sehr, sehr private Ausblicke. Meine Tochter wird jetzt 13 und verschwindet so langsam aus dem Kindheitsdasein. Was macht das mit mir als Vater, der zurückbleibt?
0: Ja, das fühlen jetzt viele Mamas und Papas genau so, was Pohlmann da gerade erzählt. Und ihr erlebt ihn mit neuer Musik, Beweggründe am 28. August, das neue Album. Und im Oktober ist er unterwegs, unter anderem in Köln und in Bochum. Und jetzt hier sein unfreiwilliger Sommerhit, der im Winter entstanden ist, Wenn jetzt Sommer wäre. Gut, dass wir Sommer haben. Und was für ein
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0: Ich bin Sven Sandbote. Schönen Samstag.
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1: Mit Mirko Knappert. Schönen guten Tag. Der Waldbrand in Hürtgenwald im Kreis Düren ist vom Ausmaß her der größte in der Geschichte Nordrhein-Westfalens. Noch offen ist die genaue Ursache für das Feuer. NRW-Landwirtschaftsminister

0: Erin Gorissen hält menschliches Fehlverhalten als Auslöser des Großbrandes für möglich. Das lasse sich nicht ausschließen, sagte sie dem DLF. Der Wald entzünde sich bei 38 oder 40 Grad nicht von alleine, so Gorissen. Was genau zu dem Brand in Hürtgenwald geführt hat, ermittelt jetzt die Polizei Köln. Sie hat ein Online-Portal für Hinweise eingerichtet. Dort können zum Beispiel Fotos oder Videos aus dem Zeitraum eingereicht werden, als der Großbrand entstand. Seit Donnerstagnachmittag kämpft die Feuerwehr vor Ort gegen die Flammen an. Bislang haben die sich nicht weiter ausgebreitet. Jetzt hängt allerdings auch viel vom Verlauf des Wetters ab und ob der böige Wind die Flammen weiter anfachen könnte. Und wir schauen auf weitere Themen an diesem Samstag. An der für den Rhein wichtigen Messstelle in Kaub in Rheinland-Pfalz ist der Pegelstand wieder leicht gestiegen, auf jetzt 11 Zentimeter. Gestern waren es noch 6. Weil die meisten Schiffe diese flache Stelle nicht mehr passieren können, ist der Rhein faktisch zweigeteilt. US-Präsident Trump hat angekündigt, die Straße von Hormuz zu einem Gebiet der USA erklären zu wollen. Das solle passieren, sobald man den Iran besiegt habe, so Trump bei einem Auftritt. Der Iran selbst zeigt sich von dieser Drohung unbeeindruckt. Man fürchte weder Drohungen, noch lasse man sich einschüchtern, so der stellvertretende iranische Außenminister. In Wülfrath läuft an diesem Wochenende ein ungewöhnlicher Weltrekordversuch. Dort wollen Notfallsanitäter-Azubis eine Übungspuppe 72 Stunden lang reanimieren. Der bisherige Weltrekord liegt bei 60 Stunden. Mit der Aktion will das Deutsche Rote Kreuz auf das Thema Erste Hilfe aufmerksam machen. Morgen soll der Rekordversuch dann in Schwelm weitergehen. Sie hat für viele Hits und Ohrwürmer gesorgt, unter anderem mit den Liedern Total Eclipse of the Heart oder Holding Out for a Hero. Vor über einem Monat ist die britische Sängerin Bonnie Tyler im Alter von 75 Jahren nach schwerer Krankheit gestorben. Am Montag wird sie in ihrer Heimat Wales beigesetzt. Dort können Fans schon heute Abschied von der Sängerin nehmen. Weitere Infos hat für uns Philipp Detlefs.
1: Bonnie Tylers letzte Reise führt durch die Gegend, in der sie aufgewachsen ist. Dort hatte sie in Pubs ihre ersten Auftritte, bevor sie dann zu einem Weltstar wurde. Von der Stadt Mumbles bei Swansea fährt der Leichenwagen zu ihrem einzigen Zuhause in Fern Hill und die Fans können entlang der Route Abschied nehmen. Einige Leute dort kennen sie wahrscheinlich noch unter einem anderen Namen, denn bevor sie ihren Künstlernamen Bonnie Tyler annahm, hieß sie Gaynor Hopkins. Und auch wenn sie später in Portugal lebte, ihrer Heimat Wales, ist Bonnie Tyler immer eng verbunden geblieben.
0: Und das waren die Nachrichten mit Mirko Knappert.
2: Und jetzt gibt's das Wetter bei Radio Essen. Da könnte der Rasen gleich direkt mal ein bisschen nass werden an der Hafenstraße. Da kommt endlich mal wieder ein bisschen Regen runter, aber weiter sehr heiß an der Radio Essen Wetterbude in Heisingen. Da messen wir 29 Grad. Heute Abend dann wieder trocken und morgen gibt es viele Wolken und bis zu 26 Grad. Der Radio Essen Verkehrsservice mit einem längeren Stau auf der A40 Essen Richtung Dortmund zwischen Bochum-Dückerweg und Bochum-Harpen. Da braucht ihr gerade 35 Minuten länger als sonst. Im Essener Stadtverkehr kommt ihr ganz gut durch, aber Achtung, eine Sperrung auf der Breslauer Straße zwischen Mülheimer Straße und Königsteiner Straße, die ist gesperrt. Und noch ein Blitzer, der steht auf dem Sachsenring und blitzt in Richtung Dahlhausen. Danke fürs Durchgeben, ich wünsche euch eine gute Fahrt.
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2: Und da geht es heute an der Hafenstraße gegen Havelse. Und mit dabei im Stadion ist unser Radio Essen Sportreporter Mario Alt. Hi Mario, da ist einiges gut zu machen, ne?
4: Ja, das kann man so sagen. Es war eine bittere Auftaktpleite, die so an der Hafenstraße bei Rot-Weiß Essen sicher niemand erwartet hat. 2-5 direkt mal die Packung in Saarbrücken und jetzt gegen den TSV Havelse muss wieder Gutmachung her. Das ist der Anspruch von Rot-Weiß Essen. Sonst brennt hier an der Hafenstraße direkt mal der Baum. Aktuell 4 Minuten gespielt, viel Ballbesitz für Rot-Weiß Essen. Ansonsten nichts Zwingendes vor dem Tor passiert. Also hier weiterhin der Spielstand 0-0.
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0: Vom Wellerman direkt wieder an die Hafenstraße nach Berge-Borbeck. Rot-Weiß Essen spielt da heute gegen Havelse. Und letzte Woche, da war es ein bisschen schwieriger. Nach einer 2-0-Führung mussten die trotzdem noch 5 Buden einstecken. Im Stadion ist für uns Mario Alt, Radio Essen Sportreporter. Meinst du, die finden da heute wieder zurück oder wird es schwierig?
1: Ja, also es sollte natürlich der Anspruch sein von Rot-Weiß Essen, sich da jetzt nicht nach einem Spiel schon verunsichern zu lassen. Das hat auch der Torhüter Jakob Golz, ist ja auch der neue Kapitän in dieser Saison, nach dem Spiel gesagt. So, Leute, er hat wortwörtlich gesagt, es war jetzt ein Scheißspiel, aber mein Gott, wir müssen alle mal locker bleiben. Jetzt haben wir hier ein Heimspiel, es war der erste Spieltag, die Saison hat 38 Spieltage, da ist noch genug Zeit. Und das merkt man den Essenern jetzt auch tatsächlich an. Sie sind sehr, sehr bemüht, haben viel den Ball, aber es ist trotzdem so, heute wieder 5 Neuzugänge auf dem Feld. Nur Lukas Brumme fällt hier aus, dafür Noah Pesch, ein weiterer Neuzugang mit reingerückt. Die Essener, die müssen sich hier noch so ein bisschen finden. Ne? Hin und wieder versuchen sie es mit hohem Pressing. Also die ganze Mannschaft rückt ganz weit vorne vor und versucht schon die letzten Spieler von Havelse anzurennen und den Ball früh zu erobern. Das hat gerade eben mal gut geklappt, aber dann hat ein zweiter Spieler nicht mitgemacht. Aber jetzt ist Rot-Weiß Essen im Angriff, weil es einen Abwehrfehler gibt. Da könnte es schnell gehen, aber der Ball rückt nicht durch zu Marek Jansen. Also Rot-Weiß Essen, da dann vorhin schon mit diesem offensiven Pressing den Ball früh erobert. Aber dann hatte Noah Pesch eben den Neuzugang den Ball, aber Semir Telalovic wusste nicht so richtig, wo soll ich jetzt hinlaufen, und schon war der Ball weg, und dann ist RWE-Trainer Uwe Koschin hat auch mal so richtig da aus den Satteln gegangen, war richtig, richtig sauer, aber so ist das halt mit einer neuen Mannschaft. Und jetzt gibt es die Ecke für die Essener von der linken Seite, Max Geschwil, Innenverteidiger, auch ungewöhnlich, nee, es gibt sogar nur einen Einwurf, wird das machen, die nehmen wir nochmal eben mit, der steht da kurz vor der Eckfahne an der linken Seite, nimmt jetzt weit Anlauf und wird den Ball dann in Richtung Strafraum zimmern, das macht er jetzt, Ball ist in der Luft, wird raus geköpft. Zweiter Ball, aber bei Telalovic, der schießt, wird abgeblockt von einem Spieler von Havelse zur Ecke. Und auch diese Ecke nehmen wir nochmal mit, denn RWE-Trainer Uwe Koschin hat sagt auch immer wieder, jede Standardsituation für uns, das muss eine Torschance werden. Und bei einer Torschance ist die Wahrscheinlichkeit für ein Tor ja gar nicht so schlecht, und deswegen wollen wir das natürlich hier hören, live bei Radio Essen. Die Ecke von der linken Seite, Noah Pesch, eben der Neuzugang aus Gladbach, neu in die Startelf gerückt, wird das mit dem rechten Fuß machen, den Ball also mit Schnitt zum Tor bringen, jetzt auf den zweiten Pfosten. Der Ball rutscht an allen vorbei, kommt Abiyama nochmal ran. Ja, könnte jetzt die Flanke reinbringen, spielt nochmal zurück zu Yannick Hofmann. Der bringt dann die Flanke rein, die wird lang und länger. Kopfball und dann fast ein Eigentor vom Spieler Dua von Havelse, aber der Torhüter kann den Ball fangen. Also hier 14 Minuten an der Hafenstraße gespielt, es bleibt beim 0:0.
0: Sag mal Mario, kommt bei euch eigentlich auch schon Regen runter?
1: Nee, bisher nicht. Es ist aber ordentlich grau.
0: Hier bei uns in der Lindenallee, da ist es schon richtig nass. Und dazu spiele ich euch jetzt die passende Musik, bevor wir gleich wieder nach Berge-Borbeck rausschalten. It's Raining Man, hört ihr jetzt hier bei Radio Essen. RWE Live.

0: Neue Musik von You Not Us und Daddy DJ. Und wir gehen hier bei Radio Essen nochmal raus an die Hafenstraße zu Radio Essen Sportreporter Mario Alt.
1: Wo das Spiel so langsam Fahrt aufnimmt mit einem offensiv ausgerichteten Rot-Weiß Essen. Jetzt über Bouyebari in der linken Seite im Angriff. Spielt einem vor zu Toni Menzel. Der könnte jetzt nochmal durchstecken zu Bouyebari, muss aber abbrechen. Spielt zurück zu Noah Pesch, der jetzt nach innen zieht und einfach mal abzieht. Aber das geht in Richtung Gästeblock. Allerdings Rot-Weiß Essen gerade eben in der 16. Minute mit der ersten dicken Torchance der Partie. Nach dem Zusammenspiel zwischen Yannick Hofmann an der rechten Seite und Marek Jansen grätscht Jansen in den Ball und grätscht den Ball an den Pfosten. Und dann kriegt Havelse ihn irgendwie geklärt. Glück für die Gäste. Rot-Weiß Essen wird aktiver. Bisher hier 20 Minuten gespielt. Weiterhin 0:0.
0: Wie es da weitergeht, hört ihr gleich hier bei Radio Essen live. Rot-Weiß Essen gegen Havelse an der Hafenstraße.

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1: Sommer, Babybauch, Vorfreude. An Atemwegsviren denkt jetzt kaum einer. Für Schwangere kann es trotzdem sinnvoll sein, RSV schon jetzt im Blick zu haben. Anna-Katharina von Schnurbein, Fachärztin für Frauenheilkunde und Geburtshilfe.
2: Viele Babys, die im Sommer zur Welt kommen, sind im Herbst oder im Winter noch klein und unreif. Aber genau in der Zeit kann das RSV für Säuglinge besonders gefährlich sein, weil ihre Atemwege noch klein sind und ihr Immunsystem noch nicht vollständig ausgereift ist.
1: Durch eine geeignete RSV-Vorsorge können Babys frühzeitig vor der Saison vor schweren RSV-Erkrankungen geschützt werden. Mehr Infos gibt es bei Ihrer Frauenärztin oder Ihrem Frauenarzt.
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0: Ed Sheeran bei Radio Essen mit Sapphire und jetzt gucken wir hier aufs Wetter bei Radio Essen und da kommt heute Nachmittag immer mal wieder ein bisschen Regen runter, also wir bekommen mal so ein paar Tröpfchen ab jetzt auch hier bei uns in Essen, aber dabei weiter ziemlich heiß. An der Radio Essen Wetterbude in Rellinghausen messen wir 29 Grad. Heute Abend haben wir es dann geschafft, dann bleibt es wieder trocken, morgen dann viele Wolken und da kriegen wir dann auch bis zu 26 Grad. Der Radio Essen Verkehrsservice mit einer Gefahrenmeldung von der A42 Kamp-Lindfort Richtung Dortmund zwischen dem Kreuz Herne und Herne-Baukau. Da liegen Reifenteile auf der Fahrbahn. Achtung da. Ein kurzer Stau noch, die A40 Essen Richtung Dortmund zwischen dem Dreieck Bochum-West und Bochum-Hafen. Da braucht ihr 10 Minuten länger als sonst. Im Essener Stadtverkehr kommt ihr gerade gut durch. Da sieht die Verkehrskarte grün aus, aber eine Sperrung gibt's auf der Biefangerstraße. Zwischen Grote-Straße und Marienbergstraße kommt ihr gerade nicht durch. Da wird der Asphalt neu gemacht. Und einen Blitzer habe ich auch noch für euch auf der Stauderstraße. Da wird in Richtung Katernberg geblitzt. Danke fürs Durchgeben. Ich wünsche euch eine gute Fahrt.
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0: Und für uns im Stadion in der Hafenstraße ist Radio Essen Sportreporter Mario Alt.
2: Weiterhin 0:0 hier an der Hafenstraße. Es ist das, was der geneigte Fan als Geduldsspiel bezeichnen würde. Also hier passiert weiterhin nicht ganz so viel. Rot-Weiß Essen mit viel Ballbesitz, aber so richtig ja eine Idee, glaube ich, wie sie hier zum Tor kommen wollen, haben sie nicht. Offensiv sieht das Ganze weiterhin sehr mau aus und das, obwohl sie von Havelse auch immer mal wieder eingeladen werden für Torschancen, aber es dann einfach viel zu schlecht ausspielen. Immer wieder ganz schön viele Fehlpässe in der Abwehrkette der Gäste hier heute ganz in Schwarz oder auch in Situationen, wo sie nicht ganz aufpassen und dann in die Pressingfalle tappen. RWE erobert sich den Ball, hat dann über die Außen Abiyama oder Bouyebari auf der linken Seite viel Platz, aber dann kommt immer der letzte Pass bei den Essenern nicht an. Ja, auch in der letzten Saison mit 2 Unentschieden Essen nicht ganz so optimal gestartet. Unentschieden gegen 1860 München und an der Hafenstraße und unentschieden dann am zweiten Spieltag wie jetzt gegen Havelse, damals in Havelse. Durch einen späten Treffer in der, ich glaube, 6. Minute der Nachspielzeit war das Pal Dino damals mit einem absoluten Traumtor, dem Fallrückzieher. Aber daran sieht man natürlich auch, wie lang diese Saison ist. Wie gesagt, Rot-Weiß Essen damals mit 2 Unentschieden gestartet und jeder weiß noch, wie es geendet ist, nämlich mit den 2 Aufstiegsspielen gegen Greuther Fürth die Relegation. Jetzt gibt es eine gefährliche Freistoßposition mal für die Essener aus gut 20 Metern Torentfernung, halblinke Position, also so ziemlich, wenn man aus Sicht der offensiven Essener vom linken Pfosten eine Linie durchziehen würde, 20 Meter lang. Da liegt der Ball und da stehen auch 4 Essener drumherum, die sich jetzt überlegen, wer denn diesen Freistoß schießen wird. Noah Pesch ist mit dabei, Yannick Hofmann ist mit dabei und Max Geschwil, Marek Jansen auch noch mal so ein bisschen ganz auffällig ja in dieser Saison, neu mit blond gefärbten Haaren, eigentlich ja dunkelhaarig. Der meldet auch noch mal Interesse an. Jetzt geht Noah Pesch weg vom Ball, geht da in Richtung Mauer, der Spieler von Havelse will da so ein bisschen den Torwart irritieren. Und jetzt ist der Ball vom Schiedsrichter freigegeben. Hofmann tritt an über die Mauer und übers Tor. Also 34 Minuten gespielt. Es bleibt beim 0:0.
0: Mario, da muss jetzt mal was passieren. Vielleicht müssen wir uns ein bisschen in Stimmung bringen. Mit Shakira jetzt bei Radio Essen.

0: Richard Marx, die 80er bei Radio Essen. Und wir warten auch, und zwar auf den ersten Treffer von Rot-Weiß Essen. Die spielen gegen Havelse an der Hafenstraße und live dabei ist Radio Essen Sportreporter
1: und
0: Mario.
1: Und jetzt
0: Alt.
1: Könnte das Tor fallen, weil Simet Jelalovic läuft alleine aufs Tor zu, wird da jetzt aber abgedrängt von Dua, behauptet den Ball, schießt und der Torwart hält! Das gibt's doch nicht! Die Riesengelegenheit für Rot-Weiß Essen, die hundertprozentige Chance, das muss es doch eigentlich sein. Ein Riesenabwehrfehler von dem TSV Havelse an der Mittellinie. Dann wurde Jelalovic, der Neuzugang vom 1. FC Nürnberg gekommen, Stürmer, das mal so am Rande erwähnt, geschickt. Hat ja letzte Woche noch das 2:0 gemacht in Saarbrücken. Ist dann alleine vom Torwart Dua, der Verteidiger von Havelse, kommt gerade so dazwischen. Aber Jelalovic macht es gut, lässt ihn stehen, lässt ihn aussteigen, hat den Ball auf seinem starken linken Fuß. Muss dann aus, ja, 11, 12 Metern den Ball eigentlich nur noch links oder rechts am Torwart vorbeischieben und schießt den Torhüter an. Die Riesengelegenheit zur Führung. Jetzt die Ecke von der linken Seite. Kommt rein bis zu Bouibari. Der köpft den Ball nochmal rein. Janssen steigt hoch, kommt nicht ganz ran. Und dann faustet der Torwart von Havelse den Ball raus. Schauen wir mal, ob die Essener noch eine Gelegenheit kriegen. Ja, denn der Schiedsrichter pfeift einen Freistoß für die Essener. Den nehmen wir natürlich auch nochmal mit. Diesmal aus gut 25 Metern Torentfernung. Wobei die Essener jetzt noch diskutieren, weil sie den Ball gerne ein bisschen weiter vorne hinlegen würden. Der Schiedsrichter verlagert den dann doch nochmal ein kleines Stückchen weiter nach hinten. Jetzt gut, ja, 27 Meter und jetzt, genau, wollten die Essener es nochmal versuchen, den Ball weiter nach vorne zu legen, aber nicht mit Michael Näther, dem Unparteiischen der heutigen Partie. Yannick Hofmann steht wieder bereit, nimmt ganz viel Anlauf, sieht also so aus, als würde er den Ball da gerne einfach mal volle Möhre aufs Tor zimmern. Ball ist freigegeben, Hofmann läuft an, schießt, aber der Ball geht links am Tor vorbei. Also, nach der Riesenchance für Rot-Weiß Essen bleibt es beim 0:0 und wir melden uns hier zur Nachspielzeit wieder von der Hafenstraße.
0: Jetzt gibt's Sabrina Carpenter hier bei Radio Essen und zur Schlussphase schalten wir wieder live raus ins Stadion nach Berge-Borbeck.

0: Sabrina Carpenter hier bei Radio Essen. Schalten wir wieder live raus zur Schlussphase im Stadion an der Hafenstraße mit Radio Essen Sportreporter Mario Alt.
1: 2 Minuten gibt es hier oben drauf nach der Riesengelegenheit für Rot-Weiß Essen. Gerade zur Führung weiterhin 0:0. 1 Minute der Nachspielzeit auch schon rum. Also die letzte Minute, die Nachspielzeit gibt es auch nur, weil es eine unschöne oder eine schmerzhafte Rückkehr für Erik Fufak

0: die Hafenstraße war. Hat ja hier schon insgesamt 60 Spiele in der dritten Liga für Rot-Weiß Essen gemacht. Spielt jetzt für Havelse. Der ist eben, ich glaube, mit Janne Sitan zusammengeprallt oder Toni Menzel und hat da eine ordentliche Platzwunde mitgenommen. Er hat jetzt einen weißen Verband um den Kopf, wobei ich selbst von hier auch von der Pressetribüne aus der Entfernung da einen großen roten Fleck drunter sehe. Also da hat es ordentlich gescheppert. Und jetzt die Freistoßgelegenheit dann für Havelse nochmal. Wahrscheinlich die letzte Aktion in dieser Halbzeit. Ball liegt so 10, 12 Meter hinter der Mittellinie. Deswegen wird es da gleich den Flankenball geben. Der Ball an der Seitenauslinie auch an der Essener Trainerbank. Ball kommt jetzt rein, rausgeköpft von Jansen. Aber da kommt ein Spieler zu Fall von Havelse. Und jetzt vertändelt Essen den Ball im Strafraum. Nochmal die Gelegenheit für die Flanke. Und dann klärt Max Geschwill den Ball noch einmal zur Ecke für Havelse, die hier eigentlich kein einziges Mal gefährlich vors Tor gekommen sind. Nachspielzeit ist schon abgelaufen, aber die Ecke gibt es noch mal. Schumacher wird das machen, auch ein Spieler mit ordentlich Drittliga-Erfahrung. Zweite Ecke für Havelse in der Partie. Der muss sich jetzt ordentlich Pfiffe anhören, ist dann nämlich direkt vor der Westkurve, der Fankurve von Rot-Weiß Essen und lässt sich da auch nochmal ordentlich Zeit. Auch ein Gerangel gibt es jetzt nochmal vor dem Tor von Jakob Golz. Da muss der Schiedsrichter dazwischen gehen. Dua ist da beteiligt, der Innenverteidiger von Havelse, der auch schon eine gelbe Karte gesehen hat. Auf Seiten der Essener weiß ich nicht, wer da mit dabei war. Ben Hünning offenbar ist ja auch ein ordentlicher Mentalitätsspieler geworden. Der hat es sich ja auch mit Noel Futkoy in der Relegation gegen Fürth ordentlich gegeben. Streckt da nicht vor dem einen oder anderen Zweikampf auch abseits des Balls zurück. Und dann können wir jetzt auch endlich wieder Fußball spielen. Der Schiedsrichter hat das mit ein paar Worten gelöst, keine Karte verteilt. Und jetzt dann also die Ecke von der rechten Seite. Schumacher ist Linksfuß, wird den Ball also mit Schnitt zum Tor jetzt gleich reinbringen. Ball ist freigegeben, Ball kommt auf den zweiten Pfosten, rausgeköpft von Hünning. Der zweite Ball landet bei Berger, der bringt die Flanke nochmal rein. Die wird lang und länger und wird dann jetzt wieder von Sitan rausgeköpft. Aber der Schiedsrichter hat hier immer noch nicht genug. Lässt Havelse die Chance, den Ball nochmal reinzubringen. Das ist jetzt Erik Fufak, löffelt den Ball auf den zweiten Pfosten. Kopfball, Verlängerung wieder ins Zentrum. Da wird geschubst und gestoßen und dann pfeift der Schiedsrichter auch ein Foul von Sommer Deis gegen Ben Hünning und pfeift dann auch zur Halbzeit. Also, das war's. Ein paar Pfiffe höre ich hier, aber Rot-Weiß Essen macht es an sich nicht verkehrt nach der Niederlage gegen Saarbrücken. Leicht verunsichert, aber Teladovic hatte die große Chance auf die 1:0-Führung, hat es nicht gemacht. Also 0:0 hier an der Hafenstraße.
1: Rot-Weiß Essen läuft so langsam an und kommt wieder rein. Wir sind live zur zweiten Halbzeit wieder dabei im Stadion an der Hafenstraße. Hier kriegt ihr jetzt

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1: Mit Mirko Knappert. Schönen guten Tag. Feuerwehr, Polizei und Bundeswehr. Einsatzkräfte aus ganz NRW sind im Kreis Düren im Einsatz. Gemeinsam versuchen sie bereits den dritten Tag in Folge, den Großbrand im Hürtgenwald zu löschen. Unsere Reporterin Vicky Lohner ist vor Ort in der Gemeinde Hürtgenwald mit einem Update zur Lage.
2: Ja, die Feuerwehr sagt, dass das Feuer weiterhin unter Kontrolle ist. Es soll sich nicht weiter ausgebreitet haben und das ist auf jeden Fall schon mal eine sehr gute Nachricht. Vor allem natürlich auch für die Anwohnerinnen und Anwohner hier in Hürtgenwald. Sie müssen nicht mit weiteren Evakuierungen rechnen, zumindest Stand jetzt. Für die Anwohnerinnen und Anwohner aus Gai heißt es weiter warten darauf, wann sie in ihre Wohnungen zurückkehren können. Ja, und dieser Brand hat natürlich auch in der Politik großes Interesse hervorgerufen. Dementsprechend sind hier auch Spitzenpolitiker vor Ort. Heute Morgen war Herbert Reul hier und aktuell ist auch Ministerpräsident Henrik Wüst hier und macht sich ein Bild von der Lage und spricht mit den Einsatzkräften.
1: Und in unserem Nachrichtenüberblick bleiben wir bei einem weiteren

0: Großbrand, nämlich im Hohen Venn. In dem belgischen Naturschutzgebiet nahe der Grenze zu Deutschland sind durch die Flammen seit gestern Mittag mindestens 1600 Hektar zerstört worden. Vor Ort sind Feuerwehrleute aus ganz Belgien und Deutschland im Einsatz. Außerdem sind nach EU-Angaben Hubschrauber und Löschflugzeuge aus den Niederlanden, Tschechien sowie Schweden auf dem Weg ins Hohe Venn. Der Brandrauch ist auch in Teilen NRWs zu spüren. Vor der Küste Indonesiens hat es ein schweres Erdbeben gegeben. Das Beben der Stärke 7,7 ereignete sich in einer Tiefe von rund 10 Kilometern, meldet die US-Erdbebenwarte. Mindestens 38 Menschen kamen ums Leben. Indonesische Behörden gaben auch eine Tsunami-Warnung heraus, die später wieder aufgehoben wurde. In Polen ist die größte Marienstatue Europas eingeweiht worden. Sie hat eine Höhe von mehr als 55 Metern und steht in einem Dorf nordwestlich von Warschau. Errichtet wurde die Marienstatue von einem privaten Stifter. Ein polnisches Architekturportal schätzte die Baukosten auf umgerechnete 23 Millionen Euro. Bei uns in NRW bricht das letzte Drittel der Sommerferien an und wen es jetzt noch in den Urlaub an die Ostsee zieht, muss sich beim Baden auf Einschränkungen einstellen. Denn an der Küste von Mecklenburg-Vorpommern und einigen Seen in Schleswig-Holstein haben sich Blaualgen ausgebreitet. Satellitenbilder des Bundesamtes für Seeschifffahrt und Hydrographie zeigen große Algenteppiche vor den Küsten zwischen Rostock und Hiddensee. Die Ansammlungen hängen von Wind und Wetter ab und können sich innerhalb weniger Stunden verändern. In Schleswig-Holstein sind vor allem Seen betroffen, aber auch Teile der Ostseeküste rund um Lübeck sind von den Blaualgen betroffen. An den betroffenen Stellen gelten Badewarnungen. Blaualgen können zu allergischen Reaktionen führen. Im Wasser kann man sie an Schlieren oder Verfärbungen erkennen. Und das waren die Nachrichten mit Mirko Knappert.
1: Und jetzt gibt's das Wetter bei Radio Essen. Da könnten heute Nachmittag immer mal wieder so ein paar Tropfen runterkommen. Dazu aber ziemlich heiß. Wir messen 29 Grad an der Radio Essen Wetterbude in Krai. Heute Abend bleibt's dann wieder trocken und morgen gibt's viele Wolken und da bis zu 26 Grad. Der Radio Essen Verkehrsservice mit direkt zwei Warnmeldungen, beide von der A42, beide in Richtung Dortmund aus Kamp-Lintfort kommt. Einmal zwischen Gelsenkirchen-Bismarck und Herne-Wanne, da gibt es eine ungesicherte Unfallstelle, Achtung da. Und zwischen dem Kreuz Herne und Herne-Baukau, da liegen Reifenteile auf der Fahrbahn, fahrt da vorsichtig. Stau gibt es auf der A40 Essen Richtung Dortmund zwischen dem Dreieck Bochum-West und Bochum-Hafen, eine Viertelstunde plus da. Im Essener Stadtverkehr, da kommt ihr gerade ganz gut durch, aber einen Blitzer habe ich noch für euch. Der steht auf dem Sachsenring und blitzt in Richtung Dahlhausen. Danke fürs Bescheid sagen. Ich wünsche euch eine gute Fahrt.
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1: Und da gibt's jetzt die zweite Halbzeit RWE gegen Havelse. Live aus dem Stadion. Radio Essen Sportreporter Mario Alt ist für uns da. Mario, rollt der Ball schon?
3: Exakt in dieser Sekunde, da haben wir perfektes Timing bewiesen, Nadine, kann ich dir sagen. Rot-Weiß Essen jetzt von links nach rechts aus unserer Sicht, also spielt jetzt auf die eigene Fankurve, auf die Westtribüne und da sollen natürlich jetzt Tore her. Also der erste Durchgang, es steht 0-0, ein bisschen zäh, dann in der 42. Minute die Großchance für Simete Lalovic, der vielleicht auch noch mal ein bisschen überhastet, das unbedingt selbst machen wollte, hätte noch auf Toni Menzel, der mitgelaufen ist, sogar querlegen können. Am Ende hat er dann alleine vorm Torwart den Torwart angeschossen und ansonsten, ja, lief nicht ganz so viel nach vorne für Rot-Weiß Essen und auch die Fans, man merkt es ihnen an, es wurden schon ein bisschen unruhig, ne? Da gab es so den ein oder anderen vereinzelten Pfiff zur Halbzeit oder auch der ein oder andere höhnische Applaus bei so einem Abschluss, der dann eher Richtung Eckfahne als Richtung Tor ging, aber gut, so ist es halt, ne? Rot-Weiß Essen mit vielen, vielen Neuzugängen, da brauchen auch die Fans Geduld, genauso wie die Spieler, die Mannschaft, das muss sich jetzt entwickeln und das tut es jetzt hoffentlich in der zweiten Halbzeit mit Toren bisher jetzt hier in 46 gespielten Minuten noch nichts passiert.
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0: Von Hertz nehmen wir mit, und zwar ins Stadion an der Hafenstraße. Da spielt Rot-Weiß Essen gegen den TSV Havelse. Und so langsam muss da mal was passieren. 54. Minute, immer noch 0-0. Und unser Radio Essen Sportreporter Mario Alt ist live im Stadion dabei.
1: Mit einer sehr, sehr lauten Hafenstraße. Die Fans, die geben auf jeden Fall alles, um das Team nach vorne zu pushen. RWE muss ja auch so langsam mal zu einem Tor kommen. Ich glaube, das wäre nicht der Anspruch in Saarbrücken, hier sich eine Klatsche abzuholen und dann im ersten Heimspiel gegen Havelse, die ja nur in der Liga geblieben sind, weil der TSV 1860 München keine Lizenz bekommen hat, dann hier gegen die auch nicht zu gewinnen. Havelse ja, wie gesagt, eigentlich letzte Saison der sportliche Absteiger gewesen, der profitiert hat. Allerdings jetzt, du hast es gesagt, 54 Minuten gespielt und bisher keine weitere Torschance hier in dieser zweiten Halbzeit für...
0: So, da haben wir wohl gerade ein bisschen Probleme. Die Verbindung, die ist schlecht. Ich würde sagen, wir spielen noch mal ein bisschen Musik. Bon Jovi ist jetzt erstmal dran. Gucken, dass die Verbindung hier wieder steht. Und dann schalten wir uns wieder live raus zur Hafenstraße.

0: Das Stadion an der Hafenstraße bebt. Radio Essen berichtet live vom Spiel RWE gegen den TSV Havelse. Vielleicht hat das ja unsere Leitung zum Zusammenbrechen eben gebracht. Radio Essen Sportreporter Mario Alt ist im Stadion. Ich versuch's vorsichtig. Geht's wieder?
1: Ja, das hoffe ich doch. Also sorry für diese technischen Probleme. Eben vielleicht genauso wie die Mannschaft von Rot-Weiß Essen. Auch die Technik hier mit ein paar Start- und Anlaufschwierigkeiten. Da war das Internet kurz weg, aber jetzt läuft es hoffentlich. Und gerade eben verpasst haben wir mutige Havelser. Jetzt schauen wir aber erstmal auf Dixon Abiyama, der jetzt hier drei Spieler aussteigen ist, aber hängen bleibt. Janne Sietan hat den Ball im Rückraum, schießt nicht, legt nochmal ab. Für Pesch, der löffelt den Ball jetzt Richtung Strafraum, Richtung Yannick Hofmann, aber der kommt nicht mehr an den Ball und da merkt man dann doch auch wieder ein bisschen Unruhe an der Hafenstraße, weil eben auch Havelse mutig wird. Gerade eben, als die Leitung leider den Geist aufgegeben hat, Vried, der Stürmer mit einer guten Chance, hat einfach mal im Strafraum abgezogen, ganz knapp links am Tor vorbei und Erik Fufag, eben der ehemalige Essener, nach einem Konter mit dem Kopf an den Ball gekommen. Allerdings keine Probleme für Jakob Golz, der den Ball einfach fangen konnte. Aber auch die Essener gerade eben durch Marek Janssen mit einer Riesengelegenheit. Telalovic hat den Ball in den Strafraum gechippt. Janssen kommt alleine vom Torwart an den Ball, nimmt ihn direkt, aber ja, löffelt ihn da über dem Torwart, aber auch über den Kasten leider. Also die zweite dicke Gelegenheit für Rot-Weiß Essen hier in dieser Partie. Der Ball aber nicht im Tor, deswegen hier 61 Minuten gespielt und immer noch 0:0.
0: So, da muss jetzt langsam was passieren. Wir nehmen die Power mit hier bei Radio Essen mit Alex Warren. Fever Dream hört ihr jetzt. Gleich geht's weiter mit Rot-Weiß Essen live.

0: Und jetzt müssen wir Alex Warren hier mal unterbrechen. Es gibt nämlich Elfmeter an der Hafenstraße.
1: Ja, und zwar Elfmeter für Rot-Weiß Essen. Die große Gelegenheit auf die Führung. Semir Telalovic, der in der ersten Halbzeit diese hundertprozentige Chance vergeben hat, der steht jetzt bereit gegen Omar Hanin im Kasten der Hafenstraße. Ball ist freigegeben. Telalovic atmet nochmal durch. Läuft jetzt mit kleinen Tippelschritten an. Schießt ins Tor! Jawohl, 1:0 für Rot-Weiß Essen. Semih Telalovic mit kleinen Trippelschritten angelaufen. Dann die großen, weiten Schritte. Der Torwart fliegt aus seiner Sicht gesehen nach links. Telalovic schießt in die andere Ecke. Also aus der Sicht von Telalovic ebenfalls nach links. Fast schon mittig, halb hoch. Total egal, der Torhüter war nicht da. Der Ball im Kasten. Also Telalovic macht das, was er in der ersten Halbzeit nicht gemacht hat. Macht das Tor. Vorher das Foulspiel an Marek Jansen von Max Lambi, dem Innenverteidiger von Hafese. Und so Telalovic also mit seinem zweiten Treffer und der Führung in der 64. Spielminute für Rot-Weiß Essen.
0: RWE zieht an, wir machen ein bisschen Werbung und dann sind wir gleich hier weiter mit der zweiten Halbzeit. Rot-Weiß Essen gegen Hafese.
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bei Lola Liang. Ist es messy, habt ihr gehört, bei Radio Essen. Hier beim Wetter, da wird es gleich ungemütlich bei Radio Essen. Und zwar warnt der Deutsche Wetterdienst vor starkem Gewitter. Das könnte jetzt in den nächsten Minuten hier runterkommen über Essen. Dazu aber immer noch ziemlich heiß. 29 Grad messen wir an unserer Radio Essen Wetterbude in Holsterhausen. Heute Abend dann zum Glück wieder trocken. Morgen weiter viele Wolken und da bekommen wir dann bis zu 26 Grad. Der Radio Essen Verkehrsservice ist hier immer noch mit einer Warnmeldung von der A42 Kamp-Lindfort Richtung Dortmund. Zwischen Gelsenkirchen-Bismarck und Herne-Wanne, da gibt es eine ungesicherte Unfallstelle. Achtung da. Und ein Stau auf der A40 Essen Richtung.

0: Dortmund. Zwischen dem Dreieck Bochum-West und Bochum-Harten, da braucht ihr gerade 10 Minuten länger. Im Essener Stadtverkehr, da kommt ihr gerade überall gut durch. Aber eine Sperrung auf der Sommerburgstraße, die ist nämlich zur Einbahnstraße geworden in Richtung Innenstadt. Heißt, ihr kommt nicht mehr in Richtung A52. Und einen Blitzer habt ihr uns noch durchgegeben. Der steht auf der Moltke-Straße und blitzt in Richtung Stehlerstraße. Danke fürs Durchgeben. Ich wünsche euch eine gute Fahrt.
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0: Und da ist unser Radio Essen Sportreporter Mario Alt live im Stadion dabei.
2: Mit einer Ecke für Rot-Weiß Essen von der rechten Seite Max Geschwil und die nach einer Riesentat von Omar Hanim im Kasten der Haflser. Telalovic schießt und er kriegt irgendwie die Hand raus und ich habe den Ball schon im Tor gesehen, aber er kriegt die Hand ran. Jetzt die Ecke auf den zweiten Pfosten. Boibari kommt nicht dran. Zweiter Ball bei Abiyama, der eben den Elfmeter rausgeholt hat. Schießt knapp am Kasten vorbei. Rot-Weiß Essen langsam besser im Spiel. Telalovic hätte das Ding reinmachen können. Marek Janssen war ein bisschen sauer, hätte den Ball gerne gehabt, hätte Telalovic ihn quergelegt, dann hätte Janssen ihn einfach ins Tor geschoben. Aber naja, sehen wir es positiv. Rot-Weiß Essen kommt jetzt zu Chancen und führt ja auch nach dem Elfmeter von Telalovic hier nach 74 gespielten Minuten mit 1:0.

0: Rot-Weiß Essen hat da einiges gut zu machen. Im Stadion an der Hafenstraße live unser Radio Essen Sportreporter Mario Alt. Mario, gegen Saarbrücken, da gab es eine Pleite. Ne? Jetzt müssen sie mal ein bisschen anziehen. Einen Elfmeter konnten die schon verwandeln, die Essener. Wer ist denn jetzt näher am nächsten Tor dran?
1: Ja, Hafese kommt jetzt natürlich ein bisschen offensiver, haben jetzt gerade auch Paldino reingebracht. Da wird sich der ein oder andere Essener ungerne dran zurückerinnern. Der hat letztes Jahr in Hafese in der 96. Minute per Fallrückzieher den späten Ausgleichstreffer für Hafese erzielt. Hoffen wir, dass er das heute nicht nochmal wiederholen kann. Ansonsten ist allerdings Rot-Weiß Essen hier tatsächlich weiterhin mit deutlich die bessere Mannschaft, eben durch Marvin Obus auch zu einer dicken Torschance gekommen nach einem langen Ball von ganz hinten von Jakob Golz im Kasten der Essener. Bis zu Noah Pesch, der Ball, wir schauen gerade mal kurz auf den Angriff von Hafelser, ob sie den da irgendwie in Richtung Tor bringen, aber der geht eher Richtung Seiten aus, da kommt die Flanke nochmal rein und dann köpft Bouibari ihn raus. Pesch auf Chuba Potocznik wollte er spielen, der Torhüter dazwischen und dann eben Marvin Obus mit dem Abstoß, aber schießt den Verteidiger an, statt den Ball ins Tor zu schieben, deswegen ja, bleibt es bei der knappen Führung, 1:0 für Rot-Weiß Essen, 4 Minuten noch regulär und wir melden uns dann hier zur Schlussphase wieder von der Hafenstraße.

0: Californication von den Red Hot Chili Peppers geht's hier bei Radio Essen live raus ins Stadion an der Hafenstraße. Rot-Weiß Essen führt gegen den TSV Havelse mit nur einem Torvorsprung. Unser Radio Essen Sportreporter Mario Alt ist im Stadion.
1: Ja, es ist ordentlich Spannung noch drin. 3 Minuten Nachspielzeit, 30 Sekunden sind davon schon rum. Daidari im Angriff schießt, der Ball wird aber abgeblockt. Hier spielt weiterhin nur Rot-Weiß Essen. Das ist die gute Nachricht, aber so ein Konter, ja, der kann ja im Fußball immer mal passieren und dann kann es auch schon klingeln. Aber Marvin Obus hat den Ball an der rechten Außenbahn eben eingewechselt und hatte gerade eben die Entscheidung auf dem Fuß. Hatte aus 16 Metern einfach mal sich ein Herz genommen, hat abgezogen und den Ball ans Lattenkreuz genagelt. Also eine Top-Gelegenheit, leider ein Ticken zu genau gezielt und auch schon kurz davor Simir Teladovic, der den Elfmeter verwandelt hat, mit einer sehr, sehr guten Gelegenheit, der Ball geschossen aus gut 15 Metern, noch abgefälscht von einem Verteidiger und Hanin im Kasten von Havelse mit einem Wahnsinnsreflex, nicht der erste in der Partie, fischt er den Ball da wieder raus. Jetzt Havelse mit einem Freistoß, da sind jetzt alle Mann in der gegnerischen Hälfte, Ball wird jetzt Richtung Strafraum gelöffelt, Ruben Reisig eben auch reingekommen für den starken Toni Menzel, köpft ihn raus, Nachschussgelegenheit und dann wird der Ball aber verteidigt. Michael Koska ebenfalls reingekommen, spielt den Ball vor zu Daidari, geht ins Dribbling an der Mittellinie, verliert den Ball und auch Bouibari verliert den zweiten Ball. Jetzt geht's schnell nach vorne. Essen kriegt das irgendwie verteidigt. Jetzt können sie den Ball über Ruben Reisig sichern, da im Mittelfeldzentrum. Rechts ist Marvin Obus vollkommen frei. Wird jetzt auch geschickt, aber der Ball zu lang. Ganz, ganz schlechter Ball von Ruben Reisig. Riesenkontergelegenheit für Rot-Weiß Essen zur Entscheidung hier verspielt. Und jetzt wieder der lange Ball von Havelse. Es geht jetzt hier hin und her. Nicht mehr viel der Ball im Mittelfeld. Dann aber ein Foul von Vried, quasi Eukiere Vried. Unter anderem mal Drittliga, ich glaube sogar Torschützenkönig gewesen vor einigen Jahren. Damals für die zweite Mannschaft vom FC Bayern München. Also der hat eine sehr, sehr gute Ausbildung genossen. Und jetzt gibt es eben den Freistoß für die Essener weit in der eigenen Hälfte. 2:20 der Nachspielzeit sind schon rum. Gut 40 Sekunden noch zu spielen. Jakob Golz im Kasten der Essener hatte wenig zu tun. Nimmt sich jetzt hier diesen Freistoß und nimmt sich vor allem ordentlich Zeit. Ball jetzt ausgeführt Richtung

0: Mertilalovic, na klar, dem Torschützen, und Jakacuba Potocnik eben reingekommen für Marek Jansen, können den Ball aber nicht festmachen. Der geht nach hinten zu Hanin im Kasten. Rot-Weiß Essen, das Gefühl kriegt man, hat sich hier heute reingearbeitet in diese Saison. So wie sich das in Essen gehört, an der Hafenstraße, hier wird mal locht, und genau so ging es auch heute. Da war nicht so viel mit schönen Fußballspielen, aber das war, glaube ich, auch gar nicht nötig nach der 2:5 Niederlage. Es ging einfach darum, hier heute irgendwie dieses Spiel zu gewinnen. Egal wie, da musste jetzt heute auch ein Elfmeter her, aber Rot-Weiß Essen hatte auch genug Chancen aus dem Spiel. Jetzt gibt es den nächsten Freistoß für die Essener kurz vorm Strafraum, und die Nachspielzeit ist auch schon abgelaufen. Schauen wir mal, wann Michael Näther hier, der Schiedsrichter, die Pfeife in den Mund nimmt. Wieder Jakob Golz, der den Ball jetzt lang nach vorne schlagen wird, und dann dürfte es das hier eigentlich gewesen sein. Rot-Weiß Essen wird gegen den TSV Havelse gewinnen, und zwar genau jetzt. Erster Saisonsieg am zweiten Spieltag dank eines Elfmetertores von Semir Teladovic schlägt Rot-Weiß Essen Havelse mit 1:0.
1: Und wir spielen euch jetzt Adi Ole hier bei Radio Essen. Ich bin Nadine Müller und ich wünsche euch noch einen schönen Sonntag.

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1: Ich bin Jan-Henna Reitze. Die Feuerwehr und weitere Einsatzkräfte in der Eifel in Nordrhein-Westfalen schaffen es bisher, den Brand im Hürtgenwald von bewohntem Gebiet fernzuhalten. Ob das weiterhin gelingt, hängt auch vom Wetter ab.
2: Mehrere Löschhubschrauber und Wasserwerfer sind im Einsatz. Auch Landwirte helfen, Wasser ranzuschaffen. Wind könnte die Flammen aber erneut anfachen. Die Feuerwehr geht davon aus, dass sie noch mehrere Tage im Einsatz sein wird. Wann die Anwohner im Ortsteil Gai wieder in ihre Häuser können, ist immer noch unklar. Am Nachmittag will sich NRW-Ministerpräsident Wüst ein Bild von der Lage machen. Er will auch den derzeit 1400 Rettungskräften danken, die im Einsatz sind. Thomas Bremser, Redaktion.
1: Auf dem Flughafen Catania auf Sizilien soll der Flugbetrieb wieder langsam anlaufen. Die Warnstufe, weil der Vulkan Ätna ausbricht, war herabgesetzt worden. Wegen des Ausbruchs ging auf dem Flughafen seit Tagen gar nichts. Touristen saßen fest oder konnten nicht anreisen. Noch werden auf der Online-Seite des Flughafens aber zahlreiche Flüge als gestrichen angezeigt. Im Irankrieg hat US-Präsident Donald Trump eine neue Idee geäußert. Er wolle die Straße von Hormuz zum US-Gebiet erklären, sobald man den Iran besiegt habe. Das sagte Trump bei einem Wahlkampfauftritt. Der Iran weist die Ansprüche zurück.
3: Die Pläne von US-Präsident Trump wirken zunehmend verzweifelt. Denn von seinem Versprechen, den Irankrieg schnell zu beenden, ist er weit entfernt. Und auch die aktuelle Idee, die Meerenge zu US-Territorium zu erklären, dürfte kaum zur Deeskalation beitragen. An diesem Wochenende läuft eine 60-tägige Waffenruhe aus, die für weitere Verhandlungen geplant war. Doch es gibt weder eine Einigung, noch ruhen die Waffen. Die Straße von Hormuz ist weiter blockiert und erneut wurden dort Schiffe angegriffen. Diana Kramer, Nachrichtenredaktion.
1: Und zum Fußball. In der neuen Saison der zweiten Bundesliga haben Nürnberg und Hertha BSC den zweiten Sieg

0: im zweiten Spiel gefeiert. Nürnberg setzte sich auswärts bei Greuther Fürth mit 4:2 durch und übernimmt erst einmal die Tabellenspitze, gefolgt von Hertha BSC. Die Berliner gewannen zu Hause gegen Bundesliga-Absteiger Heidenheim mit 4:1. Und das waren die Nachrichten mit Jan-Henner Reitze.
1: Das Wetter.
2: Heute Nachmittag bleibt es heiß, 29 bis 35 Grad. Dazu ist es heiter bis wolkig. In den Höhenlagen sind aber starke Schauer und Gewitter möglich mit Starkregen, Hagel und Sturmböen. Morgen wird es kühler, maximal noch 28 Grad. Dazu ist es meistens bewölkt, aber trocken. Nur im Süden NRWs sind nachmittags dann einzelne Regenschauer möglich. Montag 20 bis 24 Grad, dazu ein meist trockener Sonne-Wolken-Mix.
1: NRW Verkehr.
2: Es gibt eine Autobahnsperrung, A33 Bielefeld Richtung Osnabrück zwischen Borglo Kloster Ösede und Harderberg hat einen LKW-Ladung verloren, deswegen ist die Autobahn dort gesperrt. Und hier dauert es länger, A3 Köln-Oberhausen zwischen Duisburg-Wedau und Oberhausen-Lierich 3 Kilometer Stau, ein Plus von 10 Minuten. A4 Köln-Aachen zwischen Kreuz-Aachen und Grenzübergang Fettschau 2 Kilometer Stau, macht 6 Minuten on top. A40 Essen-Dortmund zwischen Dreieck Bochum-West und Bochum-Hapen 6 Kilometer Stau, 10 Minuten mehr. A45 Gießenhagen zwischen Dillenburg und Haigerbobach 2 Kilometer Stau. Da verliert ihr eine Viertelstunde. Und auf der A61 Venlo Richtung Mönchengladbach, da dauert es zwischen Viersen und Mackenstein 10 Minuten länger. Es gibt einen Kilometer Stau.
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2: Hallo, Patrick Rickert hier und wir gehen gemeinsam durch dieses Wochenende jetzt mit Ed Sheeran. Hier ist Azizam.

0: an einem Einsatzort.
1: Genau, wir sind tatsächlich noch ein ganzes Stückchen näher dran gefahren und waren bei einer Einsatzstelle vor Ort. Da löschen die Einsatzkräfte gerade noch Bodenbrände und das machen sie vor allem mit Schläuchen und bestimmten Hacken im Mix. Ja, das Bild, was sich da ergibt, ist dramatisch. Das ist so das Beste, was mir einfällt, um es zu beschreiben. Wir sind in den Wald reingelaufen und links und rechts ist alles schwarz gewesen, alles verkohlt. Man hat diesen Brandgeruch in der Nase, diesen Rauchgeruch. Und zwischen diesen verkohlten Bäumen ist dann immer wieder Rauch hochgekommen. Einzelne Glutnester hat man auch noch gesehen. Dazwischen dann die Einsatzkräfte, die eben gelöscht haben. Über uns Hubschrauber, die Wasser abwerfen. Wir haben tatsächlich auch ein bisschen was abbekommen. Und ja, also ich habe eine helle Hose heute an und sehe die einzelnen Rauchpartikel. Das ist schon alles sehr, sehr krass gewesen.
0: Ja, und Wahnsinn auch, was die Einsatzkräfte da leisten. Der Ortsteil Gai musste ja schon in der Nacht von Donnerstag auf Freitag komplett evakuiert werden.
1: Ja genau, ich habe da ja gestern mit einigen schon gesprochen und die waren schon sehr emotional, was ja völlig verständlich ist. Also die mussten alles zurücklassen, man muss sich das mal vorstellen. Du wirst in der Nacht geweckt, Polizei steht vor der Tür und dann musst du dein Haus verlassen. Und ich glaube aber, das Schlimmste für die meisten war, nichts wissen, wie es weitergeht. Also auch nichts tun zu können, weil gerade können sie ja eigentlich nur abwarten und hoffen darauf, dass sie demnächst wieder in ihre Häuser zurück können. Und danach sieht es, stand jetzt ehrlich gesagt, noch nicht aus.
0: Und wie ist die Lage jetzt gerade?
1: Also ich habe noch mal mit Peter Berntgen von der Feuerwehr im Kreis Düren gesprochen und der war sehr optimistisch und hat gesagt, das Ganze hat sich in die richtige Richtung gedreht. Also das hört sich ja schon mal, finde ich, sehr gut an. Und er hat auch gesagt, es müssen erstmal keine weiteren Ortschaften evakuiert werden. Es wird auch nicht davon ausgegangen, dass da weitere Ortschaften evakuiert werden müssen. Und das ist so der aktuelle Stand.
0: Okay, das klingt ja wirklich vorsichtig optimistisch. Dankeschön, Vicky. Im Hürtgenwald im Kreis Düren laufen die Löscharbeiten auch an Tag 3 weiter auf Hochtouren.
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0: und Sturmböen. In den anderen Regionen NRWs ist es meistens bewölkt, aber trocken. Dazu heiße 29 bis 35 Grad. Morgen maximal noch 28 Grad. Dazu ist es meistens bewölkt und trocken. Nur im Süden des Landes kann es nachmittags Regen oder leichten Gewitter geben. Die neue Woche startet dann meist trocken und manchmal sonnig bei 20 bis 24 Grad.
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0: Die A33 Bielefeld Richtung Osnabrück ist nach wie vor gesperrt zwischen Borglo Kloster Ösede und Haderberg. Da hat ein LKW Ladung verloren. Dann gibt es noch diese längeren Meldungen. A3 Oberhausen-Arnheim zwischen Oberhausen-Holten und Kreuz Oberhausen 2 Kilometer Stau, ein Plus von 5 Minuten. Auf der A30 Rheine Richtung Osnabrück, da steht ihr zwischen Rheine und Rheine-Kanalhafen auch 5 Minuten im Stau, 1 Kilometer gibt es dort. Dann die A40 Essen-Dortmund zwischen Dreieck Bochum-West und Bochum-Hapen 4 Kilometer Stau, auch da 5 Minuten Zeitverlust. Genau wie auf der A61 Venlo-Mönchengladbach zwischen Viersen und Kreuz Mönchengladbach. Wie gesagt, 5 Minuten auch da, 1 Kilometer Stau.

Hallo, schönen Samstag. Der nächste Track ist zum laut Mitsingen. Und falls ihr im Auto fahrt und euch an der Ampel beim Mitsingen jemand komisch anguckt, das ist kein Urteil. Nee, das ist purer Neid, weil ihr den besseren Soundtrack habt. Hier kommt MC Hammer. Patrick Rickert hier. Schönen Nachmittag. 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

0: Hallo, euch einen schönen Samstagnachmittag. Hoffentlich hebt der Flieger auch ab. Das denken sich viele in diesen Tagen, die in den Urlaub starten wollen. Denn nach dem Drohnenvorfall in Leipzig ist die große Frage, ja, was passiert eigentlich, wenn eine Drohne über einem NRW-Flughafen gesichtet wird? Dieses Jahr, da gab es schon mindestens 8 Störungen des Flugverkehrs durch Drohnen. Und zwar an den Flughäfen Köln-Bonn, Düsseldorf und Münster-Osnabrück. Thorsten Ortmann aus dem News-Team. Wie gut sind denn die NRW-Flughäfen auf Drohnen vorbereitet?
1: Also was das Thema Erkennung und Abwehr von Drohnen angeht, da sind die Flughäfen in NRW Stand heute eher schlecht vorbereitet. Denn fest eingebaute Systeme, die gibt es in Deutschland nur in Frankfurt und in München. Immerhin gibt es aber hier bei uns festgelegte Regeln, was bei einer Drohnensichtung passiert. Sieht zum Beispiel ein Pilot eine Drohne, dann geht eine Meldung raus an die deutsche Flugsicherung und an die zuständigen Polizeibehörden. Wenn nötig, wird dann der Flugbetrieb vorübergehend eingestellt. Das würde dann auch die Urlauber betreffen. Ja, und die Bundes- bzw. Landespolizei hat dann die Aufgabe, die Drohne irgendwie vom Himmel zu holen. Dabei können die Beamten auch die Bundeswehr um Amtshilfe bitten. Man kann dann die Drohnen mit Störsendern blockieren, mit einer Software die Steuerung übernehmen oder mit Fangnetzen vom Himmel holen.
0: Sag mal, jetzt wo du schon da bist, woran hapert denn so eine funktionierende Drohnenabwehr noch?
1: Ja, ein Knackpunkt sind diese speziellen Drohnenerkennungs- und Abwehrsysteme. Die Airports Köln-Bonn und Düsseldorf, die warten noch drauf. Dann gibt es auch immer wieder ein Wirrwarr bei den Zuständigkeiten. Fliegt eine Drohne über einen Airport, dann ist die Bundespolizei zuständig. Fliegt sie aber außerhalb des Flughafengeländes, dann wäre es die Landespolizei. Die ist aber flächendeckend gar nicht mit Abwehrsystemen ausgerüstet. Also müsste das Drohnenkompetenzzentrum NRW unterstützen, der Leiter Jürgen Küstner.
2: Wir müssten dann erstmal dahin fahren, ne? Und das ist halt immer das Problem, was wir haben. In der Regel sind wir dann zu spät, ja.
1: Die Bundeswehr könnte auch helfen, sie darf aber nur, wenn es sich um eine militärische Drohne handelt oder wenn die Polizei sie um Amtshilfe bittet. Abschießen darf die Bundeswehr die Drohne aber nur, wenn Menschen oder eine kritische Anlage konkret in Gefahr sind. Bis Ende des Jahres sollen aber alle Kernflughäfen in Deutschland mit einem fest eingebauten Drohnenabwehrsystem ausgerüstet werden.
0: Ja, wie gut sind sie denn jetzt aufgestellt, die NRW-Flughäfen, in Sachen Drohnenabwehr? Das hat uns Thorsten Ortmann erklärt. Dankeschön!
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1: Ich bin Jan-Henner Reitze. Die Gewerkschaft Verdi fordert, Pflegeeinrichtungen besser auf heiße Temperaturen vorzubereiten. Bund und Länder müssten ein Sofortprogramm auflegen. Viele Einrichtungen seien auf Außentemperaturen bis 45 Grad nicht eingestellt. Für Beschäftigte wäre die Arbeit bei Hitze unerträglich, für Bewohnerinnen und Bewohner lebensgefährlich, heißt es von der Gewerkschaft. Die auch die geplante Pflegereform der Bundesregierung kritisiert, statt Kürzungen brauche es bedarfsgerechte Vorgaben. Im Hürtgenwald in der Eifel in Nordrhein-Westfalen kämpfen 1400 Einsatzkräfte weiter gegen einen Waldbrand. Dabei gelingen Fortschritte, viel hängt jetzt aber vom Wind ab.
2: Noch keine Entspannung, aber vorsichtiges Aufatmen. Die Einsatzkräfte im Hürtgenwald sind zuversichtlich, dass es weiter vorangeht bei der Brandbekämpfung. Der Landrat von Düren, Nolten, hofft, dass auch die evakuierten Menschen bald in ihre Häuser und Wohnungen zurückkehren können. Vorher sollen aber noch die angekündigten Gewitter abgewartet werden, denn Sturmböen könnten die Feuer wieder anfachen und in eine gefährliche Richtung treiben. Thomas Brock, Redaktion.
1: Diesen Arbeitstag werden Bauarbeiter in Belgien wohl nie vergessen. Im Haus einer Wohltätigkeitsorganisation haben sie einen Goldschatz entdeckt im Wert von rund 9 Millionen Euro.
3: Die Bauarbeiter waren gerade dabei, im Keller ein Abwasserrohr zu verlegen. Da stießen sie auf 50 Goldbarren, eingemauert in den Wänden. Die erste Reaktion des Teams, Ungläubigkeit und Staunen, sagte ein Arbeiter im belgischen Fernsehen. Die Polizei warnt jetzt Schatzsucher davor, die abgesperrte Baustelle zu betreten. Das sei absolut

0: zwecklos. Wem das Gold gehört, ist unklar. 5 Jahre hat derjenige nun Zeit, sich zu melden, sonst geht der Schatz an die Regierung oder die Finder. Thomas Bremser, Nachrichtenredaktion.
1: Mit einer Schweigeminute hat im Berliner Tiergarten die Techno-Parade Rave the Planet begonnen. Damit wurde an die Opfer des CSD-Anschlags vor 3 Wochen ganz in der Nähe erinnert. Wegen des Anschlags sind die Sicherheitsvorkehrungen bei der Parade heute noch einmal verstärkt worden. Bei Temperaturen von 35 Grad schaltet die Polizei außerdem immer wieder einen Wasserwerfer ein, damit sich Besucher abkühlen können. Und das waren die Nachrichten mit Jan-Henner Reitze.
2: Das Wetter.
3: Wir stecken in einem heißen Samstagnachmittag fest bis zu 35 Grad. Dazu ist es meistens bewölkt, aber trocken. Nur im Bergland kann es kräftige Schauer und Gewitter geben. Und wenn ich sage kräftig, meine ich das auch so. Örtlich sind Starkregen, Hagel oder auch Sturmböen möglich. Morgen, da wird es ruhiger und kühler. Dann ist es oft bewölkt, aber trocken. Nur im Süden des Landes sind nachmittags vereinzelte Regen- und Gewitterschauer möglich. Höchstwert dann nur noch 28 Grad. Montag nur noch 20 bis 24 Grad. Dann gibt es einen Mix aus Sonne und Wolken und es ist meistens trocken.
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3: Es gibt weiterhin eine Sperrung auf der A33 Bielefeld Richtung Osnabrück zwischen Borkloh Kloster Ösede und Harderberg. Da hat ein LKW Ladung verloren, deswegen ist die Autobahn in dem Bereich gesperrt. Und hier kommen noch die längeren Meldungen. A3 Frankfurt-Köln zwischen Siebengebirge und dem Kreuzborn Siegburg. 1 Kilometer Stau, ein Plus von 5 Minuten. A3 Köln-Oberhausen zwischen Duisburg-Wedau und Oberhausen-Lierich. 1 Kilometer Stau, auch 5 Minuten on top. A40 Essen-Dortmund zwischen Dortmund-Barob und Dortmund-Hombruch, 3 Minuten Zeitverlust. Und A61 Venlo Richtung Mönchengladbach zwischen Viersen und dem Kreuz Mönchengladbach, 1 Kilometer Stau, macht on top 5 Minuten.
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3: Patrick Rickard hier und ich spiele uns Musik von Ava Max. Hier ist Kings and Queens.

0: So easy to fall in love, Olivia Dean. Willkommen im Samstag, fast Abend, späten Nachmittag, bei unserem DAB Plus Sender Radio Mixtape. Da sind die Promis nicht nur zu Gast, nein, die machen sogar ihre eigene Sendung. Diese Woche war mal wieder Metal Queen Doro dran. Und das klang so.
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2: Hallo liebe Freunde, hier ist Doro Pesch und mit einem Song möchte ich starten. Der heißt Journey of the Night und der war auf meiner allerersten Live-Platte. Die hieß Doro Live. Die kam 1993 raus. Das ist eines der schönsten Balladen, würde ich sagen, die wir je geschrieben haben. Hier ist erstmal Children of the Night. Jetzt kommt eine Ballade von Metallica und ich war auch immer ein riesen Metallica-Fan. Wir haben ganz, ganz oft zusammen gespielt. Ja, und wir hören The Unforgiven Metallica.

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2: Heute Nachmittag erwarten uns in den Höhenlagen in NRW teilweise kräftige Regen- und Gewitterschauer, teils mit Starkregen, Hagel und Sturm. Abseits dieser Gewitter ist es meistens trocken, aber bewölkt. Höchstwerte 29 bis 35 Grad. Auch morgen gehen wir bewölkt durch den Sonntag, aber meistens trocken. Nur im Süden NRWs gibt es nachmittags vereinzelt Regen. Es wird kühler, maximal

0: Mal 28 Grad und die neue Woche startet noch kühler, 20 bis 24 Grad. Dazu gibt es einen freundlichen Sonne-Wolken-Mix und meistens ist es trocken.
1: NRW Verkehr.
0: Wir starten mit einer Autobahnsperrung A33 Bielefeld Richtung Osnabrück. Da ist zwischen Borglo-Kloster Ösede und Hartenberg die Autobahn komplett gesperrt. Ein LKW hat Ladung verloren. Außerdem gibt es hier 5 Minuten Zeitverlust. A3 Frankfurt-Köln zwischen Siebengebirge und Kreuzbonn-Siegburg. Da gibt es nämlich einen 2-Kilometer-Stau. 5 Minuten plus auch auf der A3 Köln-Oberhausen zwischen Duisburg-Wedau und Oberhausen-Lierich. 2-Kilometer-Stau. Und A61 Venlo Richtung Mönchengladbach zwischen Viersen und dem Kreuz Mönchengladbach auch plus 5 Minuten.
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0: Halb 6 am Samstagnachmittag und jetzt um diese Zeit, ja, da fragen sich viele, gehe ich noch aus, bleibe ich drin? Manche stehen vielleicht schon seit einer Stunde vor dem Kleiderschrank und warten auf eine Eingebung. Völlig egal, wo ihr landet, wir lassen euch auf jeden Fall schon mal so ein paar Club-Sounds da mit Topic und Becky G. Sorry Papi, Patrick Rickert hier, schönen Nachmittag.

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0: Ein Ausflug in die 80er mit Men at Work und Down Under. Willkommen im Samstag. Jedes Jahr, da trommeln wir die bekanntesten Comedians Deutschlands zusammen und dann touren wir mit ihnen gemeinsam durch Nordrhein-Westfalen und wir nennen das Comedy Camp Tour. Beim ersten Termin ist natürlich Jürgen Bangert dabei, logisch, als Gastgeber. Wäre blöd, wenn der fehlt. Aber auch Hannes Höfer und Ingrid Kühne. 4. Oktober in Bergheim. Headliner an dem Tag ist aber jemand, den wir euch noch mal ganz besonders vorstellen wollen.
1: Stell dich in einem Satz vor, aber bitte so, als würdest du dich auf einer Dating-App beschreiben.
2: Hallo meine Lieben, mein Name ist Bastian Bielendorf, ich bin Comedian, 42 Jahre alt, wiege in Unterhose ungefähr 97 Kilo und bin auf der Suche nach der Liebe. Und zwar der Liebe des Publikums. Und ich bin mir relativ sicher, wenn ich die irgendwo kriege, dann bei Jürgen Bangert im Comedy Camp.
1: Welcher Comedy-Kollege hat das Potenzial zum Dschungelkönig?
2: Wenn es irgendeine in der Gruppe geben könnte, die Dschungelkönigin wird, dann natürlich nur Frau Kühne, die Ingrid. Ein absoluter Zauberhase, ein wundervoller Mensch. Und habt ihr mal gesehen, was die um den Hals hängen hat? Die hat keine Kette, die hat ein komplettes Survival-Kit. Da wäre Mr. T, wäre komplett eifersüchtig. Die hat so viel Holz um den Hals, die könnte problemlos aus ihrer Kette einen Großbrand oder zumindest ein kleines Feuer im Dschungel machen.
1: Beende den Satz, wer sich kein Ticket fürs Comedy Camp holt,
2: ist eine absolut humorlose Flitzpiepe.
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1: Ich bin Jan-Henner Reitzer. Im Kampf gegen den Waldbrand im Hürtgenwald in der Eifel in Nordrhein-Westfalen machen die Einsatzkräfte Fortschritte. Komplette Entwarnung könne aber noch nicht gegeben werden, sagte NRW-Ministerpräsident Hendrik Wüst bei einem Besuch am Nachmittag.
2: Es besteht jetzt eine erste Hoffnung, dass der Brand unter Kontrolle gebracht werden kann. Es besteht auch erste Hoffnung, dass die evakuierten Menschen aus der Ortschaft Gai bald wieder in ihre Häuser zurückkehren können, wenn es weiter gut läuft.
1: Es könnte noch sein, dass Wind die Flammen wieder anfacht. Gut 2000 Menschen mussten ihre Häuser und Wohnungen verlassen, als das Feuer immer näher kam. Pflegeeinrichtungen in Deutschland müssen besser auf Hitze vorbereitet werden. Das fordert die Gewerkschaft Verdi. Bund und Länder müssten dafür ein Sofortprogramm auflegen. Ein Großteil der Pflegeeinrichtungen sei nicht auf hohe Temperaturen vorbereitet. Hitze sei für Beschäftigte unerträglich und für Bewohnerinnen und Bewohner lebensgefährlich, argumentiert die Gewerkschaft. Ähnliche Forderungen hat es schon von anderen Seiten gegeben. Da auf Online-Plattformen wieder massenhaft dazu aufgerufen wurde, zu versuchen, die spanische Exklave Ceuta in Nordafrika zu erreichen, haben Spanien und Marokko ihre Sicherheitsvorkehrungen verstärkt. Ende Juli waren nach ähnlichen Aufrufen bis zu 80.000 Migranten nach Ceuta gelangt.
3: Die Bilder von der Erstürmung der spanischen Exklave gingen vor 2 Wochen um die Welt. Und die Sorge war groß, dass sich diese Bilder wiederholen. In sozialen Medien gab es nämlich erneut Aufrufe, sich am 15. August, also heute, auf den Weg nach Ceuta zu machen. Die Behörden in Marokko, von wo aus tausende Migranten Ende Juli gestartet waren, hatten vor wenigen Tagen mehrere mutmaßliche Drahtzieher dieser Aufrufe festgenommen. Parallel dazu wurde die Grenze mit Stacheldraht gesichert, Wasserwerfer stehen bereit und Patrouillenboote überwachen die Küste. Diana Kramer, Nachrichtenredaktion.
1: Und zum Fußball. In der neuen Saison der zweiten Bundesliga haben Nürnberg und Hertha BSC den zweiten Sieg im zweiten Spiel gefeiert. Nürnberg setzte sich auswärts bei Greuther Fürth mit 4:2 durch und übernimmt erst einmal die Tabellenspitze. Gefolgt von Hertha BSC, die Berliner gewannen zu Hause gegen Bundesliga-Absteiger Heidenheim mit 4:1. Außerdem gewann Magdeburg 3:0 beim VfL Osnabrück. Und das waren die Nachrichten mit Jan-Henner Reitze.
4: Das Wetter.
5: Ja, die Sonne hat sich größtenteils verabschiedet. Auch am Abend sind noch Schauer mit dabei. Örtlich kommen auch kräftige Schauer runter. Gewitter auch nicht so ganz ausgeschlossen. Geht dann wechselnd bis stark bewölkt durch die Nacht. Da zieht auch nochmal vor allem im Süden und Südosten schauerartiger Regen durch. Das dann bei 19 bis 14 Grad. Also endlich mal wieder Temperaturen unter 20 Grad nachts. Der Sonntag legt dann wolkig los. Örtlich auch mal wechselnd bewölkt. Bleibt aber meist trocken morgen. Und das dann bei 24 bis 28 Grad.
0: NRW Verkehr.
5: Und eben noch der Blick auf die Autobahn. Hier dauert es mindestens 5 Minuten länger. Auf der 3 Frankfurt-Köln zwischen Siebengebirge und Kreuzborn-Siegburg 2 Kilometer Stau. Da plus 5 Minuten. Dann die 4 Köln nach Aachen zwischen Elsdorf und Merzenich.

0: 2 Kilometer Stau plus eine Stunde, die 40 Essen Dortmund, dazwischen Dreieck Bochum West und Bochum Hapen, 4 Kilometer Stau plus 5 Minuten und die A42 Kamp-Lintfort Dortmund zwischen Gelsenkirchen Zentrum und Gelsenkirchen Bismarck, 1 Kilometer Stau und plus 8 Minuten.
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0: Ja, steigen wir mal ein in diesen ja doch eher nass schwülen Samstagabend. Jetzt mit Musik von Alex Warren. Hier ist er mit Ordinary. Ich bin Andreas Grunwald. Hallo zusammen.

0: das hier sind Roxette und Joyride. Ja, der Zivildienst, ihr habt es mitbekommen, ne? Zivildienst soll zurückkommen, wird ja schon länger diskutiert. Einer, der sich darüber freuen würde, das ist er hier.
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3: Ja, nee, ist klar. Der Zivildienst kommt bald zurück. Ich bin begeistert. Aber wen wundert's? Ich profitiere ja auch schon bald davon. Aber mal ganz im Ernst. Es ist doch eine Katastrophe, dass der Zivildienst damals weggefallen ist. Wenn es an mir geht, müssen alle da mitmachen. Also Jungs, Mädels und nicht nur die Jüngeren, sondern auch alle, die Zeit haben.

0: Rentner, Lehrer, Frauke Ludewig, Helene Fischer und Bushido. Ja, der ganz besonders. Ja, Halligalli in Dubai kann man auch mal ein Jahr aussetzen. Und die ganzen Reality-Stars. Ey, nix hier Bunga Bunga auf Temptation Island. Mal Essensausgabe im Krankenhaus. Und wieso schicken wir Z-Promis in den australischen Busch, um sich Koala-Klöten reinzuziehen? Was ist mit einer Dschungelprüfung? Windel wechseln bei Opa Helmut? Ja, dann hast du den Titel Dschungelkönig auch wirklich verdient. Guck dir Lilly Becker an. Die hat's doch vorgemacht. Wie viele Jahre hat die diesen verarmten Ex-Knacki bespaßt? Und hat's ihr geschadet? Hat Boris ihr das gedankt? Oder hier Kiwi, die sich im Fernsehgarten seit 20 Jahren den Arsch abrackert, um Menschen am Rande der Gesellschaft ein Lächeln ins Gesicht zu zaubern. Bezaubernd. Ja, man muss ja nicht gleich so weit gehen wie Heidi Klum. Die hat ihren Zivi ja direkt geheiratet. Zivi, ey, super Sache.
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0: schon.
1: Das Wetter.
2: Und da geht's oft wolkig. Durch den Abendschauer sind nach wie vor mit dabei. Mitunter sind's dann auch mal teils kräftige Schauer. Nachts geht das dann ähnlich weiter. Das dann bei 19 bis 14 Grad. Morgen am Sonntag ist es dann wechselnd bewölkt mit nur wenig Sonne mit dabei. Dazu trocken und das dann bei 24 bis 28 Grad.
1: NRW Verkehr.
2: Und eben noch der Blick auf die Autobahn. Mindestens 4 Minuten plus auf der 3 Frankfurt-Köln zwischen Siebengebirge und Kreuzborn-Siegburg. 2 Kilometer Stau plus 5 Minuten. A4 Köln Aachen zwischen Elsdorf und Merzenich 2 Kilometer Stau plus 50. Die 40 Essen-Dortmund zwischen Dreieck Bochum-West und Bochum-Harpen 4 Kilometer Stau plus 5. Die A42 Kamp-Lindfort-Dortmund hier zwischen Gelsenkirchen-Zentrum und Gelsenkirchen-Bismarck 1 Kilometer Stau und plus 8 Minuten.
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2: So, und ich habe einen 2011er für euch. Ja, da müsst ihr jetzt länger überlegen, ne? Was war denn nochmal 2011 ein Hit? Ich lasse die Katze mal aus dem Sack, wobei es ist keine Katze, es ist jetzt Jessie J mit Price Tag. Ich bin Andreas Grunwald, schönen Samstagabend. Okay.

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0: Ich glaube ja, wenn man... Der pfeift jetzt nochmal, ne? Das hab ich doch gewusst. Ich glaube, wenn man eine Top 10 erstellt mit den allergrößten 90er-Hits, dann ist der, glaube ich, mit dabei. Also, glaube ich. Schüttelt ihr jetzt gerade schon wieder mit dem Kopf? Hört doch mal auf damit.
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0: Tja, und da sind wir drin in der zweiten Sommerferienhälfte. Die nächste Rutsche Urlauber startet also jetzt in den Urlaub. Dann werden die Computer in den Büros natürlich wieder runtergefahren und vorher werden langweilige Abwesenheitsnotizen in E-Mail-Programme gepackt. Ne? Kollege Kevin Zimmer, der ist dafür mehr Spaß in Abwesenheitsnotizen.
2: In den kommenden 2 Wochen bin ich nicht im Büro. Die E-Mails werden nicht weitergeleitet. Ich bin am Montag wieder da.
3: Da bin ich!
2: Ja, wenn man wieder da ist, wird es keinen interessieren, weil ja die Abwesenheitsnotiz schon keinen interessiert hat, weil sie einfach so unfassbar langweilig ist. Ja, sorry.
4: Ken, wir sind ein bisschen peppiger, ein bisschen moderner.
2: Ja, dann hauen wir mal einen raus. Um mal so einen richtigen Neidfaktor auszulösen, empfehle ich folgende Abwesenheitsnotiz. Ich bin ohne Computer im Urlaub. Jede dringende Mail wird automatisch in ein Foto von mir in Badehose mit einem lustigen Spaßgetränk in der Hand verwandelt und Ihnen zurückgeschickt. Bitte tun Sie das also nicht. Und im Zeitalter der Digitalisierung kann man die Abwesenheitsnotiz vielleicht auch wie so eine Computerfehlermeldung aussehen lassen. Dann ist es gewohnter für den Leser. Fehler 404, Mitarbeiter leider nicht gefunden. Grund Urlaub. Neustart voraussichtlich am 31. August. Oder ihr baut in der automatischen E-Mail-Urlaubsantwort ein paar Herausforderungen ein. Ich bin derzeit nicht im Büro, sondern im Urlaub. Ich habe ein Handy mitgenommen, werde die Telefonnummer aber nicht herausgeben. Wenn Sie die Nummer jedoch erraten können, werde ich Ihren Anruf entgegennehmen. Viel Erfolg. Und meine Lieblingsabwesenheitsnotiz. Ich bin gerade unterwegs, um zu prüfen, ob das Meerwasser genauso gut ist wie das aus der Kaffeemaschine im Büro. Die ersten Berichte sind sehr, sehr positiv. In diesem Sinne, viel Spaß im Urlaub und allen anderen viel Spaß beim Lesen der Abwesenheitsnotiz.
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1: Ich bin Jan-Henner Reitze. Wegen des Niedrigwassers in deutschen Flüssen möchte die Bahn alte Güterwaggons zurück auf die Schiene bringen. Die Rheinische Post berichtet, dass so mehr Kapazitäten für ausfallende Transporte per Schiff geschaffen werden sollen.
2: 900 Güterwagen könnte die Bahn mobilisieren, das entspräche einer Ladung von 200 Schiffen. Die können derzeit kaum noch Ladung transportieren, weil zu wenig Wasser in den Flüssen ist. Darum will Verkehrsminister Bilger Schiffsfracht auf Schienen und Straßen verlagern. Einige Bundesländer haben deshalb schon das Lkw-Verbot an Sonntagen gelockert. Wenn der Transport gestört bleibt, rechnet Wirtschaftsexpertin Grimm mit höheren Preisen, etwa in der Chemieindustrie oder für Öl. Das sagte sie dem Kölner Stadtanzeiger. Thomas Bremser, Redaktion.
1: Im Hürtgenwald in der Eifel in Nordrhein-Westfalen bekämpfen Feuerwehr, Polizei, Bundeswehr und freiwillige Helfer weiter einen Waldbrand. Bisher ist es gelungen, die Flammen vom bedrohten Ortsteil Gai fernzuhalten. Noch dürfen die evakuierten gut 2000 Bewohner aber nicht zurück in ihre Häuser und Wohnungen. Entscheidend ist, ob Wind das Feuer wieder anfacht und in welche Richtung es dann getrieben wird. Im Iran-Krieg hat US-Präsident Donald Trump eine neue Idee geäußert. Er wolle die Straße von Hormuz zum US-Gebiet erklären, sobald man den Iran besiegt habe. Das sagte Trump bei einem Wahlkampfauftritt. Der Iran weist die Ansprüche zurück.
3: Die Pläne von US-Präsident Trump wirken zunehmend verzweifelt. Denn von seinem Versprechen, den Iran-Krieg schnell zu beenden, ist er weit entfernt. Und auch die aktuelle Idee, die Meerenge zu US-Territorium zu erklären, dürfte kaum zur Deeskalation beitragen. An diesem Wochenende läuft eine 60-tägige Waffenruhe aus, die für weitere Verhandlungen geplant war. Doch es gibt weder eine Einigung, noch ruhen die Waffen. Die Straße von Hormuz ist weiter blockiert und erneut wurden dort Schiffe angegriffen. Diana Kramer, Nachrichtenredaktion.
1: In Belgien haben Bauarbeiter bei Renovierungsarbeiten bei einer Wohltätigkeitsorganisation Gold im Millionenwert entdeckt. Goldbarren jeweils ein Kilo schwer und weitere Goldmünzen. Der Gesamtwert rund 9 Millionen Euro. Das Grundstück soll früher einer wohlhabenden Brauereifamilie gehört haben. Und das waren die Nachrichten mit Jan-Henner Reitze.
4: Das Wetter.
5: Ja, heute Abend immer mal wieder nass. Der Regen, der kommt mal intensiver, mal nur leicht runter. In der Nacht sieht das dann auch ähnlich aus. Wechselnd bewölkt und nass, das bei noch 19 bis 14 Grad. Morgen oft wolkig. Die Sonne hat es nicht ganz so leicht morgen. Bleibt aber meist trocken. Und dazu messen wir dann 24 bis 28 Grad.
4: NRW Verkehr.
5: Kurz nach 7 eben noch der Blick auf die Autobahn. Die A3 Köln in Fahrtrichtung Oberhausen zwischen Kreuzhilden und Kreuzratingen-Ost. 2 Kilometer Stau plus 5 Minuten. Dann die A3 Oberhausen nach Köln zwischen Kreuzratingen-Ost und Mettmann nach einem Unfall 2 Kilometer Stau plus 10 Minuten. A4 Köln-Olpe zwischen Kerpen und Merzenich 5 Kilometer Stau, eine Stunde dauert es länger. Und wegen der Waldbrände sind auf der A4 jeweils die Ausfahrten Düren und Langerwehe in beide Fahrtrichtungen gesperrt.
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5: Ja, da erzähle ich euch nichts Neues, ne? Wenn ich euch jetzt erzähle, dass die Backstreet Boys demnächst für 10 Konzerte nach Düsseldorf kommen. Ja, das habt ihr natürlich gewusst. Was ihr aber nicht gewusst habt, dass ich jetzt auch Musik

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0: Tja, und ist das schwül da draußen? Wir schwitzen uns durchs Wochenende gerade immer noch so mit Temperaturen teilweise bis zu 25.

0: 30 Grad und auch da, wo es heute Abend Gewitter geben kann, ist es trotzdem heiß. Da hilft natürlich eine Klimaanlage oder hier ein Eis oder zwei oder drei oder vier. Reporter Stefan Rejek, der sorgt jetzt hier mal für die innerliche Abkühlung, hat sich in der Eisdiele drei Kugeln geordert, hat euch aber vorher gefragt, was ihr euch da so in die Waffel hauen lasst.
1: Zitrone, weil das halt im Sommer schön frisch ist.
2: Schweizer Teller, weil der Geschmack ganz gut ist und man hat noch ein bisschen Crunch wegen der Schokostückchen.
3: Meine Lieblingseissorte ist Erdbeere. Vor allen Dingen deswegen, wenn man weiß, dass die Erdbeeren auch frisch im Grunde genommen eingearbeitet werden.
1: Zitrone, weil das halt im Sommer schön frisch ist.
4: Milch heißt Zimt, weil die mich immer so an meine Kindheit erinnert. Weil meine Oma das oft gekocht hat. Für mich. Das erinnert einen daran, ja.
0: Ja, klingt alles sehr lecker, nehme ich, und zwar auch in der Reihenfolge.
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0: Das Wetter.
1: Ja, jetzt am Abend mal mehr, mal weniger Regen. Das geht dann nachts auch wolkig und nass weiter. Werte nachts endlich mal unter 20 Grad. Da messen wir dann nur noch 19 bis 14 Grad. Morgen gibt es dann Sonne und Wolken im Mix am Sonntag. Oft allerdings mehr Wolken als Sonne, dazu meist trocken und das dann bei 24 bis 28 Grad.
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1: So, gucken wir uns noch die Autobahnen an. Die A3 Köln-Oberhausen zwischen Duisburg-Wedau und Kreuz-Kaiserberg. 2 Kilometer Stau plus 5 Minuten. Dann die A3 Oberhausen nach Köln zwischen Kreuz-Rating-Ost und Mettmann. 1 Kilometer Stau noch nach einem Unfall. A4 Köln-Aachen zwischen Elsdorf und Merzenich. Da 4 Kilometer nach einem Unfall. Und da dauert es noch eine Stunde länger. Und nochmal beachten, die A4 Köln-Aachen, da ist die Ausfahrt Düren gesperrt wegen des Waldbrandes.
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1: Ja, und weiter geht's durch den Samstagabend jetzt mit Musik von jemandem. Okay, da gibt's im Moment nicht viel neues Material. Vielleicht braucht der auch einfach mal eine etwas größere Pause. Sei ihm gegönnt, Shawn Mendes jetzt bei uns mit YYY. Ich bin Andreas Grunwald. Hallo zusammen.

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0: großer 80er von Van Halen, Jump, ja, und auch im Sommer, da darf man mal zu Hause bleiben und endlich so ein paar Serien nachholen. Film- und Streaming-Experte Jörg Albrecht, mach mal einen Vorschlag, was könnten wir uns denn mal anschauen?
1: Ja, zum Beispiel schon wieder was Neues vom wohl fleißigsten Serienproduzenten, den es gibt, nämlich Ryan Murphy. Auf dessen Konto gehen Serien wie American Horror Story oder auch die True-Crime-Serie Monster über berühmte Kriminalfälle wie den Serienkiller Ed Gein. Und beim Stichwort Serienkiller sind wir auch schon direkt bei Murphys neuester Serie, The Shards.
2: Ich finde es unheimlich, dass immer wieder Jugendliche in dieser Stadt verschwinden.
3: Vielleicht steckt der Trawler dahinter.
2: Wer?
3: Der Serienmörder, der in dieser Gegend unterwegs ist.
1: Der Trawler sorgt Anfang der 1980er Jahre in L.A. und Umgebung für Schlagzeilen mit seinen brutalen Taten. Und der 17-jährige Brad, der auf eine Elite-Schule geht, der hat jetzt den Verdacht, dass der mysteriöse Neuzugang Robert etwas mit diesen Morden zu tun hat.
0: Ja, anders als bei der Monster-Reihe basiert diese Geschichte aber jetzt nicht auf realen Verbrechen, oder?
1: Nee, The Shards ist keine True-Crime-Serie. Der Trawler, der ist reine Erfindung, nicht aber die Hauptfigur, der Schüler Brad. Der soll nämlich Brad Easton Ellis sein, der amerikanische Kultautor, der American Psycho geschrieben hat. Auch wenn, wie oft bei Ryan Murphy-Produktionen in letzter Zeit, vieles komplett rüber ist und manche Figuren eher Karikaturen sind, The Shards unterhält bestens. Zum Cast gehören auch Homer Gere und Kea Gerber, die beiden, die haben berühmte Eltern, nämlich Richard Gere und Cindy Crawford.

0: Guck an. Ja, dann sollten wir noch erwähnen, dass The Shards bei Disney Plus zu sehen ist. Und jetzt wechseln wir das Streaming-Portal und sind bei Prime Video, wo die Serie Sterling Point läuft, Jörg.
1: Ja, und auch da spielt der Sohn eines Hollywood-Stars mit, nämlich der von Mark Ruffalo. Gene heißt er und er spielt den Bruder der Hauptfigur in Sterling Point. Auch die ist 17, sie heißt Annie, lebt in New York und stößt nach dem Tod ihres Großvaters Gordon, den sie nie kennengelernt hat, auf eine Reihe von Briefen.
2: Gordon hat uns unser Leben lang Briefe geschrieben und Dad versteckt sie in einem Safe.
3: Gordon ist nicht mal biologisch verwandt mit uns. Jetzt ist er tot, also wen juckt das?
2: Mich, denn unser Vater belügt uns und ich will wissen, wieso.
1: Also fliegt Annie nach Kanada, wo Grandpa gelebt hat. Es kommen Familiengeheimnisse ans Tageslicht und auf Annie wartet auch noch die erste Liebe. Starker Auftritt für Ella Rubin, die Annie spielt. Sterling Point ist zwar eine Teenie-Serie, macht aber auch Spaß zu gucken, wenn man schon lange kein Teenie mehr ist.
0: Okay, Sterling Point bei Prime Video und The Shards auf Disney Plus. Zwei neue Serien vorgestellt von unserem Film- und Streaming-Experten Jörg Albrecht. Dankeschön.

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1: Ich bin Jan-Henner Reitzer. Feuerwehr, Polizei, Bundeswehr und weiteren Helfern ist es bisher gelungen, einen Brand im Hürtgenwald in der Eifel in Nordrhein-Westfalen von Wohngebieten fernzuhalten. Der Ortsteil Gai mit gut 2000 Einwohnern bleibt aber noch evakuiert. Der Wind könnte die Lage wieder verschärfen. NRW-Innenminister Herbert Reul hat das Gebiet heute besucht und lobte die Einsatzkräfte.
2: Nach meinem Eindruck klappt das gut. Wir haben einen Krisenstab, wir haben einen Stab bei uns im Landtag, im Ministerium eingerichtet. Wir haben darüber hinaus hier die Zusammenarbeit zwischen den unterschiedlichen Institutionen. Das läuft Hand in Hand. Gut geplant, gut vorbereitet, sind Profis am Werk.
1: Unklar ist noch, was den Brand ausgelöst hat. Brandstiftung wird nicht ausgeschlossen oder eine achtlos weggeworfene Zigarette. Die Polizei hat ein Hinweisportal für mögliche Zeugen eingerichtet. Wegen Niedrigwasser in deutschen Flüssen ist auch der Transport von Öl zu Raffinerien eingeschränkt. Die Wirtschaftsweise Veronika Grimm erwartet deshalb im Kölner Stadtanzeiger steigende Preise. Um auszuhelfen, will die Bahn nach Informationen der Rheinischen Post 900 alte Güterwaggons zurück auf die Schiene bringen und sagt, diese könnten 200 Binnenschiffe ersetzen. Zehntausende Menschen haben heute im Berliner Tiergarten bei großer Hitze die Techno-Parade Rave the Planet gefeiert. Es war die erste Großveranstaltung nach dem islamistischen Terroranschlag am Rande des Christopher Street Day vor 3 Wochen in Berlin und stellte Polizei und Veranstalter vor besondere Herausforderungen.
3: Techno-Paraden sind eher bekannt für wummernde Bässe und laute Beats. Diesmal startete Rave the Planet aber ganz still. Mit einer Schweigeminute wurde an die Opfer des Terroranschlags beim CSD erinnert. Danach wurde zwischen Säule und Brandenburger Tor dann ausgiebig getanzt. Für die Sicherheit sorgten rund 1500 Polizeikräfte, auch ein Hubschrauber und Drohnen kreisten in der Luft. Bei Temperaturen bis 35 Grad ging es aber auch um Hitzeschutz. Ein Wasserwerfer der Polizei sorgte ebenso für Abkühlung wie einige Musiktrucks, die Wassernebel versprühten. Thomas Bock, Redaktion.
1: Auf dem Flughafen Catania auf Sizilien läuft der Flugbetrieb langsam wieder an. Die Warnstufe, weil der Vulkan Ätna ausbricht, war herabgesetzt worden. Wegen des Ausbruchs ging auf dem Flughafen tagelang gar nichts. Und das waren die Nachrichten mit Jan-Henner Reitze.
4: Das Wetter.
5: Ja, die Sonne hat sich größtenteils verabschiedet. Auch am Abend sind noch Schauer mit dabei. Örtlich kommen auch kräftige Schauer runter. Gewitter auch nicht so ganz ausgeschlossen. Geht dann wechselnd bis stark bewölkt durch die Nacht. Da zieht auch noch mal vor allem im Süden und Südosten schauerartiger Regen durch. Das dann bei 19 bis 14 Grad. Also endlich mal wieder Temperaturen unter 20 Grad nachts. Der Sonntag legt dann wolkig los. Örtlich auch mal wechselnd bewölkt. Bleibt aber meist trocken morgen. Und das dann bei 24 bis 28 Grad.
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5: Und haben wir einen Stau noch mit dabei auf der A4 Köln-Aachen zwischen Elsdorf und Merzenich nach einem Unfall. 4 Kilometer Stau und da dauert es immer noch eine Stunde länger.
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5: So, dann machen wir den Samstagabend mal ein bisschen tanzbarer, starten mit den 90ern, mit der, ich sag mal, leicht verrückten Truppe hier aus Schweden. Ne? Hier die Army of Lovers und Crucified. Ich bin Andreas Grunwald, hallo zusammen.

0: das hier Blue Monday von New Order. Tanzflächenfüller aus den 80ern. Ist es wahrscheinlich immer noch, was ich natürlich wissen müsste, wenn ich noch in die Clubs reinkommen würde, was nicht mehr der Fall ist. Ja, Türsteher beanstandet, immer irgendwas mit meinen Schuhen. Ich weiß auch nicht, was er hat. So, fahrt ihr viel mit der Bahn? Comedian Hannes Höfer, der macht das schon. Und die Storys dazu packt er dann mit in sein Bühnenprogramm. Also auch dieses Jahr im Herbst auf der Comedy Camp Tour.
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2: Heute Hannes Höfer.
3: Ich fahre die Panoramastrecke im Ruhrgebiet mit der Bahn. Das heißt, ich steige in Herne ein, Wanne, Eickel, Gelsenkirchen, Altenessen, Oberhausen. Ja, die muss man wollen. Das ist so. Das ist eine Strecke für Champions, ganz genau. Ihr fühlt es.

0: so schön. Das ist so herrlich. 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
1: Ich habe das versucht, in Bayern zu erklären. 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
0: Wirklich.
1: Verstehen wir doch, oder? 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Wer fährt denn jetzt den Zug?
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0: Das Wetter.
1: Und dann geht's oft wolkig durch den Abend. Schauer sind nach wie vor mit dabei. Mitunter sind es dann auch mal teils kräftige Schauer. Nachts geht das dann ähnlich weiter, das dann bei 19 bis 14 Grad. Morgen am Sonntag ist es dann wechselnd bewölkt mit nur wenig Sonne mit dabei, dazu trocken und das dann bei 24 bis 28 Grad.
0: NRW Verkehr.
1: Samstagabend und die Staus. Und da haben wir den Stau, der uns schon den ganzen Abend beschäftigt. Die A4 Köln-Aachen zwischen Elsdorf und Merzenich. 4 Kilometer Stau immer noch nach einem Unfall. Das dauert da auch immer noch eine Stunde länger. Und die A40 Dortmund nach Essen zwischen Dortmund-Lüttgen, Dortmund und Kreuz-Bochum. 2 Kilometer Stau plus 3 Minuten. Hinweis noch für die A3 Frankfurt nach Köln zwischen Lohmar Nord und Königsforst. Da behindert ein brennender PKW den Verkehr.
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1: Ja, und wir tanzen einfach weiter durch den Samstagabend und da jetzt auch mal durch die 80er zusammen mit Wham und Freedom. Ich bin Andreas Grunwald. Hallo zusammen.

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das hier Kylie Minogue und I Should Be So Lucky, also noch eine Nummer aus ihrer 80er-Zeit. Und danach gab es ja dann irgendwann doch den ganz großen, wie soll ich es mal nennen, ja, den ganz großen Soundwandel bei ihr. Da klang Kylie ja dann doch deutlich anders. 1988 bei I Should Be So Lucky hatten aber noch hier Stock Aitken und Waterman, das Produzententeam, da die Finger im Spiel. Und da war halt noch viel Drumcomputer und Synthesizer mit dabei. Und 1988 war Kylie Minogue hier bei uns in Europa dann doch noch sehr unbekannt. Ja, und dann kann man ihre Ankunft in London auch gerne mal verpennen. Ja, und sie da knapp eine Stunde am Flughafen hängen lassen. Und genau das hatten Stock Aitken und Waterman damals auch getan, beziehungsweise ist denen das passiert. Die hatten das irgendwie nicht mehr im Kopf und haben Kylie nicht abgeholt. War aber alles halb so wild, weil die Nummer wurde europaweit trotzdem, ja, eine Nummer 1. Also auch hier bei uns in Deutschland 1988 war es auf Platz 1. Jetzt bei uns Musik von Kamrat. Hier ist er mit Hug Yourself.

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1: Ich bin Jan-Henna Reitzer. Im Kampf gegen den Waldbrand im Hürtgenwald in der Eifel in Nordrhein-Westfalen machen die Einsatzkräfte Fortschritte. Komplette Entwarnung könne aber noch nicht gegeben werden, sagte NRW-Ministerpräsident Hendrik Wüst bei einem Besuch am Nachmittag.
2: Es besteht jetzt erste Hoffnung, dass der Brand unter Kontrolle gebracht werden kann. Es besteht auch erste Hoffnung, dass die evakuierten Menschen aus der Ortschaft Gai bald wieder in ihre Häuser zurückkehren können, wenn es weiter gut läuft.
1: Es könnte noch sein, dass Wind die Flammen wieder anfacht. Gut 2000 Menschen mussten ihre Häuser und Wohnungen verlassen, als das Feuer immer näher rückte. Gleichzeitig droht ein Waldbrand in Belgien, der Grenze zur NRW näher zu kommen. Es werden schon mögliche Evakuierungen vorbereitet. Die Union kommt in einer INSA-Umfrage für die Bild am Sonntag nur noch auf 20%. Das ist die niedrigste Zustimmung in der Umfrage seit fast 5 Jahren. Die AfD bleibt mit 28% deutlich stärkste Kraft. Wäre jetzt Bundestagswahl, kämen die Grünen nach der Umfrage auf 13%, SPD und Linke jeweils auf 12%. Die FDP würde es mit 5% in den Bundestag schaffen, das BSW mit 3% dagegen nicht. Diesen Arbeitstag werden Bauarbeiter in Belgien wohl nie vergessen. Im Haus einer Wohltätigkeitsorganisation haben sie einen Goldschatz entdeckt, im Wert von rund 9 Millionen Euro.
3: Die Bauarbeiter waren gerade dabei, im Keller ein Abwasserrohr zu verlegen. Da stießen sie auf 50 Goldbarren, eingemauert in den Wänden. Die erste Reaktion des Teams, Ungläubigkeit und Staunen, sagte ein Arbeiter im belgischen Fernsehen. Die Polizei warnt jetzt Schatzsucher davor, die abgesperrte Baustelle zu betreten. Das sei absolut zwecklos. Los. Wem das Gold gehört, ist unklar. 5 Jahre hat derjenige nun Zeit, sich zu melden, sonst geht der Schatz an die Regierung oder die Finder. Thomas Bremser, Redaktion.
1: Und zum Sport. Bei der Schwimm-EM in Paris hat Johannes Liebmann mit Weltrekord über 1500 Meter Freistil Gold gewonnen. Der 19-Jährige hat da auch schon den Titel über 800 Meter Freistil geholt. Auch Bronze ging nach Deutschland an Oliver Klemet. Und das waren die Nachrichten mit Jan-Henna Reitze.
4: Das Wetter.
5: Ja, heute Abend immer mal wieder nass, der Regen, der kommt mal intensiver, mal nur leicht runter in der Nacht. Sieht das dann auch ähnlich aus, wechselnd bewölkt und nass, das bei noch 19 bis 14 Grad. Morgen oft wolkig, die Sonne hat es nicht ganz so leicht morgen, bleibt aber meist trocken und dazu messen wir dann 24 bis 28 Grad.
6: NRW Verkehr.
5: Und jetzt um kurz nach 9 ist ein bisschen mehr dazu gekommen. Die A1 Dortmund-Köln zwischen Schwerte und Westhofener Kreuz, 1 Kilometer Stau und da plus 6 Minuten. Die 3 Oberhausen-Köln zwischen Kreuz-Ratingen-Ost und Mettmann, da 1 Kilometer Stau. Die 4 Köln-Aachen zwischen Elsdorf und Merzenich, 3 Kilometer Stau, immer noch plus eine Stunde. Und die 40 Dortmund nach Essen zwischen Dortmund-Dorstfeld und Kreuz-Bochum, da 6 Kilometer Stau und plus 7 Minuten.
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5: Ja, da habe ich noch mal ein bisschen WM-Feeling jetzt für euch. Wobei, es ist schon ganz gut, dass wir, glaube ich, nicht mehr WM-Feeling bei der Nummer sagen müssen, weil es ist zugleich jetzt auch ganz aktuell. Der Sommerhit 2026, genau, kommt von Shakira und Burna Boy und Die Die.

0: Das Wetter.
1: Ja, jetzt am Abend mal mehr, mal weniger Regen. Das geht dann nachts auch wolkig und nass weiter. Werte nachts endlich mal unter 20 Grad. Da messen wir dann nur noch 19 bis 14 Grad. Morgen gibt es dann Sonne und Wolken im Mix am Sonntag. Oft allerdings mehr Wolken als Sonne, dazu meist trocken und das dann bei 24 bis 28 Grad.
0: NRW Verkehr.
1: Und so sieht das im Moment auf den Autobahnen aus. Da haben wir die A1 Dortmund-Köln zwischen Schwerte und Westhofener Kreuz 1 Kilometer Stau. Die A4 immer noch Köln nach Aachen zwischen Elsdorf und Merzenich 3 Kilometer Stau plus 55 Minuten. Und die 40 Dortmund-Essen zwischen Dortmund-Dorstfeld und Kreuz-Bochum 6 Kilometer Stau und plus 5 Minuten.
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1: So, und wir schieben uns mal weiter durch den Samstagabend jetzt mit den 80ern von Tears for Fears. Gibt's Shout. Ich weiß gar nicht, wo es mir angezeigt wurde. Ich glaube, bei Instagram war es oder so. Echt ein schöner, grandioser Live-Mitschnitt von dieser Version hier von Shout. Kann ich jetzt natürlich nicht bieten. Wir nehmen einfach die Studio-Version jetzt hier von Tears for Fears und Shout. Ich bin Andreas Grunwald. Euch einen schönen Samstagabend. Shout.

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0: Ja, wenn man es bei einer Nummer wirklich sagen muss, dann ist es hier zu 100% bei Diana Ross und Upside Down, dass man sagen muss, das Original immer noch mit am besten, weil da habe ich, glaube ich, auch in der letzten Zeit Coverversion gehört. Da hat es mich dann doch ein bisschen geschüttelt. So, jetzt machen wir hier bei uns direkt mal sommerlich weiter.
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1: Ich bin Dirk Zeitler. Hunderte Einsatzkräfte kämpfen weiter gegen den größten Waldbrand der NRW-Geschichte im Hürtgenwald. Laut Ministerpräsident Wüst besteht Hoffnung auch für die Evakuierung.

0: evakuierten Anwohner. Wüst hat sich am Nachmittag bei einem Besuch im Brandgebiet selbst ein Bild von der Lage gemacht.
1: Stabil, so wird inzwischen die Situation im Hürtgenwald allgemein beschrieben, auch wenn noch nicht völlige Entwarnung gegeben werden kann. Denn der Wind etwa könnte wieder auffrischen und die Flammen Richtung Häuser treiben. NRW-Ministerpräsident Wüst aber sieht gute Fortschritte und hofft, dass die betroffenen Menschen bald wieder zurückkehren können. Wüst dankte auch den Einsatzkräften und lobte die allgemeine Hilfsbereitschaft. Hier würden viele Menschen mit einem großen Herz große Taten vollbringen. Thomas Brock, Nachrichtenredaktion.
0: Befürchtungen eines neuen Migrantenansturms auf die spanische Nordafrika-Exklave Ceuta sind bisher nicht eingetreten. Trotz Aufrufen in sozialen Netzwerken zu einer Wiederholung des massenhaften Grenzübertritts von Ende Juli, blieb die Lage an der Grenze und in der Exklave den Tag über weitgehend ruhig. Spanien und vor allem Marokko hatten ihre Sicherheitsvorkehrungen im Vorfeld deutlich verstärkt. Ende Juli waren bis zu 80.000 Migranten nach Ceuta gelangt. Die Gewerkschaft Verdi fordert, Pflegeeinrichtungen in Deutschland besser auf heiße Temperaturen vorzubereiten. Bund und Länder müssten ein Sofortprogramm auflegen, heißt es aus dem Verdi-Bundesvorstand.
2: Ein Großteil der Pflegeheime in Deutschland sei nicht auf hohe Temperaturen vorbereitet. Hitze sei für Beschäftigte unerträglich und für Bewohnerinnen und Bewohner lebensgefährlich, argumentiert die Gewerkschaft. Mehr Klimaanlagen und energetische Sanierung mit Geld vom Staat sollen die Bedingungen verbessern. Das wird auch schon von anderen Seiten gefordert. Allerdings explodieren die Kosten rund um Pflege sowieso schon. Die Bundesregierung will diese Kosten mit einer Reform senken. Jan-Henner Reitze, Nachrichtenredaktion.
0: Das Niedrigwasser auf deutschen Flüssen sorgt weiter für Probleme. Unter anderem ist auch der Transport von Öl zu Raffinerien betroffen. Das könnte auf dem Energiemarkt zu höheren Preisen führen. Die Bahntochter DB Cargo will derweil nach Informationen der Rheinischen Post auch alte Güterwaggons reaktivieren, um ausfallende Schiffstransporte zu kompensieren. Und das waren die Nachrichten mit Dirk Zeitler.
3: Das Wetter.
4: Ja, und da ist es in der jetzt gerade mal startenden Nacht mal mehr, mal weniger wolkig. Schauer sind auch nach wie vor mit dabei. Mitunter sind es auch mal teils kräftige Schauer, dazu dann 19 bis 14 Grad. Morgen am Sonntag ist es dann wechselnd bewölkt mit nur wenig Chancen auf etwas Sonne. Es wird trotzdem noch mal heiß mit bis zu 28 Grad und der Sonntag, der bleibt dann auch trocken.
3: NRW Verkehr.
4: Kurz nach 10, einen Stau haben wir noch auf der A1 Dortmund in Fahrtrichtung Köln, da zwischen Schwerte und Westhofener Kreuz. 2 Kilometer Stau und plus 18 Minuten. Ansonsten alles frei, euch unterwegs eine gute Fahrt.
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4: Ja, und weiter geht's durch den Samstagabend. Und haben wir jemanden mit dabei, der mir jetzt freiwillig mal kurz in die Ohren schreit?

Und Hypnotize, meine persönliche Geschichte zu dieser Nummer hier, die ist schnell erzählt. Es war 1997, das allererste Mal in meinem Leben. Westküste hier, USA. Wir waren im Auto unterwegs mit drei Kumpels und es ging von L.A. nach San Francisco hoch. Und das Ding hier lief wirklich, es ist jetzt nicht gelogen, ich glaube, es lief alle 20 Minuten im Radio. Und dann merkt man sich sowas natürlich auch ganz schnell. Jetzt gönnen wir uns mal Outkast und Roses. Euch noch ein schönes Wochenende, schönen Samstagabend.

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0: Das Wetter.
1: Ja, und da jetzt und auch später in der Nacht wechselnd bis stark bewölkt und vor allem im Süden und Südosten mischt gebietsweise da auch schauerartiger Regen mit. Dort Gewitter auch nicht so ganz ausgeschlossen. Und das heute Nacht bei 19 bis 14 Grad. Morgen ist es dann oft wolkig. Die Sonne, die hat es nicht ganz so leicht, bleibt aber meist trocken. Und das am Sonntag dann bei 24 bis 28 Grad.
0: NRW Verkehr.
1: Und ein Stau ist es noch auf der A1 Dortmund in Fahrt Richtung Köln zwischen Schwerte und Westhofener Kreuz. Da 2 Kilometer Stau und plus eine Viertelstunde. Euch unterwegs eine gute Fahrt.
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1: Ja, und da legen wir jetzt nochmal los mit den 90ern und das auch mit einer Nummer, hört man seltener im Radio, und zwar hier von Eros del Silencio und Entre dos Tierras. Ja, man entschuldigt sich normalerweise immer im Radio für eine schlechte Tonqualität. Ich entschuldige mich an dieser Stelle für eine schlechte spanische Aussprache.

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dass hier Sasch und Ecuador und das wirklich eine Nummer komplett aus meiner Club- und Diskothekenzeit. Und ich muss ganz ehrlich sagen, es war mir immer eine Nummer zu stressig, weil ich habe mich auch immer gefragt, was schreit der in der Nummer immer da so rum? Ich hab's doch nicht an den Ohren, Kollege. Ja, deswegen jetzt hier mal ein bisschen was zum Runterkommen.

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1: Ich bin Dirk Zeitler. Zehntausende Menschen haben heute im Berliner Tiergarten bei großer Hitze die Techno-Parade Rave the Planet gefeiert. Es war die erste Großveranstaltung in der Hauptstadt nach dem islamistischen Terroranschlag am Rande des Christopher Street Day vor 3 Wochen und stellte Polizei und Veranstalter vor besondere Herausforderungen.
2: Techno-Paraden sind eher bekannt.

0: für wummernde Bässe und laute Beats. Diesmal startete Rave the Planet aber ganz still. Mit einer Schweigeminute wurde an die Opfer des Terroranschlags beim CSD erinnert. Danach wurde zwischen Siegessäule und Brandenburger Tor dann ausgiebig getanzt. Für die Sicherheit sorgten rund 1500 Polizeikräfte. Auch ein Hubschrauber und Drohnen kreisten in der Luft. Bei Temperaturen bis 35 Grad ging es aber auch um Hitzeschutz. Ein Wasserwerfer der Polizei sorgte ebenso für Abkühlung wie einige Musiktrucks, die Wassernebel versprühten. Thomas Brock, Nachrichtenredaktion.
1: Hunderte Einsatzkräfte kämpfen weiter gegen den größten Waldbrand der NRW-Geschichte im Hürtgenwald. Laut Ministerpräsident Wüst besteht Hoffnung auch für die evakuierten Anwohner. Wüst hat sich am Nachmittag bei einem Besuch im Brandgebiet selbst ein Bild von der Lage gemacht. Die Gewerkschaft Verdi fordert Pflegeeinrichtungen in Deutschland besser auf heiße Temperaturen vorzubereiten. Bund und Länder müssten ein Sofortprogramm auflegen, heißt es aus dem Verdi-Bundesvorstand.
2: Ein Großteil der Pflegeheime in Deutschland sei nicht auf hohe Temperaturen vorbereitet. Hitze sei für Beschäftigte unerträglich und für Bewohnerinnen und Bewohner lebensgefährlich, argumentiert die Gewerkschaft. Mehr Klimaanlagen und energetische Sanierung mit Geld vom Staat sollen die Bedingungen verbessern. Das wird auch schon von anderen Seiten gefordert. Allerdings explodieren die Kosten rund um Pflege sowieso schon. Die Bundesregierung will diese Kosten mit einer Reform senken. Jan-Henna Reitzer, Nachrichtenredaktion.
1: Zum Sport. Bei der Schwimm-EM in Paris hat Johannes Liebmann mit Weltrekord Gold über 1500 Meter Freistil gewonnen. Der 19-Jährige hatte auch schon Gold über 800 Meter Freistil gewonnen. Auch Bronze ging nach Deutschland an Oliver Clement. Die deutsche Mixstaffel mit Lukas Mertens, Jano Beschütt, Linda Roth und Maja Toben über 4x200 Meter Freistil hat überraschend Silber gewonnen. Und das waren die Nachrichten mit Dirk Zeitler.
3: Das Wetter.
4: Ja, und da ist es in der jetzt gerade mal startenden Nacht mal mehr, mal weniger wolkig. Schauer sind auch nach wie vor mit dabei. Mitunter sind es auch mal teils kräftige Schauer, dazu dann 19 bis 14 Grad. Morgen am Sonntag ist es dann wechselnd bewölkt mit nur wenig Chancen auf etwas Sonne. Es wird trotzdem noch mal heiß mit bis zu 28 Grad und der Sonntag, der bleibt dann auch trocken.
5: NRW Verkehr.
4: Und um kurz nach 11 noch mal der Blick auf die Autobahn. Ein Stau haben wir noch dabei auf der A1 Dortmund-Köln zwischen Schwerte und Westhofener Kreuz. 1 Kilometer Stau, da plus 11 Minuten.
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4: Ja, und da ist der Samstag auch schon wieder fast Geschichte. Eine Stunde haben wir noch und die eröffnen wir jetzt mit Musik von David Guetta und Jennifer Lopez und Save Me Tonight. Ich bin Andreas Grunwald. Euch eine angenehme Nacht.

0: nochmal Hallo mit Eminem und The Real Slim Shady an diesem Samstagabend. Gern genommene Frage um diese Uhrzeit. Ja, fahrt ihr gern mit der Bahn? Comedian Hannes Höfer, der macht das sehr gerne. Und die Storys dazu packt er dann auch direkt mal mit in sein Bühnenprogramm. Also auch dieses Jahr im Herbst mit dabei auf der Comedy Camp Tour.
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2: Heute Hannes Höfer.
3: Ich fahre die Panoramastrecke im Ruhrgebiet mit der Bahn. Das heißt, ich steige in Herne ein, Wanne, Eickel, Gelsenkirchen, Altenessen, Oberhausen. Ja, die muss man wollen. Das ist so. Das ist eine Strecke für Champions. Ganz genau. Ihr fühlt's, das ist so schön.

0: Das ist so herrlich. Endlich zu Hause. Wirklich.
1: Ich habe das versucht, in Bayern zu erklären. Ich habe gesagt, ey Leute, falls ihr erstmal machen wollt, das ist der RE Hartz IV.
0: Wirklich.
1: Verstehen wir doch, oder? Da arbeitet wirklich keiner. Ich wollte pinkeln, kam mir der Lokführer entgegen. Wer fährt denn jetzt den Zug?
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0: Das Wetter.
1: Ja, und da jetzt und auch später in der Nacht wechselnd bis stark bewölkt und vor allem im Süden und Südosten mischt gebietsweise da auch schauerartiger Regen mit. Dort Gewitter auch nicht so ganz ausgeschlossen. Und das heute Nacht bei 19 bis 14 Grad. Morgen ist es dann oft wolkig. Die Sonne, die hat es nicht ganz so leicht, bleibt aber meist trocken. Und das am Sonntag dann bei 24 bis 28 Grad.
0: NRW Verkehr.
1: Und eben nochmal ein kurzes Update von den Autobahnen. Die A1 noch dabei, Dortmund-Köln zwischen Schwerte und Westhofener Kreuz. Da 1 Kilometer Stau und plus 10 Minuten.
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1: Ja, ist mir ein bisschen unangenehm, aber bei der nächsten Nummer musste ich dann doch mal ganz kurz überlegen. Ja, 90er oder doch 2000er? Nein, ist ein 90er. Jetzt Musik bei uns von Diana King und Shy Guy. Ich bin Andreas Grunwald. Hallo zusammen.

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0: Tja, was für ein Überhit, was für eine Hymne von Faceless. Insomnia haben wir gespielt.
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0: So, bevor der Tag rum ist, ne, schmeißen wir noch mal schnell neue Musik von Luna mit in den späten Samstagabend. Ihr wisst schon, hier Luna, die Frau mit der XXL-Portion, immer guten Laune in ihrer Musik. Neue Nummer heißt Somewhere Over the Rainbow. Und ja, die Nummer kennt ihr. Sie hat also diesen Hit jetzt neu abgemixt oder wie sie es nennt.
3: Ich liebe Songs, die es schon mal gibt und die dann zu verlunaen. Ja, es ist ein Arbeitswort. Ich verlunae gerne einige Songs. Ich finde, aus Respekt, wenn solche gute Songs geschrieben sind, dann dürfen die gerne nochmal eine neue Jacke bekommen, ein neues Gewand. Und ja, dann mit ein bisschen Luna-Vibes gelingt das. Nicht immer. Und natürlich gibt es auch Gespräche oder ich will nicht sagen Diskussionen, aber Leute, die sagen, ja, aber das Original ist das Beste. Ich sage, immer ist das Original das Beste. Aber es ist auch eine Hommage an einen Original.
0: Ja, dann hören wir doch mal rein in diese Hommage, rein in diese neue Version. Also mich erinnert, ja, ist vor allem so ein bisschen an ein vorausgegangenes Cover. Also zumindest der Anfang hat ein bisschen was vom Marusha-Cover. Der ein oder andere wird sich erinnern, hier jetzt die neue Version, und zwar von Luna.

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1: Ich bin Doc Zeitler. Hunderte Einsatzkräfte kämpfen weiter gegen den größten Waldbrand der NRW-Geschichte im Hürtgenwald. Laut Ministerpräsident Wüst besteht Hoffnung auch für die evakuierten Anwohner. Wüst hat sich am Nachmittag bei einem Besuch im Brandgebiet selbst ein Bild von der Lage gemacht.
2: Stabil, so wird inzwischen die Situation im Hürtgenwald allgemein beschrieben, auch wenn noch nicht völlige Entwarnung gegeben werden kann. Denn der Wind etwa könnte wieder auffrischen und die Flammen Richtung Häuser treiben. NRW-Ministerpräsident Wüst aber sieht gute Fortschritte und hofft, dass die betroffenen Menschen bald wieder zurückkehren können. Wüst dankte auch den Einsatzkräften und lobte die allgemeine Hilfsbereitschaft. Hier würden viele Menschen mit einem großen Herz große Taten vollbringen. Thomas Brock, Nachrichtenredaktion.
1: Zehntausende Menschen haben heute im Berliner Tiergarten bei großer Hitze die Techno-Parade Rave the Planet gefeiert. Es war die erste Großveranstaltung in der Hauptstadt nach dem islamistischen Terroranschlag am Rande des Christopher Street.

0: Street Day vor 3 Wochen und stellte Polizei und Veranstalter vor besondere Herausforderungen. Weiträumig wurden Straßen und Wege in der Umgebung gesperrt und teils mit Pollern gesichert. Die Gewerkschaft Verdi fordert, Pflegeeinrichtungen in Deutschland besser auf heiße Temperaturen vorzubereiten. Bund und Länder müssten ein Sofortprogramm auflegen, heißt es aus dem Verdi-Bundesvorstand.
1: Ein Großteil der Pflegeheime in Deutschland sei nicht auf hohe Temperaturen vorbereitet. Hitze sei für Beschäftigte unerträglich und für Bewohnerinnen und Bewohner lebensgefährlich, argumentiert die Gewerkschaft. Mehr Klimaanlagen und energetische Sanierung mit Geld vom Staat sollen die Bedingungen verbessern. Das wird auch schon von anderen Seiten gefordert. Allerdings explodieren die Kosten rund um Pflege sowieso schon. Die Bundesregierung will diese Kosten mit einer Reform senken. Jan-Henner Reitze, Nachrichtenredaktion.
0: Zum Sport. Bei der Schwimm-EM in Paris hat Johannes Liebmann mit Weltrekord Gold über 1500 Meter Freistil gewonnen. Der 19-Jährige hatte auch schon Gold über 800 Meter Freistil gewonnen. Auch Bronze ging nach Deutschland an Oliver Klemet. Die deutsche Mixed-Staffel mit Lukas Mertens, Jarno Beschnitt, Linda Roth und Maja Toben über 4x200 Meter Freistil hat überraschend Silber gewonnen.
2: Das Wetter. Heute Nacht gibt's mal mehr, mal weniger Wolken. Schauer sind auch noch hier und da unterwegs und stellenweise kann auch noch mal das ein oder andere Gewitter dabei sein. Das alles bei Nachtwerten von 18 bis 14 Grad. Am Tag dann maximal 28 Grad, allerdings erst sehr grau, später dann auch mal Sonne und der Regen hat sich dann auch wieder verzogen, außer ganz im Süden. Da kann noch mal ein bisschen was runterkommen.
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4: A1 Dortmund-Köln zwischen Schwerte und Westhofener Kreuz. 1 Kilometer Stau, 11 Minuten Zeitverlust. Wir wünschen allen unterwegs gute Fahrt.
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2: Wir feiern durch diese Sommernacht rein in den Sonntag gleich mit Musik von Ugel und Solto Jamaican. Jetzt erstmal die Stereo MCs und Connected. So geht's durch die Nacht mit ordentlich viel Party-Sound für euch dazu. Ich bin Sven Sandbote.

0: Ibiza.
1: So, komm spontan ab zum Flughafen, Ibiza, Flieger chartern und dann ab an den Sandstrand Seele baumeln lassen. Vorher, bevor der Flieger abhebt, aber noch Lady Gaga für euch und Tayo Cruz zum Feiern heute Nacht.
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1: Das Wetter.
2: In den kommenden Stunden, da kann es noch einzelne Schauer oder auch Gewitter geben bei 14 bis 18 Grad in der Nacht. Ansonsten ist der Sonntag erstmal ziemlich grau unterwegs. Im Laufe des Tages guckt die Sonne aber immer besser durch. Und bei 24 bis 28 Grad bleibt es dann auch zum allergrößten Teil wieder trocken. Nur der Süden von NRW, der bekommt noch mal so ein bisschen was an Regen ab.
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3: Zurzeit liegen uns keine Meldungen vor. Wir wünschen allen unterwegs gute Fahrt.
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2: Jetzt gleich für euch Musik aus den 90ern von Marky Mark. Und dann gibt's noch Dimitri Vegas und Say My Name. Ja, komm, ich sag meinen Namen auch noch schnell. Sven Sandbote ist hier, mit mir geht's durch diese Partynacht.

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1: Ich bin Dirk Zeitler. Zehntausende Menschen haben am Samstag im Berliner Tiergarten bei großer Hitze die Techno-Parade Raves the Planet gefeiert. Es war die erste Großveranstaltung in der Hauptstadt nach dem islamistischen Terroranschlag am Rande des Christopher Street Day vor 3 Wochen und stellte Polizei und Veranstalter vor besondere Herausforderungen. Weiträumig wurden Straßen und Wege in der Umgebung gesperrt und teils mit Pollern gesichert. Hunderte Einsatzkräfte kämpfen weiter gegen den größten Waldbrand der NRW-Geschichte im Hürtgenwald. Laut Ministerpräsident Wüst besteht Hoffnung auch für die evakuierten Anwohner.
2: Stabil, so wird inzwischen die Situation im Hürtgenwald allgemein beschrieben, auch wenn noch nicht völlige Entwarnung gegeben werden kann, denn der Wind etwa könnte wieder auffrischen und die Flammen Richtung Häuser treiben. NRW-Ministerpräsident Wüst aber sieht gute Fortschritte und hofft, dass die betroffenen Menschen bald wieder zurückkehren können. Wüst dankte auch den Einsatzkräften und lobte die allgemeine Hilfsbereitschaft. Hier würden viele Menschen mit einem großen Herz große Taten vollbringen. Thomas Brock, Nachrichtenredaktion.
1: Das Niedrigwasser in deutschen Flüssen könnte dazu führen, dass die Bahn wieder alte Güterwaggons auf die Schiene stellt. Die Bahntochter DB Cargo will die Serie aktivieren, um ausfallende Schiffstransporte zu kompensieren. Das berichtet die Rheinische Post.
3: 900 Güterwagen könnte die Bahn mobilisieren. Das entspräche einer Ladung von 200 Schiffen. Die können derzeit kaum noch Ladung transportieren, weil zu wenig Wasser in den Flüssen ist. Darum will Verkehrsminister Bilger Schiffsfracht auf Schienen und Straßen verlagern. Einige Bundesländer haben deshalb schon das Lkw-Verbot an Sonntagen gelockert. Wenn der Transport gestört bleibt, rechnet Wirtschaftsexpertin Grimm mit höheren Preisen, etwa in der Chemieindustrie oder für Öl. Das sagte sie dem Kölner Stadtanzeiger. Thomas Bremser, Nachrichtenredaktion.
1: Zum Sport. Bei der Schwimm-EM in Paris hat Johannes Liebmann mit Weltrekord Gold über 1500 Meter Freistil gewonnen. Der 19-Jährige hatte auch schon Gold über 800 Meter Freistil gewonnen. Auch Bronze ging nach Deutschland an Oliver Klemet. Die deutsche Mixstaffel mit Lukas Mertens, Jarno Beschnitt, Linda Roth und Maja Toben über 4x200 Meter Freistil hat überraschend Silber gewonnen.
4: Das Wetter. Der ein oder andere Schluck Regen für die Natur, der kommt in dieser Nacht noch runter. Stellenweise bei 18 bis 14 Grad kann auch nochmal hier und da das ein oder andere Gewitter aufploppen. Außer ganz im Süden lässt der Regen euch dann im Laufe des Tages in Ruhe. Allerdings ist es erst ziemlich grau am Sonntag, später dann sonniger bei Tagestopwerten von 28 Grad heute im Laufe des Tages.
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6: Zurzeit liegen uns keine Meldungen vor. Wir wünschen allen unterwegs gute Fahrt.
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4: Wie wir die Partys in den 90ern gefeiert haben, das hören wir uns gleich an mit Fatboy Slim. Vorher gibt es aber erstmal Kamrad, Hug Yourself in einer sehr genialen Remix-Variante. Jetzt für eure Nacht rein in den Sonntag. Ich bin Sven Sandbote, wir feiern gemeinsam durchs Wochenende.

0: Wir feiern durch die Nacht mit David Guetta und Play Hard. So, und jetzt mal die Füße hoch, bewegen, denn wir wollen tanzen. Hier sind Junior, Senior und Move Your Feet für eure Partynacht rein in den Sonntag.
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0: Das Wetter.
1: Heute Nacht gibt's mal mehr, mal weniger Wolken. Schauer sind auch noch hier und da unterwegs und stellenweise kann auch noch mal das ein oder andere Gewitter dabei sein. Das alles bei Nachtwerten von 18 bis 14 Grad. Am Tag dann maximal 28 Grad, allerdings erst sehr grau, später dann auch mal Sonne und der Regen hat sich dann auch wieder verzogen, außer ganz im Süden. Da kann noch mal ein bisschen was runterkommen.
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2: Zurzeit liegen uns keine Meldungen vor. Wir wünschen allen unterwegs gute Fahrt.
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1: Gleich für euch mit Joel Corey und jetzt erstmal mit Peter Fox am Start in dieser Nacht. Der macht alles neu. Ich bin Sven Sandbote.

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1: Ich bin Dirk Zeitler. Die Bewohner des Ortsteils Gai in Hürtgenwald dürfen in ihre Häuser zurück. Das hat der Landrat des Kreises Düren entschieden. Die 1800 Bewohner hatten in der Nacht auf Freitag wegen des Waldbrands in der Nordeifel das Gebiet verlassen müssen. Die Flammen waren bis auf 250 Meter an Grundstücke herangerückt. Zehntausende Menschen haben im Berliner Tiergarten bei großer Hitze die Techno-Parade Rave the Planet gefeiert. Es war die erste Großveranstaltung in der Hauptstadt nach dem islamistischen Terroranschlag am Rande des Christopher Street Day vor 3 Wochen und stellte Polizei und Veranstalter vor besondere Herausforderungen.
2: Techno-Paraden sind eher bekannt für wummernde Bässe und laute Beats. Diesmal startete Rave the Planet aber ganz still. Mit einer Schweigeminute wurde an die Opfer des Terroranschlags beim CSD erinnert. Danach wurde zwischen Siegessäule und Brandenburger Tor dann ausgiebig getanzt. Für die Sicherheit sorgten rund 1500 Polizeikräfte. Auch ein Hubschrauber und Drohnen kreisten in der Luft. Thomas Brock, Nachrichtenredaktion.
1: Das Niedrigwasser in deutschen Flüssen könnte dazu führen, dass die Bahn wieder alte Güterwaggons auf die Schiene stellt. Die Bahntochter DB Cargo will diese reaktivieren, um ausfallende Schiffstransporte zu kompensieren. Das berichtet die Rheinische Post.
3: 900 Güterwagen könnte die Bahn mobilisieren, das entspräche einer Ladung von 200 Schiffen. Die können derzeit kaum noch Ladung transportieren, weil zu wenig Wasser in den Flüssen ist. Darum will Verkehrsminister Bilger Schiffsfracht auf Schienen und Straßen verlagern. Einige Bundesländer haben deshalb schon das Lkw-Verbot an Sonntagen gelockert. Wenn der Transport gestört bleibt, rechnet Wirtschaftsexpertin Grimm mit höheren Preisen, etwa in der Chemieindustrie oder für Öl. Das sagte sie dem Kölner Stadtanzeiger. Thomas Bremser, Nachrichtenredaktion.
1: Zum Sport. Gold und Silber für Deutschlands Leichtathleten. Speerwerfer Julian Weber hat mit dem letzten Versuch Gold bei den Europameisterschaften in Birmingham gewonnen. Trotz Schulterproblemen katapultierte der 31-Jährige den Speer auf über 90 Meter und bezwang noch Teamkollege Nick Thum. Die Männerstaffel über 4x100 Meter bejubelte wenig später die Silbermedaille hinter Favorit Großbritannien.